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2: Wenn sich Jugendliche oder Kinder radikalisieren und Bombenanschläge planen, dann werden die Sicherheitsbehörden aufmerksam. Aber auch das CONEX, das Kompetenzzentrum gegen Extremismus in Baden-Württemberg.
3: Ja, unser heutiger Gast ist Dr. Daniel Köhler und er hat uns gerade erzählt, dass ein Jugendlicher bei der Polizei angerufen hat und gesagt hat, dass ein 13-Jähriger einen Amoklauf plant. Und das alles hat er online beim Zocken erzählt.
4: Wie groß ist denn tatsächlich das Problem dieser Internetradikalisierung und kann man dem überhaupt Herr werden?
5: Ja, wie groß es ist abzuschätzen, ist natürlich sehr schwierig. Wir haben ja keine absoluten Zahlen, wo wir dann wirklich sagen können, so und so viel Prozent der Menschen, die online aktiv sind und so, wobei jetzt fast jeder ja online aktiv ist. Also ihr seid online aktiv, wahrscheinlich meine Großmutter ist auch online aktiv. Ja. Also das ist tatsächlich die Frage, wen trifft man online, ja, und was bringt ihr mit? Man redet in der Wissenschaft vom sogenannten On-Life-Konzept, ja, also dass Offline und Online sich quasi flüssig ineinander übergehen. Also stellt euch das so vor, ihr erlebt was heute, ihr habt einen anstrengenden Arbeitstag, ihr habt vielleicht Stress mit Kollegen, einem Chef oder so und dann schreibt ihr in die Familiengruppe, in die Freundesgruppe bei Telegram, Signal, wo auch immer ihr seid, WhatsApp, schreibt, oh, ein scheiß Tag heute, lass uns mal irgendwie später was essen gehen oder was trinken gehen oder Sport machen oder so, ne? Dann tauscht ihr euch online aus, ja? Und dann sagt ihr, ja, wir treffen uns da und da. Und dann seid ihr wieder offline, ja? Also, das geht so hin und her. Das, was ihr offline erlebt, das tragt ihr automatisch ins Internet. Manche posten das auf Facebook oder Twitter, dann gibt's Reaktionen, ja, von der Community, mit der ihr vernetzt seid. Und das verändert wieder eure Einstellung über das, was ihr erlebt habt. Und das vielleicht am nächsten Tag denkt ihr euch, naja, ich habe das und das Feedback bekommen online von meinen Followern oder von meiner Gruppe. Morgen werde ich das mal anders regeln, das Problem. Ja. Und da seht ihr, das ist völlig normal für uns geworden. Es geht hin und her und hin und her. Die Online-Welt ist für uns ein ganz normaler Bestandteil des Lebens. Und so ist es bei diesen Jugendlichen auch. Die haben eigentlich alle, die haben Mobbing erlebt, die haben Probleme in der Schule, die haben Probleme in den Familien, die haben ganz normale Sorgen und Nöte. Ja. Manche mehr, manche weniger. Und das tragen die halt ins Internet. Und treffen dann halt mehr oder weniger zufällig auf Menschen, die schon eine politische Einstellung haben. Die sagen, du wirst nicht gemobbt, weil es Zufall ist, sondern weil das System nicht unterdrücken will. Ja, weil du dabei bist, die Wahrheit zu entdecken. Jetzt frag doch mal in der Schule, warum es verboten ist, den Holocaust zu leugnen. Du stellst doch nur Fragen, du sollst doch kritisch hinterfragen. Und auf einmal gibt es Konflikte, gibt es Stress und so weiter. Ne? Und dann merkt ihr, dann sagen die, oh, ich habe es gemacht, ich habe deinen Ratschlag befolgt, ich habe meinem Unterricht gesagt, oh, das sind nicht so und so viele Juden, sind da nicht gestorben. Und dann gab es Riesenstress, dann gab es schon Androhung von Anzeigen und so weiter. Und dann, was sagt die Person? Ja, siehst du mal, du hast nur die Wahrheit gesagt. Du hast nur nachgefragt. So wirst du unterdrückt, ja.
4: Ah, okay.
5: Und so wird dann, so wird Frust geschürt, so wird auch dann Distanz hergestellt, gerade zur Familie, ja. Da gibt's ganz, ganz viele Erlebnisse auch aus unserer Beratung, die schon deutlich zeigen, wie diese Strategien funktionieren, dass diese Jugendlichen von ihrem Umfeld quasi wirklich weggezogen werden.
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1: Unser heutiger Gast ist Dr. Daniel Köhler vom Kompetenzzentrum gegen Extremismus im Landeskriminalamt Baden-Württemberg.
2: Ja, und wir haben schon über die verschiedensten Extremismusgruppierungen gesprochen, unter anderem von Kindern, die Terroranschläge planen.
3: Und jetzt würde ich gern zu der anderen Art von Extremismus kommen. Du hast es eingangs erwähnt, sonstiger Extremismus. Darunter hast du gesagt, zählen Verschwörungstheorien. Sind das dann tatsächlich diese Art von Gruppierungen, die dann irgendwie glauben, dass Reptiloiden unsere Erde hier beherrschen und Angela Merkel gar kein Mensch ist, sondern eine Echse? Sind es dann diese Art von Verschwörungstheorien, unter anderem natürlich?
4: Unter anderem, ja genau, die finden sich da tatsächlich. Also vor ein paar Jahren, zu Beginn der Corona-Pandemie 2020, war es Ende 2020, Anfang 2021, hat der Verfassungsschutz diese neue Kategorie eingeführt, die haben sie ein bisschen sperrig genannt, verfassungsschutzrelevante Delegitimierung des Staates.
1: Ja. Oh, das wäre so ein schönes deutsches Wort.
4: Ja, das ist klassisch Behördensprache. Dahinter verbirgen sich Menschen, die mit Verschwörungstheorien den Staat an sich schlecht machen oder tatsächlich auflösen wollen oder halt die Begründung für das freiheitlich-demokratische System halt zerstören wollen. Und Verschwörung ist ja ganz, ganz klar definiert als etwas, als eine Gruppierung von Menschen, die mit bösem Willen heraus Mächte zusammenbringen und dein Leben direkt beeinflussen, ja, also im Negativen beeinflussen. Da hängt alles miteinander zusammen. Umweltkatastrophen, Kriege, wirtschaftliche Probleme, vom Gesamtgesellschaften bis hin zu deinem Leben. Und dann ist klar, wer auch immer dahinter steckt, ist böse, ja, und ist übermächtig. Und gegen die muss man sich wehren. Und dann gibt's verschiedenste Theorien, Verschwörungstheorien und Verschwörungsmythen, Erzählungen, wie immer man es nennen möchte, die eben die Regierung, unser demokratisches System mit diesen Verschwörungen zusammenbringen. Und Reptiloiden gehören dazu, klar. Dazu gehören die Chemtrails, dazu gehört die QAnon-Verschwörungstheorie, die sich massiv verbreitet hat, in Deutschland auch weltweit. Ne?
3: Was ist das jetzt?
1: QAnon, also ich kenne das unter QAnon.
4: Ja, QAnon.
1: Ja.
4: QAnon ist entstanden
1: aus den USA,
4: aus den USA, so im letzten amerikanischen Wahlkampf noch zu Trump-Zeiten, bevor der quasi das erste Mal gewählt wurde.
1: Die sind dort auch ins Kapitol gestürmt, oder?
4: Große Anhänger von denen hatten da auf jeden Fall mit eine Rolle, ja. Das die Idee hinter QAnon ist eigentlich, dass es ein weltweites Kinderhändler-Pädophilen-Netzwerk gibt, die quasi demokratische Eliten sind. Ja? Also gewählte Politikerinnen, Politiker, wissenschaftliche Eliten, Journalistinnen, Journalisten, dass die die Macht haben in unseren westlichen Gesellschaften, ihre Macht ausnutzen, um Kinder zu entführen, ja? Also aus Jugendheimen zum Beispiel, aus Schulen, in Trennungsstreitigkeiten diese Kinder entführen, foltern, zu Tode foltern und aus ihren Angst- und Schmerzhormonen sich Drogen und medizinische Wirkstoffe produzieren. Und damit würden die handeln weltweit. Und so. Das ist ein Kerngedanke. Ja, und dann sind die drauf gekommen, das ist aus dem Dark Web sozusagen entstanden, aus den Tiefen des Internet, 4chan, 8chan, aus diesen Messaging-Boards ist entstanden. Und die kamen dann darauf, dass ja eigentlich gibt's nur zwei Menschen auf der Welt, die dieses Pädophilen-Netzwerk angeblich wirklich bekämpfen wollen. Das ist Donald Trump und Wladimir Putin. Und jetzt kann man sich schon überlegen.
1: Sind ja die zwei Richtigen zusammen.
4: Ja, genau. Jetzt kann man sich überlegen, aus welcher Richtung das Ganze auch unterstützt wurde und wo es hingeht.
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1: Unser heutiger Gast ist Dr. Daniel Köhler. Er arbeitet beim CONEX, das ist das Kompetenzzentrum gegen Extremismus im Landeskriminalamt und kümmert sich da auch um Verschwörungstheorien. Das hat er uns gerade erzählt.
2: Ja, und da geht's auch um Politiker, die Reptiloiden sind, also Menschenechsen oder auch die QAnon-Verschwörungstheorien.
3: Ganz kurz vielleicht nochmal nachfragen. Also das ist ja, wenn ich das höre, dann denke ich mir so, warum, also wieso kann man sowas glauben? Reptiloiden, Merkel ist eine Echse und jetzt dieses Pädophilen-Netzwerk mit dem Blut und hin und her. Also kann man das wissenschaftlich, psychologisch erklären, wie es dazu kommen kann, dass sich Menschen sowas ausdenken können?
1: Also naja, vor allem, dass Menschen sowas anfangen zu glauben.
3: Auch glauben, ja.
4: Es ist ja nicht so, dass Verschwörungsglaube jetzt besonders neu ist. Gab es ja schon immer in der Menschheitsgeschichte. Ja. Es ist sogar so, dass man davon ausgeht, dass Menschen grundsätzlich dazu neigen, wenn ihr Leben oder wenn sie konfrontiert sind mit Problemen, mit sehr komplexen Problemen, ja, wenn ihr das Gefühl habt, es wird alles zu viel, ihr wisst nicht genau, warum habt ihr jetzt gerade Schwierigkeiten, warum fühlt ihr euch bedroht, ja, es ist ganz, ganz stark mit existenzieller Bedrohungsangst hat es zu tun. Und Verschwörungstheorien machen mehrere Dinge. Sie vereinfachen alles. Sie machen die Welt für euch total erklärbar. Es ist ganz klar, wo etwas herkommt. Warum gibt's Kriege? Warum gibt's Wirtschaftskrisen? Warum gibt's Naturkatastrophen? Alles wird ganz klar erklärt für jeden. Ihr werdet sofort zum Experten sozusagen. Ja, ihr wisst sofort, ich weiß, wer ist gut und böse. Ich weiß, wo es herkommt. Und ich weiß, was man dagegen tun muss. Ja, ich muss aufklären. Ich muss diese Wahrheit verbreiten. Ihr seid also sofort Teil der Elite, ja, dieses geheimen Kreises der Wissenden. Das wertet euch sofort auf. Also wenn ihr im Leben Probleme habt, vielleicht Krankheit, vielleicht ihr habt einen Job verloren und ihr lest die Zeitung jeden Tag, das kennt ihr bestimmt, ja. Ihr merkt irgendwie, alles ist nur negativ, ja. Überall gibt's Krisen, alles wird schlimmer. Man wird quasi überschwemmt von diesen Nachrichten und man hat das Gefühl, die Kontrolle zu verlieren über das eigene Leben. Und Verschwörungstheorien erklären alles, die ordnen das alles ein. Menschen brauchen oftmals diese Klarheit, diese Sicherheit und man weiß, dass Menschen, die zu Verschwörungsglauben neigen, es bei einer erstmal reicht, ja. Also wenn ihr eine Verschwörungstheorie für euch akzeptiert habt, und es gibt ja auch echte Verschwörungen, die gab es in der Vergangenheit ja immer mal wieder, die aufgedeckt werden, ne? Und wenn ihr sagt, okay, ja, hier zum Beispiel die Watergate-Verschwörung in den USA zum Beispiel, die hat wirklich stattgefunden. Und wenn das so sein kann, dann könnte ja auch anderes passiert sein. Ihr im Internet findet ihr überall diese ganz schön aufbereiteten Theorien und diese Beweise, diese Belege. Da wird hochkomplexes Zeug, Physik, Chemie, Mathematik, Geschichte wird runtergebrochen. Euch erklärt, guck mal da, so einfach sind die Zusammenhänge. Also ihr müsst nur genau hinschauen.
3: Aber hattest du schon mal einen Fall, wo jemand gesagt hat, ja, die Merkel ist eine Echse?
4: Tatsächlich, in den letzten Jahren nimmt das stark zu bei uns, diese Art von Narrative tatsächlich. Die sind sozusagen Beifang. Ja, also wir wissen, dass alle extremistischen Szenen haben auch sehr starken Anteil von Verschwörungsglauben. Neonazi glaubt an jüdische Weltverschwörung zum Beispiel. Dschihadisten glauben, der 9-11-Anschlag war durch die CIA orchestriert, um Krieg gegen Muslime zu führen und so. Also jede Szene hat ihre Verschwörungstheorien. Und die Forschung sagt oder zeigt ganz deutlich, wenn man eine hat, dann wird man deutlich anfälliger für noch mehr Verschwörungstheorien. Ja? Das eine führt zum anderen sozusagen.
3: Aber wie geht man denn dann da ran irgendwie? Also wenn jetzt jemand sagt, also sorry, die Merkel ist eine Hexe. Aber wie gehst du denn da ran? Also zeigst du dir Bilder und sagst, nee, das kann keine Hexe sein? Also habe ich Hexe gesagt.
1: Das hat sich sehr angehört nach Hexe,
3: ich ja. Ich wollte nicht Hexe sagen, sondern die Hexe. So, sorry. Wie geht man denn da ran?
4: Es gibt keine allgemeinen Kategorien, aber wir versuchen immer, die Menschen erstmal zu verstehen. Warum denken die das? Wo kommt das her? Was haben die für Bedürfnisse? Ja? Sind diese Szene rein, weil sie wirklich Probleme hatten im Leben, weil sie Angst hatten, weil sie Netzwerke hatten zum Beispiel? Ja? Ganz oft sind es wirklich Freunde oder Beziehungspartnerinnen, Partner, die dann aus der Szene kommen und dann Stück für Stück kommen die da rein. Ja? Also wir machen das eher selten zum Anfang direkt hart auf hart ideologisch, du hast nicht recht, das ist Quatsch, was du glaubst. Und hier hast du einen Gegenbeweis. Das funktioniert in der Regel nicht. Das würde bei niemandem anders funktionieren. Wenn ich euch versuche zu erzählen, das, was ihr glaubt von der Gesellschaft, ist erstmal falsch, dann würde sich bei euch grundsätzlich erstmal Widerstand regen. Das ist völlig normal. Wir versuchen erstmal, die Menschen einzugehen.
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2: Ja, wir haben ja gerade über die verschiedensten Verschwörungstheorien gesprochen, von Menschenechsen in der Politik über die QAnon-Verschwörung bis hin zu Verschwörungstheorien in der Corona-Zeit.
3: Daniel, jetzt würde ich noch gern wissen, gibt's einen Fall bei dir, bei deiner Arbeit im Konex, der dir noch im Kopf geblieben ist?
4: Ich kann mich erinnern an einen Fall, das war ein junger Islamist, der kommt jetzt zu uns und wir wollen ihm quasi den Islam ausreden. Wir wollen sein Hirn waschen und wir wollen ihm erklären, dass er kein Moslem mehr sein darf. Ja. Und wir haben ihm einfach erstmal nur zugehört. Wir haben gefragt, wie geht's dir? Was hast du für Sorgen, Probleme in deinem Leben? Ja, was hast du für Wünsche in deinem Leben und so? Was glaubst du, warum wir jetzt hier sitzen? Und wir haben ihm erstmal versucht klarzumachen, uns geht's darum, sein Leben so ein bisschen mit ihm zusammen auf die Reihe zu kriegen. Und das war jetzt ein interessantes Beispiel, weil es gibt dann so Techniken zum Beispiel, die nennen wir Perspektivübernahme. Also wenn du dich reinversetzt in andere Menschen, um zu versuchen, wie sehen die dich, wie wirkst du, ja. Und dieser junge Mann, der hatte sehr unvorteilhafte Bilder von sich gepostet mit Waffen und so und hatte, deswegen kam er dann in unseren Fokus. Und wir redeten und redeten und er sagte mal, ja, als Moslem hier in dieser Gesellschaft, die so rassistisch ist, da werde ich immer, alles immer geht's gegen mich und die Polizei kommt immer zu mir und so, das kann doch alles nicht sein. Und gesagt, ja, es gibt Rassismus, es gibt Probleme in unserer Gesellschaft, klar. Wir haben ein bisschen über Rechtsextremismus gesprochen und so weiter und dann fragte ich ihn irgendwann, naja, also ja, was sagst du eigentlich, wenn dein Nachbar jetzt ein Neonazi wäre und der würde ja irgendwelche Bilder von sich mit Waffen irgendwie in sozialen Medien posten? Sagt er, ja, muss auf jeden Fall die Polizei rein durchsuchen, das geht gar nicht und das ist ja so gefährlich und so. Und dann wurde er kurz still und sagte, ja, sah schon ganz schön blöd aus, die Bilder von mir, die ich da reingepostet habe.
3: Und jetzt hatten wir es die ganze Zeit von Extremismus und jetzt ist natürlich auch noch ein Teil davon, ein wichtiger Teil, nehme ich mal ganz stark an, die Aussteiger. Das ist natürlich, glaube ich, nochmal ein viel schwierigeres Thema oder ein viel schwieriger Bereich, oder?
4: Letztendlich geht es uns darum, dass die den Sprung aus dieser Szene rausschaffen, dass die keine Straftaten mehr begehen, dass sie den Kontakt auch abbrechen, was leichter gesagt ist als getan. Ja, stellt euch vor, da sind Menschen, die haben vielleicht viele Jahre in der Szene verbracht, die haben eine Partnerin oder Partner gehabt, haben vielleicht gemeinsame Kinder, ja, und steigen dann alleine aus. Wie sieht's aus mit Besuchsrecht, Erziehungsrecht und so weiter? Ne? Da könnt ihr nicht verlangen, dass die keinen Kontakt mehr zu den biologischen Elternteil mehr haben, geht gar nicht. Oder zu den Kindern, wenn die noch in der Szene sind. Teilweise rufen uns die Kinder an und sagen, ja, meine Eltern sind in der Szene, ich brauche Hilfe. Ja. Den könnt ihr auch nicht verbieten, keinen Kontakt mehr zu ihren Eltern zu haben. Also man muss schon immer den Blick haben für die Menschen und die Situation, wo die sind. Und was ist jetzt hier das beste pragmatische Ziel, was wir hier für jeden rausholen können? Aber keine Straftat mehr zu begehen, wirklich auch ein kriminalitätsfreies Leben, das ist schon unser wichtigstes, unser Hauptziel.
2: Gibt es vielleicht auch einen Fall aus deiner Arbeit, wo du sagst, okay, hier hat es was gebracht, hier hat meine Arbeit wirklich was Gutes getan, dass der oder diejenige sich komplett abgewendet hat von dem, was früher gewesen ist und sich vielleicht auch so ein bisschen schämt dafür?
4: Also Scham und Schuldgefühle tauchen sehr häufig auf bei den Menschen, wenn die dann einsehen, was sie mit ihrem Leben gemacht haben, was sie vielleicht auch anderen angetan haben. Das ist ein bisschen ein Nebeneffekt, ein Seiteneffekt vom Ausstieg an sich. Da gibt es auch viele, die den Drang haben, das wieder gut zu machen. Die wollen dann auch mit den Opfern mal reden oder sie wollen Workshops in Schulen machen. Wir müssen die dann teilweise sogar ein bisschen bremsen, weil sie damit sich dann wieder in die Öffentlichkeit bewegen, weil es vielleicht wieder ein bisschen Risiko für sie gibt. Ne? Und weil die dann auch teilweise...
2: So ein Rückfallrisiko, oder?
4: Ja, dass sie ein bisschen wieder traumatisiert werden. Also man muss genau aufpassen, tut ihnen das wirklich gut dann in dem Augenblick oder nicht. Aber ich kenne viele, viele Beispiele, von Dankbarkeit, wirklich, wo die Menschen sagen, ich hätte ohne Konex diesen Ausstieg nicht geschafft. Ich hätte mein Leben gegen die Wand gefahren. Ja, ich wäre entweder tot oder im Knast oder ich hätte jemanden anders umgebracht. Wir haben erst vor kurzem ein Gespräch gehabt mit einem Fall, der bei uns abgeschlossen wurde. Das ist mir so im Gedächtnis geblieben, weil es ein sehr eingängiger Satz war. Der meinte zu uns, in Haft, ja, viele Jahre hat er sich gegen die Haftumstände gewehrt und war noch sehr tief drin. Dann hat er sich irgendwann auf Konex eingelassen und dann sagte er, dann kam Konex und dann begann die Freiheit für ihn. Ja. Das überhaupt mal drüber nachdenken dürfen, kritisch über sich nachdenken dürfen, reden, reflektieren, sich auch einander reiben. Ja. Ich kann mich an einen Fall erinnern vor vielen, vielen Jahren. Da habe ich quasi eine Familie beraten von einem jungen Menschen, der war auf dem Weg zum IS damals. Ne, der war, glaube ich, da noch in Ägypten und hat dann entsprechend sich in der dschihadistischen Szene bewegt. Und die hatten extreme Angst um ihren Bruder/Sohn und wussten überhaupt nicht, wie sie mit ihm umgehen sollen. Und wenn sie mit ihm geskypt haben, dann ist der völlig eskaliert, der hat sie beschimpft, der hat provoziert, der war richtig aggressiv, ja, weil aus seiner Sichtweise waren die natürlich der Feind, die waren so im Westen, die waren die Ungläubigen und so. Und ich habe dann sehr intensiv mit ihnen gearbeitet, habe ihnen erklärt, was kann man da tun, ja. Ganz einfache Strategie, jetzt lasst den erstmal eine Stunde reden, ja, hört ihm zu und dann fragt ihn mal zum Beispiel, was hast du heute gefrühstückt? Geht's dir gut, ja, so. Und ich kann mich erinnern an eine Situation, dass wir dann danach gesprochen haben, ich und die Familie, und die mir erzählt haben, ja, wir hatten jetzt letztens ein Skype-Gespräch mit unserem Sohn, unserem Bruder. Wir haben es genauso gemacht, ja, der hat eine Stunde quasi auf uns eingeschrien, uns beschimpft und so. Und dann haben wir ihn gefragt, hast du denn heute überhaupt schon was gegessen? Und dann haben die mir beschrieben, wie er wie so ein heißer Ballon war, so die Luft raus. Der ist so wirklich in sich zusammengefallen, hat einmal tief durchgeatmet und meinte, ja, es ist schon, er vermisst sie schon und er denkt da schon immer dran zurück und so weiter. Also tatsächlich nicht auf diese Provokation einzugehen, nicht dieses Spiel mitzuspielen, sondern Interesse am Menschen zu zeigen, ja, Emotionen, einfach wirklich diese emotionale Bindung wieder zu stärken. Und da merkt man schon, dass wenn die Menschen wirklich dann an professionelle Hilfe rankommen, dann kann man schon viel bewegen. Und das gibt uns natürlich sehr, sehr viel auch zurück.
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2: Heute geht es bei uns um Radikalisierung, Extremismus und Terrorismus in Baden-Württemberg. Das CONEX, also das Kompetenzzentrum gegen Extremismus im Landeskriminalamt Baden-Württemberg, ist genau dafür zuständig. Den Menschen zu helfen, die aus dem Teufelskreis rauskommen wollen. Gerade haben wir über eine Art des Extremismus gesprochen, und zwar über Verschwörungstheorien.
3: Das kommt mir gerade der Gedanke, ne? Wir hatten ja bei unserem Betrugspodcast, da ist ja auch mit Emotionen gespielt worden. Hier in dem Fall bringt es tatsächlich was, mit den Emotionen zu spielen.
4: Ja.
3: Oder? Also kann man das so sagen?
4: Ich würde es nicht unbedingt als mit den Emotionen spielen
3: oder
4: ausdrücken.
3: Ja, also, vielleicht ist das falsch gewesen, sondern eher damit, mit den Emotionen zu arbeiten.
4: Genau, ja. Mit den Emotionen arbeiten. Also die emotionale Bindung ist sehr, sehr wichtig. Wir wissen auch, dass Radikalisierung auch sehr stark über Emotionen funktioniert. Ja. Also die werden empört, die werden frustriert, die werden wütend, die entwickeln Hass auf Menschen, die sie als Urheber der Ungerechtigkeit ansehen. Ja. Und wir versuchen genauso die positiven Emotionen natürlich zu stärken, die Bindung zur Familie, zu Freunden, dass die sich nicht alleine gelassen fühlen, dass sie wissen, an wen sie sich wenden können. Gerade in der Umfeld, in der Familienberatung ist das absolut wichtig. Ja. Und wenn wir mit denen arbeiten, dann geben wir denen erstmal das Gefühl, dass wir sie ernst nehmen, dass wir ihnen zuhören, dass wir sie als Menschen respektieren, dass wir versuchen, ihnen zu helfen. Ja. Und das funktioniert bei den Menschen. Das ist tatsächlich, also bei den, mit denen wir arbeiten, die geben uns auch dieses Feedback. Allein, dass wir da sind für sie, zuhören und mit ihnen zusammen über Lösungen nachdenken, das verändert schon den Blick, den die auf die Gesellschaft haben.
2: Also wir merken, es ist alles in allem eine wichtige und wertvolle Aufgabe, um uns im Zweifel dann auch vor schlimmeren Straftaten zu schützen. Wir haben es gehört, Kinder planen irgendwelche Amokläufe oder sonst irgendwas. Also ein wirklich wichtiger Bestandteil der polizeilichen Arbeit in dem Sinne. Und natürlich die Frage, die wir immer gerne noch stellen. Wie bist du denn...
3: Deine Lieblingsfrage ist das.
2: Ja?
3: Ja, ich glaube schon.
2: Du bist auch immer so beruflich orientiert. Wie kamst du denn zum CONEX? Ich meine, man kann jetzt ja sicherlich nicht Aussteiger studieren oder Extremismus studieren. Wie bist du da dazu gekommen?
4: Also es ist so, ich habe mal studiert vor vielen Jahren vergleichende Religionswissenschaft, Politikwissenschaft und Wirtschaftswissenschaft. Ja? Und wenn ihr quasi Geld, Religion und Politik in einen Topf werft, dann kommt ihr eigentlich immer bei Terrorismus und Extremismus raus. Ja? Also gerade damals war es so Nahostkonflikt, ja, islamistischer Terrorismus, das waren so die großen Themen im Studium. Und da kam man eigentlich nicht dran vorbei, wenn man sich die drei Sachen irgendwie anschaut. Und ich habe da natürlich mich vom Studium her sehr viel mit beschäftigt, muss dazu sagen, ich bin in Brandenburg geboren und aufgewachsen. Ja.
3: Ach, kick mal da, was ist ein Nachbar gewesen? Ich bin Berliner.
4: Ja, dann wirst du es ja vielleicht kennen, ne? Die sogenannten Baseballschläger. Also ich kann mich da sehr gut dran erinnern. Ja. Ja, in Schulzeiten, die Skinheads, man wusste einfach, wo man nicht mehr hingeht. Am See sitzen die, in der Disco waren die und so. Ne? Also ich habe das erlebt, dass auch ein guter Freund und andere von mir so wirklich durch den Ort gejagt wurden, weil sie einen Ärztepulli anhatten oder so. Ne? Das waren halt ganz andere Zustände. Also das mal im Hintergrund, ja, das hat mich so ein bisschen geprägt. Und dann habe ich im Studium natürlich viel gelesen und gehört über die Terroristen und die Extremisten und so. Ja, also da nimmt man das so theoretisch mit. Und denkt, liest er hier Neonazis und so, die sind alle bildungsfern, das sind alle Alkoholiker, die sind alle von den Eltern verprügelt worden und so, sonst wären die ja überhaupt nicht so. Und dann habe ich ein Praktikum gemacht in einer zivilgesellschaftlichen Ausstiegsorganisation und habe dann gemerkt, habe ich auch Aussteiger kennengelernt, die ganz anders waren, ja, die durchaus gebildet waren, die durchaus sehr intensiv auch Mitgefühl hatten mit der Gesellschaft, die auch irgendwie was bewegen wollten, die was erreichen wollten, die haben irgendwie sich wirklich Gedanken gemacht und sind dann halt im falschen Ende rausgekommen, ja, aus unserer Sichtweise. Und da habe ich gemerkt, naja, irgendwie ganz passt diese wissenschaftliche Perspektive mit der praktischen Erfahrung nicht zusammen. Und das hat mich bewegt, das hat mich nicht mehr losgelassen. Und dann über die Jahre habe ich eigentlich immer weiter versucht, da so eine Brücke für mich zu bauen. Ja. Auf der einen Seite mehr zu lernen, zu forschen über dieses Feld. Wie funktioniert das? Warum steigen da Menschen ein und aus? Da hat sich viel, viel getan in den letzten Jahren. Und tatsächlich auch praktisch, was kann man da machen? Wie kann man diese Programme besser gestalten? Und dann bin ich Anfang 2016 war das ganz klassisch, über eine Ausschreibung habe ich mich beworben damals in Baden-Württemberg, im Innenministerium war damals die Stelle noch, und habe das dann mit aufgebaut, dieses Zentrum. Ja. Und seitdem bin ich quasi da.
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1: Heute Nacht bei uns zu Gast ist Dr. Daniel Köhler vom CONEX Baden-Württemberg. Das ist das Kompetenzzentrum gegen Extremismus im Landeskriminalamt. Und er kümmert sich um die Themen Radikalisierung, Deradikalisierung, Extremismus und Terrorismus.
2: Das heißt jetzt auch für alle, die möglicherweise, die das jetzt hören und sagen, meine Freundin, mein Bruder, mein Kind, meine Eltern, das kommt mir so ein bisschen komisch vor, die können sich auf jeden Fall dann bei euch dann melden. Und dann nehmt ihr mit denen Kontakt auf und schaut, wie und ob man helfen kann.
3: Ganz genau. Das ist unser Angebot an alle natürlich, anonym auch, natürlich selbstverständlich kostenfrei. Ja, wir sind zu den normalen Bürogeschäftszeiten auf jeden Fall telefonisch erreichbar. Jeder kann uns eine E-Mail schreiben, kann uns Briefe schreiben. Im Internet findet ihr alle Kontaktinformationen. www.konex-bw.de. Da findet ihr alles, was ihr braucht, auch für die entsprechenden Phänomenbereiche. Also wenn ihr speziell schon wisst, Angehöriger oder so ist jetzt im Bereich Rechts oder was auch immer aktiv, dann gibt es eine eigene Hotline dafür, wo dann gleich die Spezialisten dran gehen. Ihr könnt aber auch allgemein euch melden. Ne? Wir haben das sehr, sehr häufig, dass wirklich Menschen sich einfach nur an uns wenden. Ich habe da Sorge, ja, ich habe da was bemerkt, ich habe da, der hat einen gewissen Posting getätigt oder so. Helft mir das mal einzuschätzen. Und das ist auch ein ganz großer Teil unserer Arbeit.
1: Ja, ich glaube, wichtig dabei ist auch noch zu sagen, dass man sich dafür absolut nicht schämen muss. Das ist dasselbe wie bei den Betrugsdelikten. Ich glaube, viele wollen nicht oder trauen sich nicht aus Angst, vielleicht irgendwie dem jetzt irgendwie Ärger an den Hals zu bringen, wenn man einen Verdacht hat und es noch nicht hundertprozentig bestätigt ist. Na, glaube ich, ist es natürlich auch immer wichtig zu sagen, dass das alles auch erstmal weniger strafrechtlich behandelt wird, als tatsächlich erstmal in der helfen wollen.
2: Präventiven.
1: Genau.
3: Wir sind die helfende Hand. Ja. Wir sind nicht Teil der Repression, ja, also wir sind nicht Teil der Ermittlungsbehörden. Es ist natürlich so, das sagen wir aber auch allen, wenn wir von Straftaten erfahren, die noch nicht abgeurteilt sind, dann müssen wir die melden und zur Anzeige bringen. Völlig klar. Das ist auch in mit den Klientinnen und Klienten so, ne? Von Anfang an wird gesagt, pass auf, erzähl mir nicht von Straftaten, die noch nicht vor Gericht abgehandelt wurden. Das wissen die. Und das ist ganz klar in Transparenz einfach. Ja. Und ähnlich ist das natürlich auch in der Umfeldberatung, wenn wir dann sagen, ja, also jetzt wird's dann langsam, jetzt kommen wir in einen Bereich, da sollten Sie wirklich drüber nachdenken, die Polizei zu informieren oder wir würden das mit Ihnen zusammen machen, weil das sieht schon danach aus, dass wenn da wirklich eine Eigen- oder Fremdgefährdung vorliegt.
2: Also ich muss ganz ehrlich sagen, ich wusste nicht, dass es dieses Zentrum hier bei uns in Baden-Württemberg gibt.
1: Nee, ich auch nicht.
2: Ich kannte nur diese Ausstiegshilfe Exit, das ist glaube ich ja für rechts.
1: Zebra kannte ich, ja.
2: Das kann ich zum Beispiel nicht. Aber ja, ich kann nur sagen, Daniel, danke, dass du dabei gewesen bist.
1: Auf
2: und
1: jeden Fall.
2: Sozusagen uns die Tür geöffnet hast zu deinem Schreibtisch. Liegen da viele Akten noch drauf?
3: Im Moment liegen da sehr viele Akten,
2: okay. Du darfst wahrscheinlich nicht drüber reden. aber ich wünsche dir auf jeden Fall weiterhin viel, viel Erfolg für deine Arbeit. Toll, dass es euch gibt, toll, dass ihr das macht. Und ja, toll, dass du uns sozusagen die Tür, wie gesagt, geöffnet hast, um das vorzustellen und einfach mal von deiner Arbeit zu berichten.
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1: Ich bin Dirk Zeitler. Kolumbiens Präsident de la Espriella hat nach dem schweren Erdbeben mit mindestens 111 Toten einen landesweiten Notstand ausgerufen. An erster Stelle stehe die Rettung der Menschen, die unter den Trümmern begraben sind, sagte der Staatschef.
2: Das Erdbeben ereignete sich im Westen des Landes. Nahe der Stadt Medellin lag das Epizentrum in einer Tiefe von rund 100 Kilometern, wie der Geologische Dienst mitteilte. Das Beben war aber auch in vielen anderen Städten zu spüren. Videos in den sozialen Netzwerken zeigten zerstörte Gebäude und Menschen, die vor Panik auf die Straße liefen. Auch mehrere Flughäfen waren betroffen. Viele Nachbarländer haben ihre Hilfe angeboten. Auch dort war das Beben zu hören, wie in Venezuela, Ecuador und Panama. Es wird befürchtet, dass die Zahl der Opfer weiter steigt. Tine Klimach, Nachrichtenredaktion.
1: Nach der Führung in Teheran macht nun auch US-Präsident Trump Entschädigungszahlungen zur Bedingung für künftige Verhandlungen zur Beilegung des Konflikts mit dem Iran. Der Iran solle für alle Menschen zahlen, die in der Vergangenheit von iranischer Seite schwer verletzt oder getötet worden seien, schrieb Trump auf seiner Plattform Truth Social.
3: Es dauerte nicht lange, bis Trump auf die Forderung Teherans reagierte und exakt dasselbe forderte. Es sind politische Signale, die beide Kriegsparteien damit aussenden, die da lauten, wir weichen keinen Zentimeter. Für Trump kann das nach hinten losgehen, weil er einen Ausweg aus dem Krieg finden muss. Er wollte ihn eigentlich auf einige Wochen begrenzen, doch der Konflikt dauert nun schon länger als 5 Monate. Aus Washington, Anna Ringle.
1: Passagiere der Lufthansa müssen vorerst keine weiteren Streiks der Piloten fürchten. Die Gewerkschaft Vereinigung Cockpit gab in einem Rundschreiben an die Mitglieder bekannt, dass man sich mit dem Unternehmen auf ein umfassendes Schlichtungsverfahren geeinigt hat. Es geht dabei um offene Tariffragen in den Flugbetrieben Lufthansa, Lufthansa Cargo, Lufthansa Cityline und Eurowings. Zum Sport. Florian Brem hat bei den Leichtathletik-Europameisterschaften in Birmingham über 5000 Meter Silber geholt. Der 25-Jährige musste sich nach einem packenden Schlusssport nur dem Titelverteidiger Jakob Ingebrigtsen aus Norwegen geschlagen geben. Zuvor hatte Kugelstoß-Olympiasiegerin Yemisi Mabray mit Bronze die erste Medaille bei der EM für Deutschland gewonnen.
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4: A6 Nürnberg Richtung Heilbronn zwischen Pretzfeld und Kreuz Weinsberg. Eine Unfallaufnahme. Der Verkehr wird über den Standstreifen geleitet. 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
3: Ladies and Gentlemen, heute live im Studio die ultimativen Hüter des guten musikalischen Geschmacks. Die Band, die schneller zieht als ihr Schatten. Zumindest ein Viertel davon ist heute da. Direct from Hamburg an der Elbe. Willkommen, Nils von Revolverheld.
4: Schönen guten Tag.
3: Euer letztes Lebenszeichen 2019 hieß noch, unsere Geschichte ist erzählt, ja? Und jetzt plötzlich wird alles viel leichter. Haha, Achtung, Karlauer Kasse. Zumindest heißt so die brandneue Single. Habt ihr die eigentlich noch vor dem Lockdown aufgenommen?
4: Nee, also das Grundsetup vorher tatsächlich. Wir waren vorher im Studio und haben grundsätzlich so Drums und Gitarre und Bass und so hatten wir schon ein bisschen eingespielt und wollten dann aber weitermachen und dann kam direkt der Lockdown und dann mussten wir uns irgendwie anders aufstellen. Wir haben dann weiter produziert, jeder in seinem stillen Kämmerlein. Wir haben uns Files hin und her geschickt und jeder hat zu Hause was aufgenommen. Das ist dann übers Internet hin und her gegangen zum Producer, dann wieder zurück und war schon so ein bisschen wild. Aber spannend, auch mal ein bisschen anders.
3: Wie war dann der Plan eigentlich? Wolltet ihr eher an neuen Songs arbeiten oder eigentlich lieber live spielen?
4: Wir sind ja eh kontinuierlich dabei, immer irgendwie an Songs zu arbeiten. Wenn gute Ideen da sind, dann die kommen ja dann immer von Chris und von Johannes. Und wenn die beiden sich entscheiden, dass sie es uns mal vorspielen wollen, dann setzen wir uns mal zusammen und gehen mal ein bisschen drüber und gucken halt von Zeit zu Zeit, arbeiten an den neuen Sachen. Und ja, bei Leichter war es jetzt so, der war dann schon relativ weit. Da haben wir irgendwie ein gutes Gefühl gehabt, haben gesagt so, ey, finden wir super den Song, warum sollen nur wir den hören? Lass doch irgendwie auch mal die Leute dran teilhaben und dann haben wir uns entschieden, ihn mal rauszubringen jetzt.
3: Okay, keine Depression, kein Loch und keine Karlauer, aber wir hören jetzt einfach erstmal den Song.

0: klingt ja, finde ich, schon unglaublich 80er-mäßig. Und zwar definitiv bis ins Detail. Nicht nur irgendwelche Synth-Töne, nein, die Gitarre auch. Wie kamt ihr da drauf?
1: Ach, wir sind ja Kinder der 80er, ne? Also Johannes und ich sind beide 1980 geboren. Und man wächst ja auf, hört so, was die Eltern hören. Ist natürlich klar, 80er-Musik, mit der sind wir groß geworden. Und
0: ja, aber da wart ihr noch echt klein. Ich dachte immer so richtig, das musikalische Sozialisieren geht dann so los, wenn man so 10 ist. Ich finde ja schon, dass das so verschiedene bekannte Sounds sind. Man kann es aber nicht wirklich so festmachen. Mal so ganz unter uns, wie viele Künstler oder Songs habt ihr hier so mit einem kleinen Sound irgendwie mit einer Hommage geehrt?
1: Das sind ja schon so einige. Also ich glaube so, worauf man sich einigen kann bei den 80ern, sind auf jeden Fall so Chorus-Gitarren. Das ist so ein, für die, die es nicht wissen, so ein Gitarreneffekt, der da drauf ist, der in den 80ern einfach unendlich genutzt wurde. Natürlich bei Police und bei vielen anderen so. Toto und genau, ja, stimmt. Toto auch nicht zu vergessen. Und ja, natürlich die Synthesizer-Sounds, also gerade Johannes meinte schon Aha und so, also Take On Me oder was weiß ich, die ganzen Songs, die man eben so kennt.
0: Ist ja gerade Hit, siehe The Weeknd, ne? Also das ist ja
1: das kommt
0: Take On Me 2.0.
1: Ja, es kommt gerade irgendwie ein bisschen wieder, was uns natürlich freut. Wir haben irgendwie schon vor einiger Zeit so ein bisschen wieder damit angefangen. Also auch beim letzten Album hatten wir schon irgendwie so ein paar Elemente, die so in die Richtung gingen und haben das jetzt einfach bei dem Song noch ein bisschen konsequenter vorangetrieben, weil es uns einfach Spaß macht. Das sind so ein bisschen die Wurzeln einfach, ne? Mit dem, so wie man aufwächst, ist halt so.
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3: Wir rufen jetzt zum Spiel auf. Wer sonst noch? Also wir hatten Toto, wir hatten Police, Sting, was hat man noch? Aha, hat man noch. Viel mehr werden wir nicht verraten. Aber wer uns noch fünf nennen kann, die dann beim nächsten Besuch von euch bestätigt werden, der gewinnt irgendwie die nicht goldene Antennetasse oder irgendwie, wir lassen uns was einfallen. Aber es muss stimmen und wir müssen es von euch bestätigt bekommen. Okay, textmäßig, also für die Zeit, wo jeder denkt, Musiker fallen in ein tiefes Loch und kriegen Depressionen und so. Der Text ist positiv durchaus und motiviert. Und in der Info dazu heißt es ja dann auch so schön geschrieben, ich lese ja gerne diese Infos und frage dann nachher bei dem Musiker nach, ob das auch tatsächlich so richtig ist. Und da stand in dem speziellen Fall, Achtung, nochmal dieser Karlauer mit leichter, aber es schreit einfach danach. Alles ist leichter geworden und das trifft dann auch auf euch als Band zu.
4: Ich meine, wir sind jetzt als Band 18 Jahre zusammen. Ja. Das ist wie in einer langen Beziehung, ne?
3: Und da bin ich auch bei diesem Video angelangt, weil das Ding ist ja wirklich irgendwie der totale Oberklopfer geworden ist, so eine richtige Räuberpistole. Hat es Spaß gemacht, den Clip zu drehen?
4: Total. Also ich meine, man überlegt sich ja oft für Videoclips, was kann man genau machen. Unser Regisseur hatte dann so ein bisschen die Idee, den Liedtext zu nehmen und so ein bisschen auf eine andere Ebene zu bringen und dann eben mit Schauspielern zu arbeiten. Und das ist für uns natürlich mega spannend. Also es ist mal was völlig anderes als so ein sogenanntes Performance-Video, wo man irgendwie vor einer weißen Wand die ganze Zeit den Song rauf und runter performt. Sondern wirklich mit Schauspielern mal in einem Raum zu sein und so integriert zu werden in so eine Szene, war für uns natürlich was ganz Besonderes. Wir sind ja auch auf dem Gebiet natürlich keine Profis, sondern haben uns da auch gerne so ein bisschen mal was abgeguckt und zugeschaut. Und das hat uns schon sehr gepackt. Also wenn die dann loslegen auf Knopfdruck und da wirklich so ihr Schauspiel abrufen, das war schon sehr beeindruckend.
3: Sollen wir jetzt irgendwie verraten, worum es geht oder die Leute gucken lassen? Ich bin eigentlich für...
4: Na, gucken lassen,
3: ein bisschen würde ich schon verraten.
4: Das ist so ein bisschen... Also man kann sagen, so eine kleine Bonnie und Clyde Geschichte.
3: Aber ihr seid weder Bonnie noch Clyde.
4: Wir sind weder Bonnie noch Clyde. Da ist wohl offensichtlich ein Pärchen, was irgendwie auf der Flucht ist, irgendwie in Trouble ist und in ein Haus kommt.
3: Okay, das muss reichen.
4: Wir haben es geschafft und dann geht der Clip eigentlich erst so richtig los.
3: Ja, das tut er und vor allem er hört nicht auf. Am Schluss Fortsetzung folgt. Leute, das könnt ihr nicht tun. Da fiebert man mit über die ganze Zeit. Im Ernst setzt ihr es fort?
4: Ja, wir können nicht spoilern.
3: Ich hätte das sofort wirklich über die sozialen Medien veröffentlicht und allen gesagt, nee, aber hier so unter uns hört ja eh keiner zu.
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3: Ihr wart nicht ganz untätig. Ich weiß, ihr habt auch so ein paar Autokonzerte gespielt. Aber mal so ganz ehrlich, so wirklich der Bringer ist es auch nicht. Doch lieber so wie früher, oder?
4: Naja, es ist natürlich was anderes. Aber nach der Zeit, nach diesem halben Lockdown, den wir in Deutschland hatten, also wo man dann doch angewiesen war, zu Hause zu bleiben, wo viele Leute ins Homeoffice gegangen sind, wo die Bars und die Restaurants auf einmal zu hatten und unsere ganzen Konzerte für den Sommer abgesagt wurden, beziehungsweise dann verschoben wurden, erstmal auf lange Zeit, war es natürlich eine tolle Möglichkeit, als dann diese Anfrage kam, so hey, ihr könnt irgendwie ein Autokino-Konzert spielen, haben wir erstmal gefragt, Autokino was? Konzert? Wie soll das sein? Und so. Als so diese Idee um die Ecke kam, haben wir aber sofort gesagt, ey, komm, lass uns das einfach ausprobieren, weil wir wollen auf die Bühne, wir wollen spielen und wenn wir dann irgendwie die Chance haben, das mal auszuprobieren, sollte man es tun und einfach ausprobiert. Es war toll, also muss man wirklich sagen, es ist wahnsinnig gut angenommen worden. Klar, es ist was anderes, ne? Man kann sich das nicht so vorstellen wie ein klassisches Konzert, aber jeder hat da ja im Prinzip seine eigene VIP-Loge. Man fährt dahin mit seinem Auto. Viele haben sich einen Picknickkorb mitgebracht, ihre Autos dekoriert und haben dann eben auf andere Art und Weise uns auch gezeigt, dass sie Spaß hatten. Also wirklich Autofenster runtergekurbelt, rausgejubelt, Autohupe, Lichthupe, alles war da. Und für uns natürlich trotzdem auch ein schöner Moment, nach so langer Zeit wieder zusammen auf der Bühne zu stehen und Musik zu machen. Das hatten wir ja auch die ganze Zeit nicht. Wir haben uns ja auch nicht gesehen im Lockdown. Und insofern war das, glaube ich, für alle Beteiligten toll, dass mal wieder was passiert ist.
3: Also ich habe mir auch zwei solche Konzerte angeguckt und dabei festgestellt, es ist extrem davon abhängig, was du für eine Anlage im Auto hast, weil wenn du dich neben das Auto stellst, was man dann zu einem späteren Zeitpunkt ja durfte, dann hörst du nämlich erstmal nichts. Ja. Und dann gibt es so diese völlig neuen gemeinschaftlichen, gruppendynamischen Aspekte, wenn nämlich die Karre neben dir sagt, du, deine Boxen klingen besser, mach mal die Türen auf und so richtig laut und so lernt man sich dann auch kennen, aber ziemlich auf Distanz, sehr speziell. Also ich bin froh, dass man sich jetzt zumindest mal wieder in Grüppchen vor eine Band setzen kann und lebe in der Hoffnung, dass das in absehbarer Zeit halbwegs normal weitergeht, egal wie originell das ist. Ihr habt die Single ja auch so ein bisschen unter Corona-Bedingungen schon mal vorgestellt. Das war ein Stream aus dem Studio. Es gab aber noch andere Aktionen, die ihr gemacht habt, um die Single. Also da gab es diese Social-Media-Aktion mit diesem Foto und dieser Abreistelefonnummer. Nicht abreisen hat können, aber anrufen. Und hat auch funktioniert angemessen. So, jetzt kommt aber die Frage aller Fragen an solcher Stelle immer so, und was ist jetzt mit dem Album?
4: Ach, wir sind froh, dass jetzt erstmal wir die Nummer rausgebracht haben, ein bisschen unterwegs sein können. Wir merken auch so anhand des Feedbacks, dass die Leute sich freuen, dass endlich auch wieder neue Sachen kommen. Und mal schauen, vielleicht gibt es dann irgendwann auch einen nächsten Song oder so. Das müssen wir dann einfach schauen.
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3: Die einen sagen, nee, also so wie das heutzutage läuft, ich bringe lieber einen Song und warte ein paar Wochen und noch einen Song und noch einen Song. Und dann habe ich mich auch mit einem belgischen Musiker unterhalten, der hat gesagt, nee, ich will ein Album bringen zum Teufel. Obwohl alle gesagt haben, mach das mit den Songs. Nein, ich will. Und so scheiden sich da ein bisschen die Geister. Bei euch gibt es da irgendwelche Präferenzen? So,
4: das kann man gar nicht
3: sagen. Wirklich? Geht's weg vom Album oder nicht wirklich?
4: Kann man, glaube ich, gar nicht so sagen. Ich glaube, der eine macht das so, der andere so. Für uns stellt sich die Frage jetzt erstmal gar nicht, sondern wir machen irgendwie Musik, wir nehmen mal ein bisschen auf und gucken dann einfach mal, was passiert, weil in der heutigen Zeit lässt sich eh so wahnsinnig wenig planen. Das ist ja einfach so. Ich meine, dieses Jahr ist ja in allen Bereichen, in der Veranstaltungsbranche, in der Plattenindustrie, bei Musikern, aber natürlich in jedem Bereich alles auf den Kopf gestellt worden. Und insofern, glaube ich, muss man da jetzt auch mal 3 Schritte zurücktreten und irgendwie einfach ein bisschen schauen, was auf einen zukommt und jetzt großartige Pläne zu schmieden für die nächsten 12 Monate oder sonst was. Es ist eben alles gerade ein bisschen schwieriger und insofern muss man sich da, glaube ich, ein bisschen entspannen und einfach gucken, was passiert.
3: Ab März, habe ich nachgeguckt, ist erstmal so die Planung bei euch, dass es live wieder weitergehen soll. Wir haben da ja noch so ein bisschen eine Warn- und Abwartezeit, weil Villingen-Schwenningen spielt ja erst im August. Bis dahin kann noch ganz viel passieren.
4: Ja,
3: Glaubt ihr jetzt, dass du ernsthaft dran bis März, dass man das schon im Griff gekriegt hat?
4: Ach, das muss man mal schauen. Das sind ja eben unterschiedliche Konzepte, die dann eben auch für solche Shows angesetzt sind. Also wir haben nächstes Jahr einfach viele Open-Air-Geschichten und das ist ja bekanntlicherweise ein bisschen einfacher als jetzt in geschlossenen Räumen. Und ich glaube, wenn wir da jetzt ein paar Monate weiter gucken, es gibt jetzt einfach viele Erfahrungswerte, die schon gesammelt wurden oder irgendwie noch kommen werden. Und man ist sich, glaube ich, so von Monat zu Monat irgendwie sicherer, wie man damit umgehen kann. Also wir sind da trotzdem relativ positiv, dass zumindest einiges nächstes Jahr stattfinden kann. In welchem Ausmaß und wie das dann genau aussehen wird, wissen wir natürlich auch nicht. Und parallel hoffen wir natürlich auf einen Impfstoff, der dann irgendwann sicher getestet kommt, dass die Leute natürlich auch keine Angst davor haben, sich impfen zu lassen, sondern wenn man wirklich das Gefühl hat, das kann man machen, dass es dann eben auch nächstes Jahr einen Schritt vorangeht.
3: Kollegen von euch aus Hannover, also mein Gott, Provinz, ne, haben tatsächlich sich erst, als wir uns unterhalten haben, bisschen drüber aufgeregt und dann aber tatsächlich festgestellt, das ist eine Chance für die Musik auch. Weil wenn es da funktioniert halbwegs...
4: Ja, wenn es funktioniert, dann gibt es natürlich kein Argument, was dann irgendwie dagegen spricht, das auch bei Konzerten auszuprobieren.
3: Wir werden es mal sehen. Also mir fehlen die Open Airs, mir fehlen auch die Hallenkonzerte. Einfach mal gucken und über euch möchte ich da gar nicht reden. Das ist einfach so.
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3: Wir haben ja gerade bei Antenne 1 die Themenwoche Nachhaltigkeit. Und da ich ja weiß, dass ihr zum Beispiel auf euren Rädern Wert drauf legt, dass es eben kein Plastik gibt, sondern Glas und so, dachte ich mir, ihr seid vielleicht die Richtigen, um da noch so ein paar motivierende Worte oder den einen oder anderen Vorschlag zu bringen, was man denn da tun kann. Wir hatten zum Beispiel heute mit einer Familie zu tun, die hat gesagt, die möchte plastikfrei leben. Was sie fast geschafft hat, ist von 3 gelben Säcken im Monat auf einen halben runtergegangen. Aber es geht nicht ganz. Stattdessen entdecke ich bei Adidas Schuhe, die aus recyceltem Plastik aus dem Meer hergestellt werden. Da ist wohl Stella McCartney als Designerin dran schuld, was ich für eine super geile Idee halte. Aber ehrlich, was die Drähte kosten?
4: Ist natürlich klar, dass es am Anfang ein bisschen teurer ist. Das geht ja immer nur über die Masse, dass Produktion günstiger wird. Also wenn die natürlich einen Schuh rausbringen, aber alle anderen eben konventionell hergestellt werden, dann ist es natürlich bei dem einen Schuh teurer, den zu produzieren, dann wird er auch teurer sein. Aber irgendwo muss man halt anfangen. Also es zieht sich ja mehr und mehr durch. Ich weiß es jetzt auch zum Beispiel von einem anderen Produkt. Ich habe eine kleine Tochter, die ist jetzt irgendwie fast 2 und als wir so nach dem Kinderwagen geschaut haben, da gibt es jetzt mittlerweile eben auch Modelle, die aus recyceltem Plastik hergestellt werden. Und das sind dann eben auch Plastikflaschen und die werden dann eben in so ein Granulat zerkleinert, gefärbt, dass das irgendwie schwarz ist. Ist ja bei so einem Kinderwagen ist es ja egal, wenn das schwarzes Plastik ist, das siehst du ja nicht, ob das jetzt irgendwie neu hergestellt ist oder recycelt. Also super, wenn es da eben auch langsam losgeht und es muss dann aber eben über die Masse funktionieren, dass mehr und mehr aufspringen, dann wird es eben auch günstiger.
3: Ja, aber muss wirklich über die Masse funktionieren, denn da kann ich auch nur einen drauf geben. Mein 20 Jahre altes Auto, ich sage nicht welche Marke, da hast du ein Buch dazu bekommen. Und das war auch genau der Grund, weswegen ich das damals gekauft habe. Da steht drin, dass jedes einzelne Teil dieses Autos du zurückgibst beim Hersteller und es wird komplett recycelt. So, es handelt sich um einen nicht gerade kleinen deutschen Hersteller, der es bis heute nicht fertiggebracht hat, das in auf alle seine Autos irgendwie umzusetzen oder so. Das ist schon ein bisschen die Gefahr, dass man dann sagt, das ist jetzt ein Werbegag oder wie bei den Schuhen oder so. Ist ja cool, wir verkaufen da irgendwie ein bisschen überteuert irgendwelchen Leuten, die sich leisten können und ein bisschen Umweltgefühl haben, das Produkt, damit die sich wohler fühlen, aber eigentlich pfeifen wir da drauf. Also das kann es ja dann nicht sein.
4: Habe ich heute gerade auch gelesen, anderes Beispiel, ne? Apple jetzt mit den neuen Geräten, die rauskommen, das ist alles recyceltes Aluminium. Das ist natürlich auf der einen Seite super, weil das millionenfach dann eben eingesetzt wird, also wirklich bei allen neuen iPads und so weiter. Auf der anderen Seite weiß ich natürlich nicht, Aluminium hat eine so schlechte Energiebilanz, wie das jetzt funktioniert mit recycelt und aufbereiten und so, ob das dann unterm Strich besser ist, kann ich jetzt nicht beurteilen, aber zumindest gibt es ja mehr und mehr auch größere Unternehmen, die dann jetzt langsam das für sich entdecken.
3: Also wir stellen fest, die Revolverhelden aus Hamburg sind immer noch Vorreiter, leider, sie wären gerne Mitschwimmer, stellen wir fest und hiermit beende ich, glaube ich, jetzt Andis kleine grüne Erzählecke. Was uns alle interessiert, wir haben mal eben nachgefragt, ne? Man denkt sich ja so, als Künstler, oh, jetzt haben sie die Tour verschoben und jetzt ist Musik rausgebracht und jetzt frühestens geht dann irgendwas weiter in einem halben Jahr oder in einem Dreivierteljahr. Wie sieht's jetzt aus, wenn man euch mal fragen kann, habt ihr jetzt Urlaub oder was macht ihr in der freien Zeit?
4: Ich baue relativ viel Bauklötzchen, Türme. Mittlerweile lässt meine Tochter die auch stehen.
3: Jetzt brauchen wir noch ein passendes Schlusswort. Zum Beispiel, wir wollen zwar keine Autokino-Konzerte mehr, aber Leute, ihr lernt ganz sicher, dass der SUV das falsche Auto ist, wenn ihr das erste Mal ganz vorne in der ersten Reihe beim Autokonzert wart. Danke. Ganz ehrlich, will ich eigentlich nicht haben. Ich will, dass es nächstes Jahr irgendwie normal weitergeht, die Menschheit vernünftig wird und Weltfrieden und überhaupt und egal. Und Leute, kommt bald wieder, aber nehmt Instrumente mit, spielt, bringt neue Singles mit und überhaupt bis ganz bald.
4: Vielen Dank, ciao.
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1: Ich bin Dirk Zeitler. Nach dem schwersten Erdbeben seit Jahrzehnten in Kolumbien ist das ganze Ausmaß der Katastrophe noch nicht absehbar. Rettungskräfte suchen in eingestürzten Gebäuden nach Überlebenden. Die Regierung des südamerikanischen Landes rief nach dem Beben mit mehr als 100 Toten den Notstand aus. Die Behörden befürchten, dass die Zahl der Todesopfer weiter steigen könnte. Zahlreiche Menschen werden noch unter Trümmern vermutet. Nach der Führung in Teheran macht nun auch US-Präsident Trump Entschädigungszahlen zur Bedingung für künftige Verhandlungen zur Beilegung des Konflikts mit dem Iran. Der Iran solle für alle Menschen zahlen, die in der Vergangenheit von iranischer Seite schwer verletzt oder getötet worden seien, schrieb Trump auf seiner Plattform Truth Social.
2: Es dauerte nicht lange, bis Trump auf die Forderung Teherans reagierte und exakt dasselbe forderte. Es sind politische Signale, die beide Kriegsparteien damit aussenden, die da lauten, wir weichen keinen Zentimeter. Für Trump kann das nach hinten losgehen, weil er einen Ausweg aus dem Krieg finden muss. Er wollte ihn eigentlich auf einige Wochen begrenzen, doch der Konflikt dauert nun schon länger als 5 Monate. Aus Washington, Anna Ringle.
1: Nach der Entdeckung einer Sprengstoffdrohne am Flughafen Leipzig-Halle soll die neue Drohnenabwehreinheit der Bundespolizei nun deutlich größer werden als bisher geplant. Die Einheit soll auf 300 Kräfte anwachsen, sagte eine Sprecherin des Innenministeriums.
3: Vor allem müssen die Spezialkräfte bei Drohnenalarm natürlich schnell vor Ort sein. Deshalb sollen die Abwehrzentren nun verdoppelt werden auf insgesamt 8. Deren Aufgabe ist es, Drohnen aufzuspüren, abzufangen und im Notfall auch abzuschießen. Auch die Landespolizei soll unterstützt werden. Die Sprengstoffdrohne in Leipzig war nur durch Zufall entdeckt worden. Seitdem sagen Experten und Politiker, wir müssen bei der Drohnenabwehr besser werden. Claudia Wächter, Nachrichtenredaktion.
1: Passagiere der Lufthansa müssen vorerst keine weiteren Streiks der Piloten fürchten. Die Gewerkschaft Vereinigung Cockpit gab bekannt, dass man sich mit dem Unternehmen auf ein umfassendes Schlichtungsverfahren geeinigt hat. Es geht dabei um offene Tariffragen in den Flugbetrieben Lufthansa, Lufthansa Cargo, Lufthansa Cityline und Eurowings.
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4: A8 München Richtung Stuttgart, zwischen Märklingen und Mühlhausen, Gefahr durch einen defekten PKW auf dem rechten Fahrstreifen. 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

0: Dienstagmorgen.
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2: Ich bin Dirk Zeitler. Nach dem schwersten Erdbeben seit Jahrzehnten in Kolumbien ist das ganze Ausmaß der Katastrophe noch nicht absehbar. Rettungskräfte suchen in eingestürzten Gebäuden nach Überlebenden. Die Regierung des südamerikanischen Landes rief nach dem Beben mit mehr als 100 Toten den Notstand aus.
3: Das Erdbeben ereignete sich im Westen des Landes. Nahe der Stadt Medellin lag das Epizentrum in einer Tiefe von rund 100 Kilometern, wie der geologische Dienst mitteilte. Das Beben war aber auch in vielen anderen Städten zu spüren. Videos in den sozialen Netzwerken zeigten zerstörte Gebäude und Menschen, die vor Panik auf die Straße liefen. Auch mehrere Flughäfen waren betroffen. Viele Nachbarländer haben ihre Hilfe angeboten. Auch dort war das Beben zu hören, wie in Venezuela, Ecuador und Panama. Es wird befürchtet, dass die Zahl der Opfer weiter steigt. Tine Klimach, Nachrichtenredaktion.
2: Übergriffe gegen Mitarbeiter der Deutschen Bahn im Regionalverkehr haben zugenommen. In der ersten Hälfte dieses Jahres kam es zu rund 990 Vorfällen, 14% mehr im Vergleich zum Vorjahreszeitraum, sagt der Konzern. Meist ging es um einfache Körperverletzungen wie Schubsen, Greifen und Bespucken. Zu schweren Körperverletzungen kam es bei 22 Mitarbeitern. Nach der Führung in Teheran macht nun auch US-Präsident Trump Entschädigungszahlungen zur Bedingung für künftige Verhandlungen zur Beilegung des Konflikts mit dem Iran. Der Iran solle für alle Menschen zahlen, die in der Vergangenheit von iranischer Seite schwer verletzt oder getötet worden seien, schrieb Trump auf seiner Plattform Truth Social.
4: Es dauerte nicht lange, bis Trump auf die Forderung Teherans reagierte und exakt dasselbe forderte. Es sind politische Signale, die beide Kriegsparteien damit aussenden, die da lauten, wir weichen keinen Zentimeter. Für Trump kann das nach hinten losgehen, weil er einen Ausweg aus dem Krieg finden muss. Er wollte ihn eigentlich auf einige Wochen begrenzen, doch der Konflikt dauert nun schon länger als 5 Monate. Aus Washington, Anna Ringle.
2: Passagiere der Lufthansa müssen vorerst keine weiteren Streiks der Piloten fürchten. Die Gewerkschaft Vereinigung Cockpit gab bekannt, dass man sich mit dem Unternehmen auf ein umfassendes Schlichtungsverfahren geeinigt hat. Es geht dabei um offene Tariffragen in den Flugbetrieben Lufthansa, Lufthansa Cargo, Lufthansa Cityline und Eurowings.
0: 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Um 5:03 habe ich eine Meldung für euch, die kommt von der A81. Singen Richtung Stuttgart zwischen Herrenberg und Gärtringen. Achtung, hier Gefahr durch Reifenteile auf allen Fahrstreifen und vor allem hier Gefahr durch einen defekten LKW auf dem Standstreifen. Sonst ist noch nichts los. Falls ihr doch schon was gesehen haben solltet, einen staunenden Blitzer, klingelt gerne durch oder schickt eine WhatsApp jetzt an die 08000 75 7000 oder ganz einfach über unsere Antenne 1 App.
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0: Wunderschönen Dienstagmorgen euch Leute. Heidi Klum ist fremdgegangen. Was geht ab im Netz, wird unglaublich in 12 Minuten. Wir klappen jetzt erstmal gemeinsam die Augenrollos hoch mit Michael Schulte und 5 AM. Viel Spaß.
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0: Und da hat sich unser Wachmacher Azubi Tom mal wieder durchs Netz geforstet. Was geht denn so?
1: Jo, pass auf, Heidi Klum wechselt jetzt von ProSieben zu RTL.
0: Halt, stopp, die ist doch quasi mit ProSieben verheiratet.
1: Ja, denn nur ihr Heidi-Fest wird diesmal auf RTL und RTL Plus zu sehen sein. Ach, ich meine, das kennt ihr, das Heidi-Fest, da wird gefeiert im Hofbräuhaus in München. Traditionell, wie auch letztes Jahr, 700 Gäste waren da letztes Jahr da.
0: Wahnsinn.
1: Das ist wirklich der Wahnsinn. Also da sind alle in Tracht, traditionelles Essen, traditionelle Musik. Das Ganze ist auch 2 Tage vor dem Wiesnstart. Da sind ganz, ganz viele Promis dabei, auch aus den USA, denn die Heidi möchte ja auch ihren Freunden zeigen, so feiern wir Deutschen.
0: Natürlich, und sie ist ja auch ein bisschen international unterwegs.
1: So ist es nämlich. Und die Heidi ist nämlich mit ihrer ganzen Familie da auch da. Und dann war jetzt natürlich auch der Schock bei den Fans im Netz ganz groß. Wechselt Heidi jetzt komplett mit ihren Shows zu RTL?
0: Wollte ich gerade fragen, wie sieht's damit aus?
1: Nein, keine Sorge, ich kann euch beruhigen. Staffel 844.000 von Germany's Next Topmodel wird's auch weiterhin bei ProSieben zu sehen sein.
0: Da freuen wir uns.

12 nach 5. Wunderschönen Dienstagmorgen. Hier ist Hitradio Antenne 1 für euch. Und es heißt Licht aus. Party an. Also so ungefähr. Kato und John mit Turn the Lights Off. Kleiner Funfact zu diesem Hit. Der Hit ist eigentlich ein Cover. Das Original kam nämlich schon 2007 von DJ Jose raus. Und Kato hat die dann 2010 quasi neu aufgelegt mit John gemeinsam. Und der Typ, der war in Dänemark vor allem überhaupt kein Unbekannter. Denn dort hat er Popstars gewonnen. Lieb ich ja, ne? Also wenn es das bei uns geben würde wieder. Popstars mit Detlef Die Soest. Ich wäre die allererste, die sagen würde, hier, ich will mitmachen, ich will ins Casting. Hab ich ja geliebt, das Teil. Also, ihr feiert jetzt aber erstmal gemeinsam Licht aus, Lautstärke hoch. Hier kommt Kato und John mit Turn the Lights Off bei Hitradio Antenne 1. Was ist?

Gleich haben wir es. 19 nach 5, hier ist Hitradio Antenne 1 am Dienstagmorgen. So, jetzt ab entspannt ins Badezimmer. Zähnepitzchen mit George Ezra und Budapest.

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0: 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Um 6:03 gehen wir auf die A81. Heilbronn Richtung Stuttgart zwischen Zuffenhausen und Feuerbach. Hier Gefahr durch Gegenstände auf der mittleren Fahrbahn. Und dann nochmal die 81. Das ist Singen Richtung Stuttgart zwischen der Raststätte Schönbuch Ost und Gärtringen. Hier steht ein defekter LKW. Der Standstreifen ist aktuell für euch gesperrt. Wenn ihr auch schon was gesehen habt, einen staunenden Blitzer, klingelt gerne durch. Oder schickt eine WhatsApp jetzt an die 08000 75 7000 oder ganz einfach über unsere Antenne 1 App.
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0: Hello, hello. Wer kann Elias aus Plochingen schlagen? Ja, der führt nämlich aktuell beim Hitradio Antenne 1 Tabu. Und zwar mit 4 Punkten, Leute. Wenn ihr das besser könnt, schickt schnell eine WhatsApp. Wir zocken in 12 Minuten. Vielleicht ja sogar mit euch.
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1: Und an diesem Produkt erweisen sich Wachmacher Azubi Tom und Christine aus den News schon ein Weilchen die Zähne aus.
2: Ich finde es auch echt schwer.
1: Ja. Ja, muss ich wirklich sagen. Gut. Also passt auf, ich lese nochmal vor. Ich hänge sie auf, warte kurz und dann geht's auch schon los. Sie sorgt selbst mitten im Nirgendwo für ein erstaunlich gutes Gefühl und macht heiße Tage deutlich angenehmer. Gut, der Druck könnte manchmal etwas bisschen besser sein, aber für unterwegs erfüllt sie ihren Zweck mehr als ordentlich. So, jetzt will ich aber was von euch hören, ne? Eure Zeit, die läuft ab jetzt.
3: Also ich hatte jetzt im Urlaub so viele Probleme mit Moskitos und ich würde sagen Moskitonetz vielleicht.
1: Nein. Vor allem, es geht doch auch ein bisschen um Abkühlen und so.
2: Ja, also, Schatten, keine Ahnung, Markise, Sonnensegel,
1: irgendwas. Es wäre gleich mehrere Tipps, aber die sind alle falsch.
2: Alle falsch, super. Oh Mann. Ja.
3: War so eine Campingwäscheleine?
1: Nee, ist auch nicht richtig.
2: Ich habe so.
1: Ja? Ja, ich habe jetzt schon Pressezeit. Also was ist denn los, Leute, mit euch? Also, heute ist der Wurm drin. Also ich weiß auch nicht. Aber Gott sei Dank haben wir die Community am Start. 08.075.7000. Nicole aus Stuttgart hat was reingeschickt.
4: Ich würde sagen, eine Luftpumpe fürs Fahrrad.
2: Hat die gerade auch für Aufkühlung so, ja?
1: Ja, stimmt. Das stimmt. Das ist leider auch nicht richtig, Nicole. Oh. Menschenskinder. So, ich setze jetzt alles daran, dass Peggy aus Freudenstadt die richtige Lösung hat. So, warten wir mal.
5: Ich vermute, dass es die Outdoor-Dusche ist.
1: Yes, Peggy, richtig.
3: Nein.
1: Eine Outdoor-Dusche, also so eine Campingdusche habe ich gesucht, die man draußen so hinhängen kann. Ja, genau. Hey, Paddy, du bist auf jeden Fall der Star für uns heute. Vielen, vielen lieben Dank fürs Mitzocken. Für euch, Tom, Christine gilt, setzen 6. Ja. Vielleicht wird es nächste Woche nochmal was mit euch, ne? Trotzdem danke fürs Mitraten. 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
1: Und heute spielen wir mit Peggy aus Freudenstadt. Guten Morgen.
2: Guten Morgen.
3: Guten Morgen.
1: Grüß dich, Peggy. Du darfst heute mit unserem Wachmacher-Azubi Tom spielen.
3: Yo.
2: Yay.
1: Yay. Das heißt, der haut dir gleich so viele Begriffe wie nur möglich um die Ohren. Ihr habt 60 Sekunden Zeit und ich drücke dir die Daumen, dass du so viele Begriffe wie nur möglich richtig errätst.
2: Ich drücke mir auch die Daumen.
1: Machen wir das alle zusammen, dann kann es ja nur schief gehen, oder?
2: Genau.
1: Prima. Peggy, wenn du bereit bist, dann würde ich sagen, starten eure 60 Sekunden genau jetzt.
3: Okay, also du kennst doch beim Dart, was wirft man da?
2: Seile.
3: Genau. Wenn man im Januar geboren ist, was ist man dann?
2: Ein Steinbock?
3: Nein. Das hat was, also es gibt Feuer, Erde und dann gibt's noch, da kann man auch drin schwimmen.
2: Wasser.
3: Ja, genau. Und Wasser. Was ist man dann?
2: Wassermann.
3: Ja. Wenn du jetzt im Supermarkt bist, dann gibt es dort Leute und die schauen auf ein Band und dann...
2: Verkäufer.
3: Ja, genau. Und die nehmen ein Produkt vor. Und was machen die dann mit? Das macht immer düt.
2: Passieren.
3: Ja, und was... das ist irgendwie blöd. Auf Facebook und was gibt's noch?
2: Instagram,
3: und TikTok. Ja, und was gibt's da für Leute, wenn einem viele anschauen? Was sind es dann? Nee, die Leute, die einen anschauen?
2: Follower?
3: Ja, genau.
1: Zeit ist um!
3: Okay.
1: Hey, aber gar keine schlechte Runde. Peggy, du hast gemeinsam mit dem Tom 3 Punkte dir erspielt. Glückwunsch!
2: Dankeschön!
1: Bist du happy?
2: Du hast es super gemacht.
3: Boah, das war, also ich wollte die ganze Zeit, das eine war der Barcode, ich wollte die ganze Zeit scannen sagen bei der Kasse, aber das stand da drauf, das ging leider nicht.
2: Auf den Barcode wäre ich nicht gekommen.
3: Ja, das war ein bisschen, den hätte ich überspringen sollen.
1: Aber trotzdem, hey, coole Runde mit euch beiden. Meine Liebe, vielen lieben Dank fürs Mitmachen, hat Spaß gemacht.
2: Danke, mir auch.
1: So, aktuell ist immer noch Elias unser aktueller Champion mit 4 Punkten, der führt das ganze Ding an. Wenn ihr sagt, oh, das schaffe ich locker, easy peasy, dann schickt uns einfach eine WhatsApp durch, dann zocken wir mit euch.
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0: vor 56, Dienstagmorgen. Ihr hört Hitradio Antenne 1. Und mit diesem Hit hier, da starten wir so richtig durch in den Tag. Vollgas, Cynicals von Two Colors und Safri Duo bekommt er gleich hier bei uns auf der Playlist. Und davor noch dieses Ausnahmetalent. Der Lieblingssong unserer Redaktion, Fever Dream von Alex Warren. Das sind sie, die besten Hits von heute. Gleich hier in der nächsten Stunde bei uns auf der Playlist.
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0: 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Das Wetter wird heute sehr sonnig mit nur ein paar Quellwölkchen. In Hartheim, Dettensee und Oberboingen haben wir aktuell 16 Grad. Bis zu 32 Grad. So heiß wird es heute noch. Und auch morgen sieht es ganz ähnlich aus. Es ist kurz vor 6. Jetzt das Wichtigste mit Christine Bonfert. Schönen guten Morgen.
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7: Unser Trinkwasser in Baden-Württemberg ist trotz Hitze und Trockenheit aktuell weitgehend sicher. Vor allem Stuttgart und Karlsruhe sind gut aufgestellt. Im Schwarzwald und den höheren Lagen liefern allerdings die Quellen deutlich weniger Wasser und die Versorger bereiten sich auch schon mal darauf vor, Wasser mit LKW zu transportieren. In einigen Städten und Gemeinden in Baden-Württemberg heißt es auch, bitte befüllt keine Pools und das Auto darf auch gerne mal dreckig bleiben. Seit 15 Jahren gibt es inzwischen in Deutschland keinen Zivildienst mehr. Er wurde ja mit der Wehrpflicht abgeschafft. Jetzt könnte er aber wiederkommen, denn die Bundesregierung denkt darüber nach, auch die allgemeine Wehrpflicht wieder einzuführen. Und dann braucht es ein Pendant für alle, die keinen Dienst an der Waffe leisten wollen. Entschieden ist zwar noch nichts, aber wir wollten in Stuttgart mal von euch wissen, was ihr davon halten würdet, wenn es den Zivi wieder geben würde.
8: Sehr, sehr gut. Ich würde mal sagen, dass wir generell das alte System wieder fahren sollten.
9: Ja, ich finde, dass aber der Zivildienst nicht Pflicht sein sollte. Also man sollte auch, wenn man jetzt, keine Ahnung, das eine Jahr nutzen will, um die Welt zu bereisen oder so, dann sollte man das schon auch machen dürfen.
10: Ich bin jetzt selber dieses Jahr mit der Schule fertig geworden und ich mache jetzt trotzdem ein Jahr BFD in dem Kindergarten, einfach weil ich es noch machen wollte.
7: Nach dem schweren Erdbeben in Kolumbien suchen Rettungskräfte weiter nach Überlebenden unter den Trümmern. Mehr als 100 Menschen sind ums Leben gekommen, Hunderte wurden verletzt. Besonders schwer getroffen wurde der Westen des Landes. Dort sind zahlreiche Gebäude eingestürzt oder stark beschädigt. Auch Krankenhäuser, Schulen oder mehrere Flughäfen. Die kolumbianische Regierung hat auch schon den Notstand ausgerufen und zusätzliche Rettungskräfte aktiviert. Und solltet ihr heute Abend mit der Bahn zwischen Ulm und Augsburg unterwegs sein, dann stellt euch bitte auf Behinderungen ein. In Neu-Ulm müssen nämlich 5 Weltkriegsbomben entschärft werden. Zwischen 7:30 und 8:30 heute Abend ist deshalb die Bahnstrecke zwischen Ulm und Augsburg dicht. Danach soll alles wieder nach Plan laufen.
0: Der Hitradio Antenne 1 Verkehr, damit ihr gut ankommt. Um 6:01 gehen wir gemeinsam auf die A81, singen Richtung Stuttgart zwischen der Raststätte Schönbuch Ost und Gärtringen. Achtung, hier steht ein defekter LKW und der Standstreifen ist aktuell für euch gesperrt. Geblitzt wird auch noch, und zwar auf der B10 Stuttgart Richtung Ulm. Hier steht er in der Ausfahrt Esslingen-Zell. Hier sind 80 erlaubt, danke an Kai. Wenn ihr auch was gesehen habt, einen staunenden Blitzer, klingelt gerne durch oder schickt eine WhatsApp jetzt an die 08000 75 7000 oder ganz einfach über unsere Antenne 1 App.
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0: 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Hallihallo, schönen Dienstag euch.
11: Guten Morgen.
0: Superstar Ava Max hat es getan. Ja, und Mia aus Feilingen hat sie dabei erwischt. Was Ava Max unglaublich von sich gegeben hat, verrät Mia uns jetzt in 7 Minuten. Und zu Alex Warrens Fever Dream, da putzen wir jetzt gemeinsam die Beißerchen im Takt. Einen schönen Dienstag euch.
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1: Jeder von uns kennt einen englischen oder einen anderen sprachigen Song, hört man an und dann erwischt man da eine deutsche Stelle. Der Sänger singt da aber überhaupt gar nichts Deutsches, aber es hört sich ebenso an. Und genau diese Songs suchen wir in unserem Hitverhörer. Habt ihr einen, dann ruft direkt an. Guten Morgen.
2: Hallo, guten Morgen. Hier ist Mia aus Feigen.
1: Hey, bei welchem Song hast denn du Verhörer?
2: Also ich musste sofort an Every Time I Cry von Ava Max denken.
1: Mhm. Und das ist der hier.
3: Every time I cry.
4: Teil.
1: Und was hörst du und vor allem wo hörst du es?
2: Ja, und zwar immer relativ am Anfang höre ich bei Sekunde 39, wenn du weißt, es geht laut.
1: Okay. Wenn du weißt, es geht laut. Hören wir mal rein.
5: Not anymore, when the voices get loud.
1: Ja, der stimmt. Ist aber crystal clear, ne?
4: Ja, mach nochmal, mach nochmal.
5: Not anymore, when the voices get loud.
1: Ja. Hey, geil, vielen Dank dir für deinen Verhörer.
2: Danke.
1: Ihr habt euch auch verhört, dann ruft uns gerne an. Das ist der Hitradio Antenne 1 Hitverhörer.

0: 13 nach 6, schönen Dienstagmorgen. Hier ist Hitradio Antenne 1. Füßchen am Pool, der Cocktail beim Sonnenuntergang. Ne, ihr kennt es. Welche Sommerfotos gehen euch so richtig auf den Keks und könnt ihr nicht wirklich wissen? Tom, was ist bei dir?
1: Ja, dieses 10.000. Bild aus dem Flugzeugfenster. Oder Start und Landung. Ja gut, okay.
0: Oder schon das, wo diese Pfeile dann hingehen, ne, wenn du von A nach B fliegst und so noch diese Karte. Ach Leute, wir sammeln mal heute gemeinsam. Ne? Sommerferien in Baden-Württemberg. Alle sind irgendwie ausgeflogen, Kollegen und Familien. Und wir sehen wieder genau diese Bilder. Ja. Und damit euch das nicht passiert und ihr euch dann auch nicht im Nachhinein drüber aufregt, welche Fotos man eher nicht machen sollte, machen wir mal so ein kleines Handbuch. Also 08000 75 7000, her mit euren Sommerfotos, die euch eher auf den Keks gehen und die ihr nicht unbedingt mehr sehen wollt. Schickt sie uns gerne rein, von uns bekommt ihr gute Laune-Mucke auf die Ohren. Cynical, Two Colors und Safri Duo, einer der besten Hits von heute, hier bei Hitradio Antenne 1.

20 nach 6, schönen Dienstagmorgen, ihr hört hier Radio Antenne 1 und Sabrina Carpenter brüht euch jetzt einen frisch gepressten Espresso hier bei Hit Radio Antenne 1. Kommt gut raus. Nein.

0: 8.23 Uhr, entspannten Dienstagmorgen. Ihr hört Hitradio Antenne 1 und noch schnell ab ins Badezimmer huschen und euch voll fertig machen, bevor es dann los in Richtung Arbeit geht. Das macht er gemeinsam mit Kaigo und Khalid auf den Ohren. Save My Love bekommt er gleich hier um kurz nach halb bei uns auf der Playlist. Das sind sie, die besten Hits von heute.
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0: 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Das Wetter wird heute sehr sonnig mit nur ein paar kleinen Quellwölkchen. In Sindelfingen haben wir 18 Grad schon gemessen, Meßkirch 16, in Tauberbischofsheim 17 Grad. Bis zu 32 Grad, die sind heute noch drin und auch morgen sieht es ganz ähnlich aus. Es ist 6:35 und jetzt das News-Update mit Christine Bonfert. Schönen guten Morgen.
10: Nach dem schweren Erdbeben in Kolumbien suchen die Helfer weiter nach Verschütteten. Mehr als 100 Menschen kamen allerdings schon ums Leben. Unser Trinkwasser in Baden-Württemberg ist trotz Hitze und Trockenheit aktuell weitgehend sicher. Vor allem Stuttgart und Karlsruhe sind gut aufgestellt. Im Schwarzwald und in den höheren Lagen liefern allerdings die Quellen schon deutlich weniger Wasser. Und Baden-Württembergs Ministerpräsident Özdemir startet heute seine Sommertour durchs Land. Die ersten Stationen heute sind unter anderem das evangelische Waldheim Gaffenberg oder das Kloster Schöntal.
0: Der Hitradio Antenne 1 Verkehr, damit ihr gut ankommt. Um 6:45 gehen wir gemeinsam auf die A6 Nürnberg Richtung Heilbronn. Zwischen Crailsheim und Kirchberg, Achtung, hier Gefahr durch Gegenstände auf dem linken Fahrstreifen. Passt auf, das Ganze ist im Baustellenbereich. Dann gehen wir rüber auf die 8 München Richtung Stuttgart. Zwischen Wendlingen und Esslingen, Achtung, hier liegen Reifenteile auf der Fahrbahn und hier steht auch ein liegengebliebenes Fahrzeug. Dann noch die 81 Heilbronn Richtung Stuttgart in der Einfahrt Weinsberg-Ellhofen. Achtung, hier Gefahr durch ein totes Tier, das liegt auf dem Beschleunigungsstreifen. Geblitzt wird auf der B295 zwischen Alt-Hengstedt und Heumaden. Hier sind 70 erlaubt, danke an Sophie. Max hat einen Blitzer gesehen. Bei euch in Kusterdingen, das ist die Hauptstraße. Hier stehen sie kurz vorm Kreisverkehr in der 50er-Zone. Und danke an Kai für den Blitzer auf der B10, Stuttgart Richtung Ulm. Hier stehen sie in der Ausfahrt Esslingen-Zell. Hier sind 80 erlaubt. Lieben Dank euch fürs Melden. Staus und Blitzer meldet ihr jederzeit telefonisch oder per WhatsApp jetzt an die 08000 75 7000 oder ganz einfach über unsere Antenne 1 App.
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0: 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Hi zusammen. Gut. Und unser Wachmacher Azubi Tom hat was gefunden.
11: Ja,
0: ne?
11: Mit dem VfB Stuttgart die ganz große Liebe finden. Ist möglich, ja. Habe ich auch nicht dran geglaubt. Aber warum ihr dafür TikTok braucht, verrate ich euch in Was geht ab im Netz in 12 Minuten.
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0: 8.34 Uhr, schönen Dienstag, Hit Radio Antenne 1 ist hier. Hitze im Ländle, Leute. Oh. Puh, ja, definitiv auch heute wieder über 30 Grad. Aber wir sorgen für Abkühlung. Und zwar haben wir für euch die coolsten, also besser gesagt, die kühlsten Orte Baden-Württembergs rausgesucht, ne? Wo ihr euch's gut gehen lassen könnt und so ein bisschen der Hitze entfliehen könnt. Deshalb, Tom, geh mal bitte geschwind auf antenne1.de.
1: Ja.
0: Oh. Kurzste ja, Orte, ja. Und dann nehmen wir, was nehmen wir jetzt? Gehen wir in den Landkreis Heilbronn.
1: Oh, das sieht ja Wahnsinn aus. Der was Breitenauer denn? See sieht super aus. Ist ein schönes Bild da. Stand-up-Handling. Baden könnt ihr dort, alles Sonnen, alles richtig geil. Katzenbachsee hat's auch.
0: Das
1: dort
0: ist wirklich schön. Gut, richtig gut, gut. Cool. Hier machen wir mal weiter. Neckar-Odenwald-Kreis.
1: Die Margaretenschlucht sehe ich da gerade, da ist auch sehr kühl und oh, noch geiler, der Eberstadter Tropfsteinhöhle, also so eine richtig kühle Höhle, wo du auch mal schön erkunden kannst, was so unter uns abgeht.
0: Der ist wirklich cool, vielleicht auch für die Kiddies, dann lernen die noch ein bisschen was dazu. Dann machen wir, kommen als letztes hier noch Landkreis Sigmaringen.
1: Da gibt es auch einen Höhlenrundgang, da könnt ihr einfach 40 Höhlen bestaunen, das ist ja auch Wahnsinn. Und auch ein Seepark in Linzgau, Freizeitparadies, Minigolf, Wasserski, alles drum und dran. Geil. Sieht auf jeden Fall richtig schön aus.
0: Also ihr merkt schon, es ist definitiv einiges los, auch bei uns hier in der Hood. Also ich würde sagen, eure Sommerferienplanung, die ist gesaved, oder? So. Wenn ihr noch mal alles nachlesen wollt, dann checkt das jetzt aus auf antenne1.de und währenddessen bekommt ihr von uns gute Laune Mucke. Das ist Dracula im Jenny Remix, Tame Impala hier bei Hitradio Antenne 1, einer der besten Hits von heute.

0: Schönen Dienstag euch.
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0: Und da hat sich unser Wachmacher Azubi Tom wieder durchs Netz gewurschtelt. Was gibt's Neues?
2: Es gibt jetzt ein Dating-Format auf TikTok für VfB-Fans.
0: Ja, okay.
2: Da gibt's zwei Mädels, die sind Fans vom VfB Stuttgart und die helfen jetzt den VfB-Fans, die ganz große Liebe zu finden. Also ein Partner, der den Verein genauso liebt wie man selber. Deswegen die Frage, Kim, wie ist es denn bei dir und deinem Mann? Seid ihr VfB-Fans?
0: Mein Mann, ja, sehr großer. Bei mir ist so, mich interessiert Fußball leider nicht die Bohne. Aber gut.
2: Ja, und da wollen sie nämlich diesen verzweifelten VfB-Fans helfen, dass sowas eben nicht passiert.
3: Stell dir mal vor, dein Partner wäre einfach genauso VfB-verrückt wie du.
4: Weil genau das möchten wir jetzt möglich machen. Wir starten jetzt ein neues Dating-Format für VfB-Fans auf TikTok. Und vielleicht willst du mitmachen, dann bewirb dich jetzt bei uns und vielleicht ist dein perfektes Match dabei.
0: Ach, finde ich aber irgendwie süß.
2: Ja.
0: Also wenn das passt, was für dich, Tom, vielleicht? Oder?
2: Ich sag mal so, also die Teilnahme ist ab 18, das würde ich erfüllen. Ich bin VfB-Fan auch und nicht kamerascheu. Jetzt kommt aber das ganz große Problem, bis jetzt sind 50 Männer dabei,
0: ja.
2: Also 50 Männer haben sich beworben, aber nur 10 Frauen, ja.
0: Also, das heißt, der Kampf geht jetzt los um die Weiber, oder
2: ja,
0: wie?
2: Ja, genau. Also, liebe Frauen, das findet im September statt. Also, falls ihr euch bewerben wollt, schickt mir eine WhatsApp an die 08000 75 7000 und dann schicke ich euch das Bewerbungsformular rüber.
0: Und Wachmacher Azubi Tom ist auch dabei. Also, vielleicht werden es jetzt mehr Mädels.

0: 6.51 Uhr, schönen Dienstagmorgen. Hier ist Hitradio Antenne 1. Dieser Kerl hier, Lost Frequencies, der hat übrigens seinen eigenen Gin kreiert. Okios Gin by Lost Frequencies klingt geil, oder? Singen kann er auch noch. Hier ist er jetzt gleich für euch mit The Feeling am Start. Davor aber noch Powerfrau J-Lo und David Guetta. Mit Save Me Tonight, Urlaubsfeeling hier bei Hitradio Antenne 1. Das sind so die besten Hits von heute. Gleich hier in der nächsten Stunde bei uns.
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0: 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Das Wetter wird heute sehr sonnig. Aktuell ist es noch so ein bisschen bedeckt. Gegen später kommt aber die Sonne raus. Und dann haben wir nur ein paar Quellwölkchen noch mit am Start. In Holzgerlingen aktuell 18 Grad gemessen. Ebenfalls bei euch in Pfullendorf in Grünsfelde haben wir 17 Grad. Bis zu 32 Grad. So heiß wird es heute noch. Und auch morgen sieht es dann ganz ähnlich aus. Es ist 5:05. Jetzt das Wichtigste mit Christine Bornfert. Schönen guten Morgen.
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2: Gute Nachrichten für euch, wenn ihr jetzt in den Sommerferien noch mit der Lufthansa oder Eurowings in den Urlaub fliegen wollt. Es drohen vorerst keine neuen Pilotenstreiks. Die Lufthansa und die Pilotengewerkschaft Vereinigung Cockpit haben sich auf eine Schlichtung geeinigt. Dabei geht es unter anderem um Gehälter und die Altersversorgung. Allein in diesem Jahr haben die Piloten schon an 7 Tagen gestreikt. Damit ist jetzt aber erstmal Schluss. Gibt es bald wieder Zivis in Deutschland? Das Familienministerium prüft ja bereits, wie ein neuer Zivildienst aussehen könnte und welche Einrichtungen dafür Plätze anbieten könnten. Kommen wird er allerdings nur, wenn auch die Wehrpflicht wieder eingeführt wird. Wenn sich also nicht genug Freiwillige finden, die zum Bund gehen wollen. Aber wie findet ihr die Idee, dass es bald wieder Zivis geben könnte? Das haben wir euch in Stuttgart mal gefragt.
3: Ich fände es nicht schlecht, wenn man hier wohnt, dass man so ein Deutschlandjahr, würde ich es nennen, gerne investiert.
4: Ich muss echt zugeben, ich bin nicht so ein Fan davon. Also ich verstehe auch die andere Perspektive. Aber ich denke einfach, jeder sollte komplett frei entscheiden sollen, was er nach seiner Schulzeit oder während seiner Schulzeit tut.
5: Uns hat es ja auch nicht geschadet, Zivildienst oder Grundwehrdienst, so wie es früher war. Also ich finde es nicht verkehrt.
2: Die Bundespolizei baut ihre Drohnenabwehr deutlich aus. Nach dem Fund einer mit Sprengstoff bestückten Drohne am Leipziger Flughafen soll die neue Spezialeinheit auf 300 Kräfte wachsen. Geplant sind künftig 8 Standorte in Deutschland, damit die Bundespolizei schneller vor Ort sein kann. Die Einheit soll gefährliche Drohnen aufspüren, stören, abfangen und im Ernstfall auch abschießen. Die Ermittler gehen davon aus, dass die in Leipzig gefundene Drohne von Profis umgebaut wurde. Wer dahinter steckt, ist aber weiter unklar. Und morgen Abend lohnt sich bei uns in Baden-Württemberg der Blick in den Himmel und das sogar gleich doppelt. Zum einen ist die partielle Sonnenfinsternis so stark zu sehen wie sonst nirgendwo in Deutschland. Zum anderen könnt ihr viele Sternschnuppen sehen. Wichtig für die Sonnenfinsternis aber, schaut bitte nur mit einer speziellen Brille in die Sonne. Eine normale Sonnenbrille reicht nicht. Ab 19.20 Uhr geht's dann morgen Abend los und gegen 7:45 verdeckt der Mond die Sonne fast komplett.
0: 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Um 7:04 gehen wir auf die A6 Nürnberg Richtung Heilbronn. Zwischen Crailsheim und Schwäbisch Hall, hier haben wir aktuell 6 Kilometer Stau. Rüber auf die 8 München Richtung Stuttgart. Zwischen Kirchheim Tech West und Degerloch 8 Kilometer Stop and Go. B10 Ulm Richtung Stuttgart noch. Zwischen Göppingen Zentrum West und Göppingen Fondor hier aktuell 2 Kilometer Stop and Go. Geblitzt wird auch, und zwar bei euch auf der B295. Das ist, wenn ihr zwischen Alt-Hengstedt und Heumaden fahrt. Hier sind 70 erlaubt, danke an Sophie. Max hat einen Blitzer gesehen in Kusterdingen. Hier die Hauptstraße kurz vorm Kreisel. 50 sind erlaubt. Und danke an Kai für den Blitzer auf der B10. Wenn ihr Stuttgart Richtung Ulm fahrt, hier direkt an der Ausfahrt Esslingen-Zell, da stehen sie. 80 sind erlaubt. Lieben Dank euch fürs Melden. Staus und Blitzer meldet ihr jederzeit telefonisch oder per WhatsApp jetzt an die 08000 75 7000 oder ganz easy über unsere Antenne 1 App.
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0: 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Hi zusammen.
6: Guten Morgen.
0: Die lackierten Füßchen im Pool. Der Aperol-Spritz beim Sonnenuntergang. Oh, Leute, schnarch. Welche Sommerurlaubsfotos könnt ihr nicht mehr sehen? 08000 75 7000. Wir sammeln mal gemeinsam und erstellen quasi eine Wachmacher-Foto-No-Go-Liste. Machen wir hier in 7 Minuten zusammen. Ihr kommt jetzt erstmal weltklassemäßig mit Weltstars zum Bäcker. J-Lo und David Guetta mit Save Me Tonight. Viel Spaß.
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0: Ich gönne ja grundsätzlich jeden seinen Urlaub und jeder soll seinen Spaß haben, aber irgendwann reicht's auch. Ich brauche nicht das 10. Bild vom All-Inclusive-Pool in der Türkei oder in Ägypten sehen. Das ist auch irgendwann mal genug.
1: Ja, Leute, das sagt nämlich Tobi aus Hechingen. Wir erstellen heute nämlich die Wachmacher-Foto-No-Go-Liste. Ne? Ganz Baden-Württemberg ist schön im Urlaub, alle machen schöne Fotos von sich. Und da gibt's ja so das ein oder andere Foto oder auch die Story, wo wir sagen, nee, Leute, will ich nicht mehr sehen. Also jetzt zum 12. Mal, ne? Auch sowas wie hier, Reisepass in der Hand mit dem Hashtag Girlstrip. Oder hier mein absoluter Favorit, ne? Filmst dir einfach so ein bisschen aufs Meer und schreibst dann 15 Sekunden mehr für dich. Also der Klassiker, oder?
2: Ja, ich brauche jetzt auch nicht sehen, wie jeder irgendwie sein Essen von dem jeden Tag postet. Also wirklich das ganze Essen, Frühstück, Mittagessen, Abendessen, ist mir irgendwann alles auch egal eigentlich.
1: Ja, oder? Ich sehe ich auch so. Auch Nadine aus Leonberg, die hat da so einen kleinen Brass, würde ich sagen.
3: Ich kann es echt nicht mehr sehen. Geile Hotelsuiten inklusive gefüllter Minibar. Ui. Also ich danke euch, wenn ihr es mir nicht mehr schickt.
1: So nämlich. Also Leute, ich würde sagen, ihr genießt euren Urlaub so und vielleicht können wir ja gemeinsam mal überlegen, welche Urlaubsfotos wir stattdessen schicken können. Ne? Das wäre doch mein Vorschlag. 08.075.7000, schickt mal gerne durch. Währenddessen gibt's von uns Lady Gaga auf die Ohren mit Bad Romance hier bei Hitradio Antenne 1. Einen tollen Dienstagmorgen euch.

0: nach 7, Hitradio Antenne 1 ist an. Dieses Eis schmeckt nach Griechenland. Hä? Passt auf, Leute, ich habe ein neues Eisrezept für euch. Wenn ihr das probiert, dann fühlt ihr euch wie auf Kreta oder Santorini, verspreche ich euch. Achtung, ihr braucht griechischen Joghurt, der ist ja allein schon lecker, bisschen Sahne, Eier, Zucker, Vanille und dann noch so ein bisschen Zitronenabrieb. Dazu kommen dann noch einen schönen Klecks Honig und Walnüsse und genau die beiden Zutaten sind essentiell wichtig, die geben nämlich den richtigen griechischen Kick, ne? Wie auf so Desserts und so immer auf Griechenland. Ja. Die Walnüsse, die werden schön knackig karamellisiert und später dann, passt auf, über das Eis, nämlich so richtig drüber gestreuselt. Schmeckt cremig, süß, so ein bisschen zitronig und für den nötigen Crunch habt ihr nämlich auch die Nüsschen parat. Also richtig geil. Ihr holt euch Griechenland-Feeling nach Hause. Schickt mir mal gerne eine WhatsApp durch, 08000 75 7000. Dann schicke ich euch gerne dieses Rezept für dieses leckere griechische Eis durch. Also ich habe jetzt schon Hunger.
1: Ja,
0: ihr frühstückt jetzt aber erstmal mit Lost Frequencies hier bei Hitradio Antenne 1.

0: Dienstag früh, 7.22 Uhr, ihr hört Hitradio Antenne 1. Und auf dem Weg in Richtung Arbeit heißt es jetzt schon mal Sonnenbrillchen auf, Fenster runter und ordentlich genießen den Weg zur Arbeit. Wir versüßen euch den mit geiler Mucke von Kato featuring John. Können richtig Vollgas geben mit Turn the Lights Off, einer der besten Hits von heute. Gleich hier um kurz nach halb bei uns auf der Playlist.
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4: 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Das Wetter wird heute wieder sehr sonnig mit nur ein paar kleinen Quellwölkchen. In Herrenberg aktuell 18 Grad gemessen. Bei euch in Leibertingen 17 Grad, ebenfalls bei euch in Unterallbach bis zu 32 Grad. So heiß wird es heute noch und auch morgen sieht es ganz ähnlich aus. Es ist 7:35 und jetzt das News-Update mit Christine Bonfert.
5: Schönen guten Morgen. Wegen des anhaltenden Niedrigwassers am Rhein und anderen Flüssen dürfen ab dem Wochenende auch bei uns in Baden-Württemberg Lkw an Sonntagen über die Autobahn rollen. Der ADAC rechnet deshalb mit deutlich mehr Staus. In der Türkei könnten zahlreiche Mitglieder der verbotenen kurdischen Arbeiterpartei PKK vorzeitig aus der Haft kommen. Das Parlament in Ankara hat dafür ein neues Gesetz beschlossen, das es unter bestimmten Bedingungen möglich macht, Strafen aufzuschieben. Und nach dem schweren Erdbeben in Kolumbien suchen die Helfer weiter nach Verschütteten. Mehr als 100 Menschen kamen allerdings schon ums Leben.
4: Der Hitradio Antenne 1 Verkehr, damit ihr gut ankommt. Um 7:35 gehen wir gemeinsam auf die A6 Nürnberg Richtung Heilbronn. Zwischen Crailsheim und Schwäbisch Hall. Hier haben wir nämlich aktuell schon 15 Kilometer Stop and Go. Ihr braucht jetzt circa eine halbe Stunde länger. Dann rüber auf die 8 Stuttgart Richtung München. Zwischen Kirchheim Tech Ost und Eichelberg. Achtung, hier Gefahr durch Reifenteile auf der Fahrbahn. Hier steht auch ein defekter PKW auf dem rechten Fahrstreifen. Dann nochmal die A8. Das ist die Gegenrichtung. München Richtung Stuttgart. Zwischen Wendlingen und Stuttgart-Diggerloch. Hier haben wir aktuell 11 Kilometer Stau. Ihr braucht hier ebenfalls knapp eine halbe Stunde länger. Geblitzt wird auf der B10, wenn ihr Ulm Richtung Stuttgart fahrt, direkt an der Ausfahrt Esslingenstadt Mitte. Hier stehen sie direkt an der Adenauerbrücke. 80 sind erlaubt, danke an Michaela. Jonas hat auch einen Blitzer gesehen und zwar in Gärtringen, das ist die Rohrauer Straße. Hier sind 50 erlaubt. Und wenn ihr auch noch was gesehen habt, einen staunenden Blitzer, klingelt einfach gerne durch oder schickt eine WhatsApp an die 08000 75 7000 oder über unsere Antenne 1 App.
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4: 1. Guten Morgen zusammen.
6: Guten Morgen.
4: Wer kann Elias aus Plochingen schlagen? Ja, der Gute führt nämlich aktuell beim Hitradio Antenne 1 Tabu. Boah. 4 Punkte hat er sich erspielt. Wenn ihr das besser könnt, schickt schnell eine WhatsApp durch. Dann zocken wir in 12 Minuten vielleicht ja sogar mit euch.
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0: Tom, sag mal, warum schüttelst du hier so einen Kopf? Also ganz kurz hier, Hitradio Antenne 1, 7.32 Uhr, was ist los mit dir?
1: Ah? Also ich war ja gerade erst im Spanien-Urlaub, ja. Und was da angeboten wird, finde ich einfach total krank, wirklich.
0: Wieso?
1: Pass auf, morgen Abend ist ja die partielle Sonnenfinsternis, ja?
0: Ja, auch stimmt.
1: Und jetzt auf Mallorca werden Balkonplätze angeboten für, pass auf, 700 Euro. Was ist das?
0: Hast du Privatleute, die sagen, hier, du kannst auf meinen Balkon gehen, ja, gibst mir 700 Tacken und glotzt das an.
1: Ja, weil da soll man anscheinend die beste Sicht haben. Und ich habe mir aber gedacht, das kann doch nicht sein.
0: Never.
1: Ja. Deswegen habe ich mal das Ländle gecheckt und habe mir mal gedacht, da gibt's doch bessere Alternativen, die auch kostenfrei sind.
0: Das freut der Schwabe natürlich, gell, wenn er nichts zahlen muss.
1: Ja, genau. Denn wichtig soll nämlich sein, ein erhöhter Standort mit freiem Blick nach Westen. Ja.
0: Mhm.
1: In Stuttgart wäre das zum Beispiel die Uhlandshöhe oder der Birkenkopf.
0: Stimmt, ja.
1: Alternativ könnte man auch Höhenlagen auf der Schwäbischen Alb oder im Schwarzwald wählen.
0: Ja, geil. Und kleiner Pro-Tipp noch von mir. Nehmt ein Fläschchen Vino mit und macht euch doch einfach einen romantischen mit eurem Liebsten und genießt den Abend. Das ist Maroon 5, Girls Like You bei Hitradio Antenne 1.

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1: Und heute spielen wir mit Peggy aus Freudenstadt. Guten Morgen.
2: Guten Morgen.
3: Guten Morgen.
1: Grüß dich, Peggy. Du darfst heute mit unserem Wachmacher-Azubi Tom spielen.
3: Jo.
2: Yay.
1: Yay. Das heißt, der haut dir gleich so viele Begriffe wie nur möglich um die Ohren. Ihr habt 60 Sekunden Zeit und ich drücke dir die Daumen, dass du so viele Begriffe wie nur möglich richtig errätst.
2: Ich drücke mir auch die Daumen.
1: Machen wir das alle zusammen, dann kann es ja nur schief gehen, oder?
2: Genau.
1: Prima. Peggy, wenn du bereit bist, dann würde ich sagen, starten eure 60 Sekunden genau jetzt.
3: Okay, also du kennst doch beim Dart, was wirft man da?
2: Seile.
3: Genau. Wenn man im Januar geboren ist, was ist man dann?
2: Ein Steinbock?
3: Nein. Das hat was, also es gibt Feuer, Erde und dann gibt's noch, da kann man auch drin schwimmen.
2: Wasser.
3: Ja, genau. Und
2: Wasser.
3: Was ist man dann?
2: Wassermann.
3: Ja. Wenn du jetzt im Supermarkt bist, dann gibt es dort Leute und die schauen auf ein Band und dann...
2: Verkäufer.
3: Ja, genau. Und die nehmen ein Produkt vor. Und was machen die dann mit? Das macht immer düt.
2: Passieren.
3: Ja, und was... das ist irgendwie blöd. Auf Facebook und was gibt's noch?
2: Instagram,
3: und
2: TikTok.
3: Ja, und was gibt's da für Leute, wenn einem viele anschauen? Was sind das dann? Nee, die Leute, die einen anschauen?
2: Follower?
3: Ja, genau.
1: Zeit ist um!
3: Okay.
1: Hey, aber gar keine schlechte Runde. Peggy, du hast gemeinsam mit dem Tom 3 Punkte dir erspielt. Glückwunsch!
2: Dankeschön!
1: Bist du happy?
2: Du hast es super gemacht.
3: Boah, das war, also ich wollte die ganze Zeit, das eine war der Barcode, ich wollte die ganze Zeit scannen sagen bei der Kasse, aber das stand da drauf, das ging leider nicht.
2: Auf den Barcode wäre ich nicht gekommen.
3: Ja, das war ein bisschen, den hätte ich überspringen sollen.
1: Aber trotzdem, hey, coole Runde mit euch beiden. Meine Liebe, vielen lieben Dank fürs Mitmachen, hat Spaß gemacht.
2: Danke, mir auch.
1: So, aktuell ist immer noch Elias unser aktueller Champion mit 4 Punkten. Der führt das ganze Ding an. Wenn ihr sagt, oh, das schaffe ich locker, easy peasy, dann schickt uns einfach eine WhatsApp durch, dann zocken wir mit euch.
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0: 7 vor 8 haben wir es. Schönen guten Morgen, hier ist Hitradio Antenne 1. Diese Granate hier, Bebe Rexha. Also, sie sieht Hammer aus, kann ultra geil singen, kann übrigens auch Trompete spielen und Klavier, also ein echtes Allround-Talent. Bekommt er gleich mit New Religion, davor noch die Fee Taylor Swift. So nenne ich sie immer, weil sie so eine feenengelhafte Stimme hat. The Fate of Ophelia, das sind sie, die besten Hits von heute. Gleich hier in der nächsten Stunde bei uns auf der Playlist.
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0: Hitradio Antenne 1, das Wetter. Heute wieder super sunny mit nur so ein paar kleinen Quellwölkchen. Heiß wird es in Bohndorf aktuell 18 Grad, ebenfalls in Schwenningen, in Wertheim haben wir 17 Grad. 32 Grad, so viel bekommen wir heute noch. Und auch morgen sieht es wettertechnisch dann ganz ähnlich aus. Es ist 5 vor 8, jetzt das Wichtigste mit Christine Bonfert. Schönen guten Morgen.
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11: Unser Trinkwasser in Baden-Württemberg ist trotz Hitze und Trockenheit aktuell weitgehend sicher. Vor allem Stuttgart und Karlsruhe sind gut aufgestellt, im Schwarzwald und den höheren Lagen liefern allerdings die Quellen deutlich weniger Wasser und die Versorger bereiten sich auch schon mal darauf vor, Wasser mit LKW zu transportieren. In einigen Städten und Gemeinden in Baden-Württemberg heißt es auch, bitte befüllt keine Pools und das Auto darf auch gerne mal dreckig bleiben. Seit 15 Jahren gibt es inzwischen in Deutschland keinen Zivildienst mehr, wurde ja mit der Wehrpflicht abgeschafft. Jetzt könnte er aber wiederkommen, denn die Bundesregierung denkt darüber nach, auch die allgemeine Wehrpflicht wieder einzuführen. Und dann braucht es ein Pendant für alle, die keinen Dienst an der Waffe leisten wollen. Entschieden ist zwar noch nichts, aber wir wollten in Stuttgart mal von euch wissen, was ihr davon halten würdet, wenn es den Zivi wieder geben würde.
12: Sehr, sehr gut. Ich würde mal sagen, dass wir generell das alte System wieder fahren sollten.
13: Ja, ich finde, dass aber der Zivildienst nicht Pflicht sein sollte. Also man sollte auch, wenn man jetzt, keine Ahnung, das eine Jahr nutzen will, um die Welt zu bereisen oder so, dann sollte man das schon auch machen dürfen.
14: Ich bin jetzt selber dieses Jahr mit der Schule fertig geworden und ich mache jetzt trotzdem ein Jahr BFD in dem Kindergarten, einfach weil ich es noch machen wollte.
11: Nach dem schweren Erdbeben in Kolumbien suchen Rettungskräfte weiter nach Überlebenden unter den Trümmern. Mehr als 100 Menschen sind ums Leben gekommen, Hunderte wurden verletzt. Besonders schwer getroffen wurde der Westen des Landes. Dort sind zahlreiche Gebäude eingestürzt oder stark beschädigt. Auch Krankenhäuser, Schulen oder mehrere Flughäfen. Die kolumbianische Regierung hat auch schon den Notstand ausgerufen und zusätzliche Rettungskräfte aktiviert. Und solltet ihr heute Abend mit der Bahn zwischen Ulm und Augsburg unterwegs sein, dann stellt euch bitte auf Behinderungen ein. In Neu-Ulm müssen nämlich 5 Weltkriegsbomben entschärft werden. Zwischen 7:30 und 8:30 heute Abend ist deshalb die Bahnstrecke zwischen Ulm und Augsburg dicht. Danach soll alles wieder nach Plan laufen.
0: Der Hitradio Antenne 1 Verkehr, damit ihr gut ankommt. Um 8:03 gehen wir auf die A6 Nürnberg Richtung Heilbronn. Zwischen Schnelldorf und Schwäbisch Hall hier aktuell 14 Kilometer Stau. Ihr braucht jetzt ca. 40 Minuten länger. Dann noch die 8 München Richtung Stuttgart. Zwischen Wendlingen und Stuttgart-Degerloch. Hier haben wir aktuell 13 Kilometer Stop and Go. Geblitzt wird auf der B10, wenn der Ulm Richtung Stuttgart düst, direkt in der Ausfahrt Esslingen-Stadt-Mitte. Hier stehen sie auf Höhe der Adenauerbrücke. 80 sind erlaubt, danke an Michaela. Und Jonas hat einen Blitzer gesehen in Gärtringen, das ist die Rohrauer Straße. Hier sind 50 erlaubt. Vielen Dank euch fürs Melden. Staus und Blitzer meldet ihr jederzeit telefonisch oder per WhatsApp 08000 75 7000 oder via Antenne 1 App.
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0: 1. Hallihallo!
15: Hey, hey!
0: Superstar Ava Max hat es getan. Und passt auf, Mia aus Feigen hat sie dabei erwischt. Was Ava Max Unglaubliches von sich gegeben hat, das verrät Mia uns hier selbst in 12 Minuten. Mit Taylor Swift und The Fate of Ophelia düsen wir jetzt los in Richtung Arbeit.
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0: 5 nach 8.
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0: Denn unser Theo macht das Ländle unsicher. Ne? Theo ist ja unser Papagei, der uns zugeflogen ist und unser neues Teammitglied. Und der feiert jetzt seinen Einstand und gibt euch einen aus, wie man es halt so macht, wenn man wo neu ist. Der flattert nämlich jeden Tag einmal quer durch Baden-Württemberg. Mit dem Gepäck hat er Kohle. Ja. Und die Kohle, die versteckt er an ganz unterschiedlichen Ecken bei uns in Baden-Württemberg, um euch natürlich eine Freude zu machen. Gestern war er zum Beispiel in Bad Cannstatt unterwegs und auch in Schorndorf. Aktuell hockt er hier noch neben uns. Ja, studiert gerade irgendwie so ein bisschen die Landkarte und wird sich heute Vormittag noch auf den Weg in den Landkreis Reutlingen machen. Seine Krallen sehe ich gerade, die kreisen hier irgendwie so ein bisschen über Metzingen, so sieht das aus. Wisst ihr aber nicht von mir, ne? Leute, checkt unbedingt regelmäßig unseren Insta-Account. Da lässt nämlich Theo immer so ein paar kleine Tipps und Hinweise für euch da.
3: Ja, also geht am besten auf Instagram bei Antenne 1 und schaut euch oben rechts die Glocke an. Aktiviert die für die Stories, Beiträge und Reels und vor allem für die Stories, dass ihr sehen könnt, wo er es versteckt.
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1: Jeder von uns kennt es, einen englischen oder einen anderen sprachigen Song hört man an und dann erwischt man da eine deutsche Stelle. Der Sänger singt da aber überhaupt gar nichts Deutsches, aber es hört sich ebenso an. Und genau diese Songs suchen wir in unserem Hitverhörer. Habt ihr einen, dann ruft direkt an. Guten Morgen.
2: Hallo, guten Morgen. Hier ist Mia aus Feigen.
1: Hey, bei welchem Song hast denn du Verhörer?
2: Also ich musste sofort an Every Time I Cry von Ava Max denken.
1: Mhm. Und das ist der hier?
3: Every time I cry. Geiles Teil.
1: Und was hörst du und vor allem wo hörst du es?
2: Ja, und zwar immer relativ am Anfang höre ich bei Sekunde 39, wenn du weißt, es geht laut.
1: Okay. Wenn du weißt, es geht laut. Hören wir mal rein.
3: Not anymore, when the voices get loud.
1: Ja, der stimmt. Ist aber crystal clear, ne?
3: Ja, mach nochmal. Not anymore, when the voices get loud.
1: Ja. Hey, geil. Vielen Dank dir für deinen Verhörer.
2: Danke.
1: Ihr habt euch auch verhört? Dann ruft uns gerne an. Das ist der Hitradio Antenne 1 Hitverhörer.

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0: 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Das Wetter heute wieder sehr viel Sonnenschein mit nur ein paar kleinen Quellwölkchen. Warm wird es. In Metzingen haben wir schon 19 Grad. In Stetten am Kalten Markt ebenfalls. Auch in Großrinderfeld haben wir 19 Grad. 32 Grad. So heiß wird es heute noch. Und auch morgen sieht es wettertechnisch ganz ähnlich aus. Es ist kurz vor 8:30 und jetzt das Wichtigste mit Christine Bonfert. Schönen guten Morgen.
1: Nach dem schweren Erdbeben in Kolumbien suchen die Helfer weiter nach Verschütteten. Mehr als 100 Menschen kamen allerdings schon ums Leben. Unser Trinkwasser in Baden-Württemberg ist trotz Hitze und Trockenheit aktuell weitgehend sicher. Vor allem Stuttgart und Karlsruhe sind gut aufgestellt. Im Schwarzwald und in den höheren Lagen liefern allerdings die Quellen schon deutlich weniger Wasser. Und Baden-Württembergs Ministerpräsident Özdemir startet heute seine Sommertour durchs Land. Die ersten Stationen heute sind unter anderem das evangelische Waldheim Gaffenberg oder das Kloster Schöntal.
0: Der Hitradio Antenne 1 Verkehr, damit er gut ankommt. Um 8:45 gehen wir auf die A8 München Richtung Stuttgart zwischen Wendlingen und Stuttgart-Diggerloch. Hier haben wir 10 Kilometer Stau. Rüber auf die 81 noch, Singen Richtung Stuttgart, wenn ihr zwischen Herrenberg und Gärtringen unterwegs seid. Hier haben wir aktuell 4 Kilometer Stau. Geblitzt wird bei euch in Tübingen, das ist die Schlachthausstraße. Hier sind 20 erlaubt, danke an Ricarda. Susanne hat einen Blitzer gesehen in Rottweil-Bühlingen, das ist die Unterdorfstraße. Hier sind 50 erlaubt und danke an Barry für den Blitzer auf der B29. Wenn er Weiblingen Richtung Schorndorf düst, direkt hinterm Teiler auf Höhe des Behelfsparkplatzes. Hier sind 100 erlaubt. Vielen lieben Dank euch fürs Melden. Staus und Blitzer schickt er rein per WhatsApp oder Telefon 08000 75 7000 oder über unsere Antenne 1 App.
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0: 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Hello, hello. Unser Wachmacher-Azubi Tom hat was für euch, ne?
3: Ja, mit dem VfB Stuttgart die ganz große Liebe finden.
0: Wahnsinn.
3: Ja, ist möglich, habe ich auch nicht dran geglaubt, ja. Aber warum ihr dafür TikTok braucht, verrate ich euch in Was geht ab im Netz in 12 Minuten.
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0: schönen Dienstag. Hit Radio Antenne 1 ist hier. Hitze im Ländle, Leute. Puh, ja, definitiv auch heute wieder über 30 Grad. Aber wir sorgen für Abkühlung. Und zwar haben wir für euch die coolsten, also besser gesagt, die kühlsten Orte Baden-Württembergs rausgesucht, ne? Wo ihr euch gut gehen lassen könnt und so ein bisschen der Hitze entfliehen könnt. Deshalb, Tom, geh mal bitte geschwind auf antenne1.de.
1: Ja.
0: Coolste Orte, ja. Und dann nehmen wir, was nehmen wir jetzt? Geh mal in Landkreis Heilbronn.
1: Oh, das sieht ja Wahnsinn aus. Der Breitenauer See sieht super aus. Ist ein schönes Bild da. Stand-up-Pendling, baden könnt ihr dort, alles Sonnen, alles richtig geil. Katzenbachsee hat's auch.
0: Das ist wirklich schön. Gut. Cool. Hier machen wir mal weiter. Neckar-Odenwald-Kreis.
1: Die Margaretenschlucht sehe ich da gerade. Das ist auch sehr kühl. Und oh, noch geiler, der Eberstadter Tropfsteinhöhle. Also so eine richtig kühle Höhle, wo du auch mal schön erkunden kannst, was so unter uns abgeht.
0: Der ist wirklich cool. Vielleicht auch für die Kiddies. Dann lernen die noch ein bisschen was dazu. Dann kommen wir als letztes hier noch Landkreis Sigmaringen.
1: Da gibt's auch einen Höhlenrundgang. Da könnt ihr einfach 40 Höhlen bestaunen. Das ist ja auch Wahnsinn. Und auch ein Seepark in Linzgau. Freizeitparadies, Minigolf, Wasserski, alles drum und dran. Geil. Sieht auf jeden Fall richtig schön aus.
0: Also ihr merkt schon, es ist definitiv einiges los, auch bei uns hier in der Hood. Also ich würde sagen, eure Sommerferienplanung, die ist gesaved, oder? So. Wenn ihr noch mal alles nachlesen wollt, dann checkt das jetzt aus auf antenne1.de.

0: Schönen Dienstag euch.
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0: Und da hat sich unser Wachmacher Azubi Tom wieder durchs Netz gewurschtelt. Was gibt's Neues?
2: Es gibt jetzt ein Dating-Format auf TikTok für VfB-Fans.
0: Ja, okay. Mhm.
2: Da gibt's zwei Mädels, die sind Fans vom VfB Stuttgart und die helfen jetzt den VfB-Fans, die ganz große Liebe zu finden. Also ein Partner, der den Verein genauso liebt wie man selber. Deswegen die Frage, Kim, wie ist es denn bei dir und deinem Mann? Seid ihr VfB-Fans?
0: Mein Mann, ja, sehr großer. Bei mir ist so, mich interessiert Fußball leider nicht die Bohne. Aber gut.
2: Ja, und da wollen sie nämlich diesen verzweifelten VfB-Fans helfen, dass sowas eben nicht passiert.
3: Stell dir mal vor, dein Partner wäre einfach genauso VfB-verrückt wie du.
4: Weil genau das möchten wir jetzt möglich machen. Wir starten jetzt ein neues Dating-Format für VfB-Fans auf TikTok. Und vielleicht willst du mitmachen, dann bewirb dich jetzt bei uns und vielleicht ist dein perfektes Match dabei.
0: Ach, finde ich aber irgendwie süß.
2: Ja.
0: Also wenn das passt, was für dich, Tom, vielleicht? Oder?
2: Ich sag mal so, also die Teilnahme ist ab 18, das würde ich erfüllen. Ich bin VfB-Fan auch und nicht kamerascheu. Jetzt kommt aber das ganz große Problem, bis jetzt sind 50 Männer dabei,
0: ja.
2: Also 50 Männer haben sich beworben, aber nur 10 Frauen, ja.
0: Also, das heißt, der Kampf geht jetzt los um die Weiber, oder
2: ja,
0: wie?
2: Ja, genau. Also, liebe Frauen, das findet im September statt. Also, falls ihr euch bewerben wollt, schickt mir eine WhatsApp an die 08000 75 7000 und dann schicke ich euch das Bewerbungsformular rüber.
0: Und Wachmacher Azubi Tom ist auch dabei. Also, vielleicht werden es jetzt mehr Mädels.

0: 8.53 Uhr, tollen Dienstag, hier ist Hitradio Antenne 1, gleich mit Powerfrau Sia. Und Gibby Love, da könnt ihr schön mitträllern auf dem Weg zur Arbeit. Davor aber noch Superstar Alex Warren. Mit seinem Fever Dream ist er aktuell immer noch auf Platz 1 der Hitradio Antenne 1 Top 30 Chartshow. Den bekommt er gleich hier in der nächsten Stunde bei uns. Das sind sie, die besten Hits von heute.
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0: 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Das Wetter heute wieder sehr sonnig mit nur ein paar kleinen Quellwölkchen. In Hildritzhausen haben wir schon 21 Grad, ebenfalls in Sigmaringendorf, bei euch in Ahorn 19 Grad. 32 Grad, so heiß wird es heute noch. Und auch morgen sieht es ganz ähnlich aus. Es ist 8:55, jetzt das Wichtigste mit Christine Bonfert. Schönen guten Morgen.
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11: Gute Nachrichten für euch, wenn ihr jetzt in den Sommerferien noch mit der Lufthansa oder Eurowings in den Urlaub fliegen wollt. Es drohen vorerst keine neuen Pilotenstreiks. Die Lufthansa und die Pilotengewerkschaft Vereinigung Cockpit haben sich auf eine Schlichtung geeinigt. Dabei geht es unter anderem um Gehälter und die Altersversorgung. Allein in diesem Jahr haben die Piloten schon an 7 Tagen gestreikt. Damit ist jetzt aber erstmal Schluss. Gibt es bald wieder Zivis in Deutschland? Das Familienministerium prüft ja bereits, wie ein neuer Zivildienst aussehen könnte und welche Einrichtungen dafür Plätze anbieten könnten. Kommen wird er allerdings nur, wenn auch die Wehrpflicht wieder eingeführt wird, wenn sich also nicht genug Freiwillige finden, die zum Bund gehen wollen. Aber wie findet ihr die Idee, dass es bald wieder Zivis geben könnte? Das haben wir euch in Stuttgart mal gefragt.
12: Ich fände es nicht schlecht, wenn man hier wohnt, dass man so ein Deutschlandjahr, würde ich es nennen, gerne investiert.
13: Ich muss echt zugeben, ich bin nicht so ein Fan davon. Also ich verstehe auch die andere Perspektive. Aber ich denke einfach, jeder sollte komplett frei entscheiden sollen, was er nach seiner Schulzeit oder während seiner Schulzeit tut.
14: Uns hat es ja auch nicht geschadet, Zivildienst oder Grundwehrdienst, so wie es früher war. Also ich finde es nicht verkehrt.
11: Die Bundespolizei baut ihre Drohnenabwehr deutlich aus. Nach dem Fund einer mit Sprengstoff bestückten Drohne am Leipziger Flughafen soll die neue Spezialeinheit auf 300 Kräfte wachsen. Geplant sind künftig 8 Standorte in Deutschland, damit die Bundespolizei schneller vor Ort sein kann. Die Einheit soll gefährliche Drohnen aufspüren, stören, abfangen und im Ernstfall auch abschießen. Die Ermittler gehen davon aus, dass die in Leipzig gefundene Drohne von Profis umgebaut wurde. Wer dahinter steckt, ist aber weiter unklar. Und morgen Abend lohnt sich bei uns in Baden-Württemberg der Blick in den Himmel und das sogar gleich doppelt. Zum einen ist die partielle Sonnenfinsternis so stark zu sehen wie sonst nirgendwo in Deutschland. Zum anderen könnt ihr viele Sternschnuppen sehen. Wichtig für die Sonnenfinsternis aber, schaut bitte nur mit einer speziellen Brille in die Sonne. Eine normale Sonnenbrille reicht nicht. Ab 19.20 Uhr geht's dann morgen Abend los und gegen 7:45 verdeckt der Mond die Sonne fast komplett.
0: 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Um 9:02 gehen wir auf die A8 München Richtung Karlsruhe zwischen Wendlingen und dem Stuttgarter Kreuz. Hier haben wir aktuell 14 Kilometer Stop and Go. Rüber auf die A8, das ist die Gegenrichtung, Stuttgart Richtung Karlsruhe zwischen Leonberg Ost und Rutesheim. Hier haben wir 2 Kilometer Stau. Geblitzt wird in Filderstadt Bernhausen. Das ist die Neuhäuserstraße aus Neuhausen kommend. Hier stehen sie sogar kurz nach dem stationären Blitzer. 30 sind erlaubt, danke an DESA. Ricarda hat eingesehen, in Tübingen die Schlachthausstraße. Hier sind 20 erlaubt. Und vielen Dank an Susanne für den Blitzer in Rottweil-Bühlingen, die Unterdorfstraße hier in der 50er-Zone. Lieben Dank euch fürs Melden. Staus und Blitzer meldet ihr jederzeit telefonisch oder per WhatsApp jetzt an die 08000 75 7000 oder easy über unsere Antenne 1 App.
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0: 1. Hi zusammen.
16: Guten Morgen.
0: Eine halbe Stunde Musik nonstop, die feiern wir jetzt wieder gemeinsam. Den Anfang macht Superstar Alex Warren mit dem Lieblingshit unserer Redaktion, Fever Dream. Singt gut mit und kommt rein gut in diesen Dienstag.
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Happy Dienstag euch, ihr hört Hitradio Antenne 1 und mittendrin am Vorbereiten fürs erste Meeting des Tages schicken wir euch eine Portion gute Laune und das in Form von einer halben Stunde Musik nonstop. Da sind wir mittendrin für euch jetzt Powerfrau Sia mit Gimme Love, einer der besten Hits von heute hier bei Hitradio Antenne 1.

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3: Der Hitradio Antenne 1 Verkehr, damit ihr gut ankommt. Um 9:45 gehen wir gemeinsam auf die A8 München Richtung Karlsruhe. Zwischen Esslingen und dem Stuttgarter Kreuz, hier haben wir 11 Kilometer Stau. Dann ebenfalls auf die A8 Stuttgart Richtung Karlsruhe. Zwischen Leonberg Ost und Rutesheim, hier haben wir 4 Kilometer Stau. Geblitzt wird in Kirchheim am Neckar, das ist die Wilhelmstraße, ist eine 30er-Zone. Danke an Friedi fürs Melden. Jonas hat auch einen Blitzer gesehen und zwar in Tübingen, das ist die Schlachthausstraße, hier sind 20 erlaubt. Und danke an Desa für den Blitzer in Filderstadt-Bernhausen, das ist die Neuhäuserstraße aus Neuhausen kommend, kurz nach dem stationären Blitzer, hier sind 30 erlaubt. Lieben Dank euch fürs Melden, Staus und Blitzer immer her damit, telefonisch oder per WhatsApp 08000 75 7000 oder über unsere Antenne 1 App.
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2: Und heute spielen wir mit Peggy aus Freudenstadt. Guten Morgen.
3: Guten Morgen.
4: Guten Morgen.
2: Grüß dich, Peggy. Du darfst heute mit unserem Wachmacher-Azubi Tom spielen.
4: Yo.
3: Yay.
2: Yay. Das heißt, der haut dir gleich so viele Begriffe wie nur möglich um die Ohren. Ihr habt 60 Sekunden Zeit und ich drücke dir die Daumen, dass du so viele Begriffe wie nur möglich richtig errätst.
3: Ich drücke mir auch die Daumen.
2: Machen wir das alle zusammen, dann kann es ja nur schief gehen, oder?
3: Genau.
2: Prima. Peggy, wenn du bereit bist, dann würde ich sagen, starten eure 60 Sekunden genau jetzt.
4: Okay, also du kennst doch beim Dart, was wirft man da?
3: Seile.
4: Genau. Wenn man im Januar geboren ist, was ist man dann?
3: Steinbock?
4: Nein. Das hat was, also es gibt Feuer, Erde und dann gibt's noch, da kann man auch drin schwimmen.
3: Wasser.
4: Ja, genau. Und
3: Wasser.
4: Was ist man dann?
3: Wassermann.
4: Ja. Wenn du jetzt im Supermarkt bist, dann gibt es dort Leute und die schauen auf ein Band und dann...
3: Verkäufer.
4: Ja, genau. Und die nehmen ein Produkt vor. Und was machen die dann mit? Das macht immer düt.
3: Passieren.
4: Ja, und was... das ist irgendwie blöd. Auf Facebook und was gibt's noch?
3: Instagram,
4: und
3: TikTok.
4: Ja, und was gibt's da für Leute, wenn einem viele anschauen? Was sind das dann? Nee, die Leute, die einen anschauen?
3: Follower?
4: Ja, genau.
2: Zeit ist um!
4: Okay.
2: Hey, aber gar keine schlechte Runde. Peggy, du hast gemeinsam mit dem Tom 3 Punkte dir erspielt. Glückwunsch.
3: Dankeschön.
2: Bist du happy?
3: Du hast es super gemacht.
4: Boah, ich wollte die ganze Zeit, das eine war der Barcode, ich wollte die ganze Zeit scannen sagen bei der Kasse, aber das stand da drauf, das ging leider nicht.
3: Auf den Barcode wäre ich nicht gekommen.
4: Ja, das war ein bisschen, den hätte ich überspringen sollen.
2: Aber trotzdem, hey, coole Runde mit euch beiden. Meine Liebe, vielen lieben Dank fürs Mitmachen, hat Spaß gemacht.
3: Danke, mir auch.
2: So, aktuell ist immer noch Elias unser aktueller Champion mit 4 Punkten. Der führt das ganze Ding an. Wenn ihr sagt, oh, das schaffe ich locker, easy peasy, dann schickt uns einfach eine WhatsApp durch, dann zocken wir mit euch.

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1: Ein tiefenentspannter Teddy Swims begleitet euch gleich durch diesen Dienstag. So klingt 1A Soul mit Mr. Know-It-All und 1A Pop kommt gleich von Michael Schulte. Mit 5 AM, das und noch mehr steckt drin in den besten Hits von heute gleich bei Hitradio Antenne 1.
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0: Hit Radio Antenne 1, das Wetter. Weiterhin Freibadwetter in Baden-Württemberg und da sind garantiert auch heute wieder alle Schattenplätze sehr schnell weg. Bei 23 Grad am Nürtinger Freibad aktuell, Karlsruhe meldet 23, Göppingen 22 und bis auf 34 Grad geht es heute rauf. Dazu brutzelt die Sonne von oben runter, aber genau wie gestern kann es vereinzelt auch mal Regenschauer oder Gewitter geben und auch morgen ist es heiß und sonnig bei um die 34 Grad. Es ist 5 vor 10, euch einen schönen Dienstag.
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2: Christine Bonfert, schönen guten Tag. Auf den Autobahnen bei uns in Baden-Württemberg könnte es am Wochenende noch voller werden als ohnehin schon. Wegen des Niedrigwassers in vielen großen Flüssen dürfen Lkw vorübergehend auch samstags und sonntags fahren. Die Ausnahme soll jetzt erstmal bis Ende August gelten. Der ADAC warnt deshalb allerdings vor Staus, vor allem Sonntagnachmittags. Solltet ihr auf den Autobahnen in Baden-Württemberg ab dem kommenden Wochenende mehr Zeit einplanen. Nach dem schweren Erdbeben in Kolumbien suchen Rettungskräfte weiter nach Menschen unter den Trümmern. Mehr als 100 Menschen kamen bereits ums Leben, Hunderte wurden verletzt. Zahlreiche Gebäude sind eingestürzt, auch Krankenhäuser, Schulen und mehrere Flughäfen wurden beschädigt. Die Regierung hat den Notstand ausgerufen und alle verfügbaren Rettungskräfte mobilisiert. Das Beben hatte eine Stärke von 7,4. Die Behörden befürchten, dass die Zahl der Opfer auch noch steigt. Ein 37-jähriger deutsch-türkischer Mann muss sich seit heute in Ellwangen vor Gericht verantworten, weil er seine Frau ermordet haben soll. Er soll sie hinter ihrem gemeinsamen Dönerimbiss in Schrotzberg im Kreis Schwäbisch Hall erschossen haben. Die Staatsanwaltschaft geht davon aus, dass er unter anderem aus verletzter Ehre gehandelt hat. Und Kinder können bei der Deutschen Bahn auch bald allein im Fernverkehr unterwegs sein, mit Betreuung. Ab dem 21. August gibt es dafür den neuen DB Junior Express für 6- bis 14-Jährige. Pädagogisch geschultes Personal begleitet die Kinder während der ganzen Fahrt und übergibt sie am Ziel persönlich an die vorher angegebene Abholperson. Zum Start gibt es das Angebot freitags und sonntags, unter anderem zwischen München und Köln sowie Berlin und München. Der Service kostet 69 Euro pro Strecke, zusätzlich zum Kinderticket und kann ab morgen gebucht werden.
0: Der Hitradio Antenne 1 Verkehr, damit ihr gut ankommt. A7 Ulm-Würzburg zwischen Langenau und Niederstotzingen. Achtung, defekter Pkw hier auf dem rechten Fahrstreifen und dem Standstreifen. Und dann haben wir noch die A8 Stuttgart-Karlsruhe. Zwischen Möhringen und Rutesheim müsst ihr mit guten 20 Minuten Stau rechnen. Es wird geblitzt in Kirchheim am Neckar, Wilhelmstraße. Hier ist 30 erlaubt. Vielen Dank, Friedi. Dann haben wir Tübingen in der Schlachthausstraße. Ist 20 erlaubt. Vielen Dank, Jonas. Und Filderstadt-Bernhausen, Neuhauser Straße, kurz nach dem stationären Blitzer, wenn ihr aus Neuhausen kommt, wird geblitzt. Da ist 30 erlaubt. Vielen Dank, Desa. Habt ihr noch was gesehen? Staus oder Blitzer? Gerne her damit per Telefon oder per WhatsApp an die 08000 75 7000 oder über die Antenne 1 App.
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0: Hallöchen. Bin auf politischer Sommertour. Bitte nur anrufen, wenn es wichtig ist oder es guten Gossip gibt. Den Zettel hat unser Ministerpräsident Cem Özdemir an seine Bürotür gehangen. Ab heute ist er nämlich in Baden-Württemberg unterwegs und für den Gossip könnt ihr sorgen. Die Gespräche mit euch stehen nämlich ganz oben auf der Agenda. Ab heute erstmal Richtung Ostalb. Und bestes Entertainment für Sommertouren, Kundenfahrten oder Urlaubsstarts gibt's von uns. Mit der halben Stunde Musik nonstop. In die starten wir jetzt direkt rein mit den besten Hits von heute. Und da kommt der nächste von Michael Schulte. 5 a.m. bei Hitradio Antenne 1.

mit Hitradio Antenne 1 geht's durch diesen Dienstag und tanken heißt im Beamtendeutsch Betriebsmittelaufnahme. Also das ist schon eine sehr wilde Bezeichnung. Ein Baum wird übrigens raumübergreifendes Grün genannt und Unkraut ist Spontanvegetation. Also das ist schon auch eine eigene Fremdsprache, dieses Beamtendeutsch. Aber wir machen mit und während ihr jetzt euer Tonwiedergabegerät nutzt, hört ihr Teddy Swims mit Soul Beats in Mr. Know-It-All. Hier ist Hitradio Antenne 1.

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0: Der Hitradio Antenne 1 Verkehr, damit ihr gut ankommt. Es ist sowas von relax auf den Straßen. Eine Meldung habe ich. A8 Stuttgart-Karlsruhe zwischen Kreuz Stuttgart und Rutesheim. Eine Viertelstunde dauert es hier länger. Geblitzt wird auf der B29, wenn ihr Richtung Aalen unterwegs seid, vor der Ausfahrt Strümpfelbach. Da ist 100 erlaubt, hat John gesehen. Danke dir fürs Melden. Friedi sagt Kirchheim am Neckar, Wilhelmstraße. Hier wird in der 30er-Zone geblitzt. Und Jonas hat noch einen gesehen in Tübingen in der Schlachthausstraße. Da dürft er 20 fahren. Habt ihr noch was gesehen? Staus, Blitzer, gerne her damit per Telefon oder per WhatsApp an die 08000 75 7000. Oder ihr macht das über die Antenne 1 App.
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2: Morgen um 19 Uhr geht das Sophie-Spektakel los und das bei bestem Wetter. Ein wolkenloser Himmel ermöglicht uns die beste Sicht auf die Sonnenfinsternis. Um 20 Uhr wird dann der Höhepunkt erreicht sein und der Mond wird bei uns um die 90% der Sonne verdecken. Mir tut es ja insgesamt ein bisschen leid für Nico. Der ist ja extra nach Island gedüst, um da die totale Sonnenfinsternis zu beobachten. Und da sieht es für morgen dann eher wolkig aus im Gegensatz hier zu uns. Ich drücke ihm aber fest die Daumen, dass es da noch auflockert wird. Euch wünsche ich jetzt erstmal einen ganz entspannten Dienstagmittag. Lasst euch nicht stressen und genießt zum nächsten Kaffee jetzt Hosier und Too Sweet hier bei Hitradio Antenne.

0: Irgendwo zwischen Contemporary R&B und Alternative Rock befindet ihr Artemis. Und wie die Mischung klingt, erlauscht ihr gleich mit I Like The Way You Kiss Me. Und fetten DJ-Sound gibt's von Kato. Und das alles steckt drin in der Hit-Radio-Antenne 1 Playlist, denn wir spielen euch die besten Hits von heute.
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0: 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Warm ist es in Baden-Württemberg. Ihr habt in Tübingen an der Uni 24 Grad. Freudenstadt meldet 23, Klebronn 24. Und bis auf 34 Grad geht es auch heute wieder rauf. Bei viel Sonne und ganz vereinzelt sind mal kleinere Schauer und Gewitter drin. Trifft wahrscheinlich am ehesten den Schwarzwald. Auch morgen müsst ihr euer Eis schnell schlecken, sonst tropft es ganz, ganz schnell runter. Bis zu 34 Grad und Sonne satt kriegen wir nämlich auch morgen maximal. Einen schönen Dienstag euch um kurz vor 11.
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2: Mit Christine Bonfert, schönen guten Tag. Wenn ihr regelmäßig mit der Bahn zwischen Stuttgart und Nürnberg unterwegs seid, müsst ihr dort gerade mehr Zeit einplanen. Es gibt nämlich Hitzeschäden und Züge können teilweise nicht mehr fahren. Unter anderem in Crailsheim, Ellwangen und Schwäbisch Gmünd. Außerdem sind Verspätungen von rund 20 Minuten möglich. Betroffen sind auch IC-Verbindungen zwischen Karlsruhe, Stuttgart und Nürnberg. Die Bahn repariert jetzt die Strecke, aber das wird noch bis zum 30. August dauern. US-Präsident Trump erklärt die Straße von Hormuz wieder für befahrbar. Ganz ausgestanden ist die Gefahr dort aber offenbar trotzdem noch nicht. Nach seinen Angaben haben die USA Minen in der wichtigen Meerenge geräumt und inzwischen die Kontrolle übernommen. Internationale Behörden warnen trotzdem weiter vor Angriffen und Gefahren für Handelsschiffe. 2 14-Jährige sind in Schwäbisch Hall mit einem E-Scooter schwer verunglückt. Die beiden waren zusammen auf dem Scooter unterwegs und sind bergab gestürzt. Einer der Jugendlichen wurde lebensgefährlich verletzt und mit einem Rettungshubschrauber in eine Klinik geflogen. Der zweite 14-Jährige wurde schwer verletzt. Und im Juni haben die Hotels, Pensionen und Campingplätze in Deutschland weniger Übernachtungsgäste gehabt als im Juni vor einem Jahr. Vor allem Gäste aus Deutschland waren seltener hier unterwegs. Trotzdem läuft das Jahr insgesamt weiter stark. Im ersten Halbjahr gab es so viele Übernachtungen wie noch nie in diesem Zeitraum.
0: Der Hitradio Antenne 1 Verkehr, damit ihr gut ankommt. Wir haben die A7 Ulm Richtung Würzburg zwischen Ellwangen und Dinkelsbühl-Fichtenau. Da müsst ihr aktuell mit 20 Minuten Stau rechnen. Dann gucken wir auf die A8 Stuttgart-München zwischen Eichelberg und Raststätte Grübingen Süd. Ungesicherte Unfallstelle hier auf dem mittleren Fahrstreifen im Tunnel. Und im Kreis Reutlingen zwischen Margolzheim und Böttingen. Da müsst ihr aufpassen, da haben wir nämlich Gegenstände auf der Fahrbahn rumfliegen. Geblitzt wird Leinfelden-Echterdingen, Rohrer Straße. Das ist, wenn ihr Richtung Untereichen unterwegs seid. 40 ist erlaubt. Danke, Tobi, fürs Melden. Dann haben wir die B29 Richtung Aalen. Vor der Ausfahrt Strümpfelbach wird in der 100er-Zone geblitzt. Danke, John. Und Friedi sagt, in Kirchheim am Neckar auf der Wilhelmstraße steht ein Blitzer. Hier ist 30 erlaubt. Habt ihr noch was gesehen? Staus oder Blitzer? Meldet's gerne per Telefon oder per WhatsApp an die 08000 75 7000 oder über die Antenne 1 App.
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0: Hallöchen! Mit dem E-Scooter auf der A81 unterwegs? Ja, kein April-Scherz, sondern tatsächlich passiert in Eutingen am Gäu. Da wollte ein Mann auf dem Standstreifen mit seinem E-Scooter nach Stuttgart düsen. Ihm war wohl nicht klar, dass er mindestens 60 km/h fahren können muss, um die Autobahn zu benutzen. Hat er der Polizei zumindest gesagt. Naja, den Highspeed erreichen wir auf jeden Fall mit unserer halben Stunde Musik nonstop. Da gibt's nämlich ordentlich Schub mit den 10ern, den 20ern und den Best Hits von heute. Und wir beschleunigen jetzt mal direkt im Mente von 0 auf 100. Mit Kato und Turn the Lights Off hier bei Hitradio Antenne 1.

Mit Hit Radio Antenne 1 geht's durch diesen Dienstag. Und wenn ihr ganz genau hinhört, dann hört ihr euren Kaffee auch heute leise flüstern: Du schaffst das. Dazu gibt's die besten Hits von heute. Und schon läuft der Hase. Jetzt mit Artemis und I Like the Way You Kiss Me.

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0: Der Hitradio Antenne 1 Verkehr, damit der gut ankommt. A81 Stuttgart Richtung Singen. Da haben wir zwischen Empfingen und Sulz am Neckar aktuell Stau. Gute 10 Minuten müsst ihr mehr einplanen. Dann geht's gerade noch reingekommen auf die A7 Ulm-Würzburg zwischen Ellwangen und Dinkelsbühl-Fichtenau. Da haben wir aktuell 20 Minuten Stau. Und B10 Stuttgart-Ulm und zwar zwischen Ebersbach und Uhingen-West. Da müsst ihr mit dichtem Verkehr rechnen. Da dauert es auch noch mal knappe 10 Minuten länger. Es wird geblitzt in Ludwigsburg, Friedrichstraße, kurz vor der Kreuzung. Da ist 50 erlaubt. Danke Julian fürs Melden. Leinfelden, Echterdingen auf der Rohrerstraße Richtung Untereichen wird geblitzt in der 40er-Zone. Danke Tobi. Und John hat einen Blitzer gesehen auf der B29, wenn ihr Richtung Aalen unterwegs seid, vor der Ausfahrt Strümpfelbach. Da ist 100 erlaubt. Habt ihr noch was gesehen? Staus oder Blitzer? Meldet's gerne per Telefon oder per WhatsApp an die 08000 75 7000 oder ihr macht das über die Antenne 1 App.
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0: Wie gut, dass ihr noch nicht im Urlaub seid. In Baden-Württemberg fällt nämlich diesen Sommer Geld vom Himmel.
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0: Theo ist unser neuer blauer Papagei und Maskottchen, der als unser neuer Kollege direkt mal ordentlich Einstand feiert, wie sich das gehört. Theo flattert mit Umschlägen voller Geld kreuz und quer durch Baden-Württemberg und versteckt es an den unterschiedlichsten Orten. Findet ihr einen seiner Umschläge, könnt ihr das Cash einfach behalten. So easy ist es. Und gerade hat er zum Landeanflug angesetzt, heute Vormittag. Findet ihr im Landkreis Reutlingen, genauer gesagt in Metzingen, einen Umschlag? Also ich habe da eben auf jeden Fall mal ein Fachwerkhaus gesehen. Und wenn ihr den genauen Hinweis wollt, wo der Umschlag liegt, dann geht jetzt mal flott hier auf unsere Insta-Seite. Im Umschlag ist übrigens ein Huni versteckt. Also ran an den Speck.
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0: Abkühlung findet ihr gleich auf der Hitradio Antenne 1 Playlist. Gleich zwei Dudes schrauben hier den Coolness-Faktor nach oben. Da gibt's zum einen Harry Styles. Und Teddy Swims versüßt euch auf den Mittag. Das und noch mehr sind die besten Hits von heute. Gleich bei Hitradio Antenne 1.
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0: Radio Antenne 1, das Wetter. Schwülwarm ist es und bleibt es auch erstmal in Baden-Württemberg. Ihr habt in Sigmaringen am Schloss 26, Villingen, Schwenningen meldet 26, auch Mössingen aktuell 26 Grad. Bis auf 34 Grad geht es heute wieder rauf. Die Sonne burnt und nur ab und an kann es mal ein bisschen grummeln. Gewitter und einzelne Schauer sind kurz möglich. Morgen bleibt es auch sehr sonnig bei um die 34 Grad. Kurz vor 12 haben wir es euch einen schönen Dienstagmittag.
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9: Mit Lukas Schröder, schönen guten Tag. Auf den Autobahnen bei uns in Baden-Württemberg könnte es am Wochenende noch voller werden als ohnehin schon. Wegen des Niedrigwassers in vielen großen Flüssen dürfen Lastwagen vorübergehend auch samstags und sonntags fahren. Die Ausnahme soll jetzt erstmal bis Ende August gelten. Der ADAC warnt deshalb allerdings vor mehr Staus. Vor allem Sonntagnachmittags solltet ihr auf den Autobahnen hier bei uns in Baden-Württemberg ab dem kommenden Wochenende mehr Zeit einplanen, das rät der ADAC. Nach dem schweren Erdbeben in Kolumbien suchen Rettungskräfte weiter nach Menschen unter den Trümmern. Mehr als 100 Menschen kamen bereits ums Leben, Hunderte wurden verletzt. Zahlreiche Gebäude sind eingestürzt, auch Krankenhäuser, Schulen und mehrere Flughäfen wurden beschädigt. Die Regierung hat den Notstand ausgerufen und alle verfügbaren Rettungskräfte mobilisiert. Das Beben hatte eine Stärke von 7,4. Die Behörden befürchten, dass die Zahl der Opfer noch steigen wird. Der frühere syrische Präsident al-Assad ist in seiner Heimat zum Tode verurteilt worden. Allerdings in Abwesenheit, denn er lebt inzwischen in Russland. Das Gericht macht ihn unter anderem für Mord, Folter und Verbrechen gegen die Menschlichkeit verantwortlich. Vor dem Gerichtsgebäude in Damaskus haben Menschen nach der Verkündung gejubelt. Vollstreckt werden können die Urteile aber erstmal nicht, solange Assad nicht nach Syrien ausgeliefert wird. Und Kinder können bei der Deutschen Bahn auch bald allein im Fernverkehr unterwegs sein mit Betreuung. Ab dem 21. August, also ab nächste Woche Freitag, gibt's dafür einen neuen DB Junior Express für 6- bis 14-Jährige. Pädagogisch geschultes Personal begleitet dann die Kinder während der gesamten Fahrt und übergibt sie am Ziel persönlich an die vorher abgegebene Abholperson. Zum Start gibt's das Angebot freitags und sonntags, unter anderem zwischen München und Köln sowie Berlin und München. Der Service kostet knapp 70 Euro pro Strecke, zusätzlich zum Kinderticket und kann ab morgen gebucht werden.
0: Der Hitradio Antenne 1 Verkehr, damit ihr gut ankommt. A6 Heilbronn Richtung Nürnberg zwischen Crailsheim und Schnelldorf. Vorsicht, da liegt ein Spanngurt auf der Fahrbahn. A6 Mannheim Richtung Heilbronn zwischen Kreuzwaldorf und Wiesloch-Rauenberg. Da müsst ihr mit 20 Minuten mehr rechnen. Und auch im weiteren Verlauf zwischen Wiesloch-Rauenberg und Sinsheim. Da haben wir nämlich eine Unfallaufnahme. Deswegen ist die rechte und mittlere Spur gesperrt. Da dauert es aktuell eine gute halbe Stunde länger. geblitzt wird. In Ditzingen, Höfinger Straße Richtung Höfingen, zwischen dem Kreisverkehr und Höfingen, da habt ihr 80. Vielen Dank, Susanne. In Weiler zum Stein, in der Schweigheimer Straße, kurz nach dem Bauernhof wird geblitzt, in der 70er-Zone. Vielen Dank, Silvi. Und Ludwigsburg, Friedrichstraße, kurz vor der Kreuzung, Kambar, in der 50er-Zone, ein Blitzer. Danke dir, Julian, fürs Melden. Habt ihr noch was gesehen? Staus oder Blitzer? Meldet das gerne per Telefon oder per WhatsApp an der 08000 75 7000 oder über die Antenne 1 App.
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0: Bonjour! Unsere halbe Stunde Musik nonstop ist wie so ein Süßi-Regal. Soll es jetzt Schokolade, Gummibärchen oder vielleicht doch lieber Chips sein? Das Gute ist, bei uns müsst ihr euch nicht entscheiden. Da nehmt ihr einfach einmal alles. Die 10er, die 20er und die besten Hits von heute mit Harry Styles. Läuft nämlich so ein Dienstag schon mal bombastisch an. Einmal American Girls wird euch jetzt hier auf dem Silbertablett serviert bei Hitradio Antenne 1.

Wer von euch schreibt doch Postkarten? Also es ist doch einfach schön, so eine Urlaubskarte im Briefkasten zu finden. Gestern kam eine von meinem Patenkind vom Zeltlager in Hessen. Da habe ich mich sehr drüber gefreut. Vielleicht verteilt ihr diesen Urlaub ja auch so ein paar Postkartengrüße von mir. Bekommt ihr jetzt auf alle Fälle eine Soundcard geschickt. Auf der prangt Teddy Swims mit Mr. Know It All. Klingt auch nach Urlaub. Hier bei Hitradio Antenne 1.

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7: Der Hitradio Antenne 1 Verkehr, damit ihr gut ankommt. A5 Karlsruhe Richtung Heidelberg zwischen Kronau und Kreuzwaldorf. Da haben wir 3 Kilometer Stau. Dann geht's auf die A6 Mannheim Richtung Heilbronn zwischen Kreuzwaldorf und Wiesloch-Raunberg. Müsst ihr gute halbe Stunde mehr einplanen. Auch im weiteren Verlauf zwischen Wiesloch-Raunberg und Sinsheim. Hier gab's nämlich einen Unfall. Die rechte und mittlere Spur ist gesperrt. Auch da müsst ihr nochmal eine gute halbe Stunde mehr einplanen. A81 Würzburg Richtung Heilbronn zwischen Neuenstadt am Kocher und Kreuzwaldorf. In Berg haben wir eine ungesicherte Unfallstelle, gilt für alle Fahrstreifen, gab es einen Unfall mit mehreren Fahrzeugen. Und im Kreis Esslingen zwischen Erkenbrechtsweiler und Alte Steige, Achtung, hier liegen Steine auf der Fahrbahn. Geblitzt wird in Ditzingen Richtung Höfingen zwischen Kreisverkehr und Höfingen. Da ist 80 erlaubt. Danke, Susanne. Weiler zum Stein Richtung Schwalkheim. Kurz nach dem Bauernhof steht ein Blitzer. Hier ist 70 erlaubt. Danke dir, Silvi. Und Julian hat noch einen entdeckt. Ludwigsburg in der Friedrichstraße, kurz vor der Kreuzung. Da dürft ihr 50 fahren. Habt ihr noch was gesehen? Staus und Blitzer? Meldet's gerne per Telefon oder per WhatsApp an die 08000 75 7000 oder über die Antenne 1 App.
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0: Achtung, Metzingen, Theo wurde entdeckt.
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0: Oder vielmehr, das Cash von Theo wurde entdeckt. Unser Theo, neuer Kollege, blauer Papagei und neues Maskottchen, ist ja auf großer Einstandstour. Und das kommt ja ausschließlich euch zugute, denn Theo versteckt überall in Baden-Württemberg zweimal am Tag Umschläge mit richtig viel Kohle drin. Eben hat er in Metzingen zugeschlagen und gefunden hat's Erik. Herzlichen Glückwunsch.
3: Ja, vielen Dank dir. Man kann auch mal Glück haben.
0: Oh, das ist ja der Hammer. Jetzt musst du mal ganz kurz den Werdegang erklären. Also, hast du es bei uns gehört und dann auf Insta geguckt oder hast du es direkt auf Insta gesehen? Wie ist das abgelaufen eben?
3: Ähnlich. Also ich war mit meiner Freundin gerade einkaufen und dann sehe ich eine Nachricht von meinem Cousin, der ist gerade unterwegs auf Arbeit und hat Antenne 1 gehört. Und dann denkt er sich, okay, Metzingen. Dann schaut er extra nochmal Insta rein, sieht die Story. Wir wohnen ja in der Nähe. Dann hat er es mir einfach mal geschickt. Und was ein Zufall, ja, wir waren im Rewe nebendran, 3 Minuten. Wir wussten sofort, wo es ist, sind rübergefahren. Und ja, haben es gefunden.
0: Wo genau hast du es denn gefunden?
3: An einem der Kellnergebäude zwischen den Steinen halt drin, wie im Video.
0: So sieht's aus. Und 100 Euro sind sofort hier. Da hat ja Theo also eine Glanzleistung abgeliefert, oder?
3: Ja, Wahnsinn.
0: Was machst du jetzt mit der Kohle, die du mal eben so schnell dir geschnappt hast?
3: Boah, keine Ahnung. Für Essen ausgeben, ins Freibad gehen. Für irgendwas wird man schon ausgeben können.
0: Ja, da bin ich mir sicher. Das ist ein super nettes Sommertaschengeld. Und Theo ist ja schon wieder unterwegs. Heute Nachmittag setzt er zur Landung an im Landkreis Freudenstadt. Das kann ich euch schon mal verraten. Also seid wachsam und folgt Hitradio Antenne 1 auf Insta. Denn da erfahrt ihr mehr, wann und wo Theo den nächsten Umschlag mit Bargeld versteckt.
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0: Wir drücken gleich den Happiness-Knopf mit Rosé und Bruno Mars. Und den BPM-Regler schieben wir mit Bibi Rexha auf Anschlag. Das und noch mehr. Also die besten Hits von heute gleich bei Hitradio Antenne 1.
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0: 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Freibadwetter in Baden-Württemberg. Auch heute sind da bestimmt alle Schattenplätze schon weg. 28 Grad habt ihr in Nürtingen am Freibad. Karlsruhe meldet 28, Göppingen 27 und bis auf 34 Grad kann es raufgehen. Die Sonne, die burnt ordentlich. Es kann ganz vereinzelt auch mal einen Regenschauer oder Gewitter geben. Das trifft aber wahrscheinlich am ehesten den Schwarzwald. Auch morgen bleibt es heiß bei bis zu 34 Grad. Kurz vor eins haben wir es, euch einen schönen Dienstag.
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13: Mit Lukas Schröder. Schönen guten Tag. US-Präsident Trump erklärt die Straße von Hormuz wieder für befahrbar. Ganz ausgestanden ist die Gefahr dort aber offenbar trotzdem noch nicht. Nach seinen Angaben haben die USA Minen in der wichtigen Meerenge geräumt und inzwischen die Kontrolle übernommen. Internationale Behörden warnen trotzdem aber weiter vor Angriffen und Gefahren für Handelsschiffe. Wenn ihr regelmäßig mit der Bahn zwischen Stuttgart und Nürnberg unterwegs seid, müsst ihr gerade mehr Zeit einplanen. Wegen Hitzeschäden und Züge können dort teilweise nicht mehr fahren, unter anderem in Crailsheim, Ellwangen und Schwäbisch Gmünd. Auch IC-Verbindungen sind davon betroffen. Die Bahn repariert die Strecke noch bis Ende August. Zwei 14-Jährige sind in Schwäbisch Hall mit einem E-Scooter schwer verunglückt. Die beiden waren zusammen auf dem Scooter unterwegs und sind bergab gestürzt. Einer der Jugendlichen wurde sogar lebensgefährlich verletzt und mit einem Rettungshubschrauber in eine Klinik geflogen. Auch sein Freund wurde schwer verletzt. Und im Juni haben die Hotels, Pensionen und Campingplätze in Deutschland weniger Übernachtungsgäste gehabt als im Juni vor einem Jahr. Vor allem wir Deutschen waren im eigenen Land seltener unterwegs. Trotzdem läuft das Jahr insgesamt weiter stark an. Im ersten Halbjahr gab es so viele Übernachtungen wie noch nie in diesem Zeitraum.
0: Der Hitradio Antenne 1 Verkehr, damit der gut ankommt. Wir schauen erstmal auf die A5 Karlsruhe Richtung Heidelberg. Da müsst ihr zwischen Kronau und Walldorf aktuell gute Viertelstunde mehr einplanen. Dann haben wir die A6 Mannheim Richtung Heilbronn zwischen Kreuz Walldorf und Wiesloch-Rauenberg. Da staut sich's immer noch nach einem Unfall. Der hat sich zwischen Wiesloch-Rauenberg und Sinsheim ereignet. Die rechte und mittlere Spur sind gesperrt. Beides Mal müsst ihr so ein bisschen mehr Zeit einplanen. Eine halbe Stunde dauert's länger. A8 Stuttgart Richtung München zwischen Kirchheim Tech West und Kirchheim Tech Ost. Da haben wir einen defekten LKW auf dem Standstreifen. A81 Stuttgart Richtung Heilbronn in Höhe Stuttgart-Zuffenhausen. Da liegt ein Plastikteil auf dem linken und mittleren Fahrstreifen. A81 Würzburg Richtung Heilbronn zwischen Osterburgen und Möckmühl. Achtung, da haben wir Spanngurte auf dem Beschleunigungsstreifen liegen. Und A81 Würzburg-Heilbronn zwischen Neuenstadt am Kocher und Kreuz Weinsberg gab es einen Unfall mit mehreren Fahrzeugen. Bergungsarbeiten finden auf dem rechten und linken Fahrstreifen statt. Da ist im Moment alles gesperrt. Ihr werdet aber an der Unfallstelle vorbeigeführt und zwar über den Standstreifen. Geblitzt wird in Ditzingen Richtung Höfingen zwischen Kreisverkehr und Höfingen. Da ist 80 erlaubt. Danke Susanne fürs Melden. Dann haben wir Weiler zum Stein Richtung Schweigheim. Kurz nach dem Bauernhofenblitzer stehen. Hier ist 70. Den hat Silvi gesehen. Und wenn ihr noch was entdeckt habt, Staus oder Blitzer, gerne her damit per Telefon oder per WhatsApp an die 08000 75 7000 oder über die Antenne 1 App.
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0: Hallöchen. Weil viele von euch fragen, ja, das Geld in Metzingen wurde entdeckt. Erik hat sich heute schon mal direkt Cash auf Theos Nacken genossen oder geschnappt. 100 Euro waren drin im Umschlag, die hat er sich geholt in Metzingen, die unser Papagei da versteckt hat. Und während der jetzt mit seiner Freundin erstmal ein Eis genießt auf Theos Nacken, lasst ihr euch die nächste halbe Stunde Musik nonstop schmecken mit den 10ern, den 20ern und den besten Hits von heute. Bibi Rexha geht direkt in die Vollen. Hier ist New Religion, ihr hört Hitradio. Antenne 1.

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Ihr seid bei Hitradio Antenne 1 und mittendrin in unserer halben Stunde Musik nonstop. Bei mir gibt's jetzt einen bunten Linsensalat zum Mittag und bei euch so? Lasst euch auf alle Fälle schmecken mit Rosé und Bruno Mars.

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9: Der Hitradio Antenne 1 Verkehr, damit ihr gut ankommt. A6 Mannheim Richtung Heilbronn zwischen Kreuz Waldorf und Wiesloch-Raunberg.

Fahrgeschäften sind gesperrt. Ihr werdet über den Standstreifen an der Unfallstelle vorbeigeführt. Und dann haben wir die A81 Würzburg Richtung Heilbronn zwischen Mückmühl und Kreuz-Weinsberg. Das ist der Rückstau von diesem Unfall. Da müsst ihr auch gute halbe Stunde mehr einplanen und die Staulänge nimmt zu. Geblitzt wird in Kirchheim am Neckar in der Wilhelmstraße. Da ist 30 erlaubt. Vielen Dank, René, fürs Melden. In Winnenden auf der Karl-Krämer-Straße Höhe Bahnhof-Parkhaus wird geblitzt. Da ist 30 erlaubt und den hat Judith gesehen. Habt ihr noch was entdeckt? Staus oder Blitzer? Meldet das gerne per Telefon oder per WhatsApp an die 08000 75 7000 oder über die Antenne 1 App. Hilfe!

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Wie schaut's denn aus? Seid ihr für die Sophie morgen vorbereitet? Habt ihr eine spezielle Brille, um sie zu beobachten? Oder gehört ihr zu den gleichen Pappenheimern wie ich, die natürlich wieder zu spät geschaltet haben und keine beim Optiker gekauft oder bei Amazon bestellt haben? Hier ist Hitradio Antenne 1 und wir wären nicht Hitradio Antenne 1, wenn wir nicht eine Problemlösung für euch hätten. Wir basteln uns einfach ein Sichtgerät. Das Bundesamt für Strahlenschutz rät zu einer Lochkamera, wenn man keine Brille hat. Die könnt ihr heute mit den Kids in 2 Minuten zusammenbauen und schon seid ihr für morgen super ausgerüstet. Alles, was ihr braucht: Karton, Papier und Alufolie. Damit bastelt ihr euch nämlich einen Projektionskasten. Wie das genau funktioniert, könnt ihr euch auf der Seite vom Bundesamt für Strahlenschutz auf X anschauen oder ihr schreibt mir eine WhatsApp 08075 7000. Dann schicke ich euch nämlich eine Bastelanleitung zu.

0: euren Dienstagmittag. Den pimpen wir gleich mit Sommersound von Kygo. Save My Love, arbeitet schon gleich ein bisschen entspannter euch durch diesen Mittag. Und auch Dermot Kennedy ist gleich an eurer Stelle mit ganz viel Emotionen. In Funeral, ihr seid bei Hit Radio Antenne 1 und wir spielen euch die besten Hits von heute.
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0: Hit Radio Antenne 1, das Wetter. Warm ist es in Baden-Württemberg. Ihr habt in Tübingen an der Uni 28 Grad, Freudenstadt 27, Klebronn 28. Bis auf 34 Grad geht's heute wieder rauf bei viel Sonne und ganz vereinzelt sind mal kleinere Schauer und Gewitter drin. Auch morgen müsst ihr euer Eis schnell schlecken, sonst tropft's bei bis zu 34 Grad und Sonne satt. Schönen Dienstag euch um 5 vor 2.
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6: Mit Lukas Schröder, schönen guten Tag. Der Bund Baden-Württemberg kritisiert die Lockerung des Sonntagsfahrverbots für Lastwagen im Land. Damit will ja die Landesregierung verhindern, dass es wegen des Niedrigwassers zu Lieferengpässen kommt. Der Bund hält das allerdings für das falsche Signal. Mehr Lkw-Verkehr bedeutet zusätzlich Abgase und Lärm und verschärfe aus Sicht des Umweltverbands die Folgen der Klimakrise. Besonders am Oberrhein warnt der Bund außerdem vor noch mehr Verkehr, weil dort Baustellen auf der A5 und Sperrungen der Rheintalbahn ohnehin schon für volle Straßen sorgen würden. Bei der Speed Week in der letzten Woche hat die Polizei in den Kreisen Ravensburg, Sigmaringen und dem Bodenseekreis mehr als 2.500 Tempoverstöße registriert. Die meisten auf der Autobahn. Und knapp 50 Autofahrer müssen jetzt auch mit einem Fahrverbot für mehrere Wochen rechnen. Rüber in den Rems-Murr-Kreis. Dort solltet ihr Flüsse und Bäche gerade möglichst nicht betreten oder darin baden. Durch die lange Trockenheit führen viele Gewässer extrem wenig Wasser und sind deutlich wärmer als sonst. Das belastet Fische und andere Tiere zusätzlich. Dazu kommt ein Hygieneproblem. Weil so wenig Wasser fließt, ist der Anteil von gereinigtem Abwasser stellenweise eher höher, an einzelnen Stellen der Rems sogar bei mehr als der Hälfte. Das Landratsamt empfiehlt deswegen, zum Baden nur ausgewiesene und überwachte Badestellen zu nutzen. Und die Polizei in Baden-Württemberg wird immer wieder auch zum Lebensretter. Im letzten Jahr haben Polizisten rund 1.500 Mal Erste Hilfe geleistet, so viel wie noch nie seit Beginn der Erfassung. Dazu gehören zum Beispiel rund 160 Wiederbelebungen und mehr als 300 Einsätze bei stark blutenden Verletzungen. Weil die Polizei bei Unfällen oder medizinischen Notfällen oft ja zuerst da ist, sind die Beamten auch immer für solche Situationen speziell ausgebildet.
0: Der Hitradio Antenne 1 Verkehr, damit ihr gut ankommt. A5 Karlsruhe Richtung Heidelberg zwischen Bruchsal und Waldorf-Wiesloch. Da haben wir im Moment 6 Kilometer Stau, plant da knappe 40 Minuten mehr ein. A8 Karlsruhe Stuttgart zwischen Pforzheim West und Pforzheim Ost. Da sind es im Moment eine Viertelstunde Stau. Und auf der A81 Würzburg-Heilbronn zwischen Neuenstadt am Kocher und Kreuz-Weinsberg. Da müsst ihr auch nochmal gute 10 Minuten mehr einplanen. Geblitzt wird in Geislingen an der Steige auf der Bebelstraße, Höhe Immobilienagentur. Hier ist 30. Danke Julian fürs Melden. In Kirchheim am Neckar in der Wilhelmstraße wird geblitzt in der 30er-Zone. Vielen Dank René. Und Judith hat einen Blitzer entdeckt in Winnenden, Karl-Krämer-Straße, Höhe Bahnhofsparkplatz. Auch hier ist 30 erlaubt. Staus und Blitzer meldet ihr gerne per Telefon oder per WhatsApp an die 08000 75 7000 oder über die Antenne 1 App.
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0: Hallöchen! Bin auf politischer Sommertour. Bitte nur anrufen, wenn es wichtig ist oder guten Gossip gibt. Den Zettel hat unser Ministerpräsident Cem Özdemir an seine Bürotür gehangen. Ab heute ist er in Baden-Württemberg unterwegs und für den Gossip könnt ihr sorgen. Die Gespräche mit euch stehen nämlich ganz oben auf seiner Agenda. Und bestes Entertainment für Sommertouren, Kundenfahrten oder Urlaubsstarts gibt's von uns mit der halben Stunde Musik nonstop. In die starten wir jetzt direkt rein mit den Besten Hits von heute. Los geht's mit Dermot Kennedy und Funeral hier bei Hitradio Antenne 1.

Ein Käffchen in Ehren kann niemand verwehren. Auch an so einem Dienstagnachmittag nicht oder vielleicht auch da erst recht nicht. Genießt ihn in vollen Zügen mit Hitradio Antenne 1. In unserer halben Stunde Musik nonstop kommt jetzt musikalisches Koffein und das liefern euch Kygo, Khaled und Griffin mit Save My Love. Euch einen schönen Nachmittag. 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
8: 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A5 Karlsruhe Richtung Heidelberg zwischen Bruchsal und Kreuz Waldorf. Da haben wir im Moment eine halbe Stunde Stau. A6 Heilbronn-Mannheim zwischen Bad Rappenau und Sinsheim. Da müsst ihr mit einer Viertelstunde Stau rechnen. A7 Ulm-Würzburg zwischen Ahlen-Westhausen und Ellwangen. Da haben wir einen defekten LKW auf dem Standstreifen. Und die A8 Karlsruhe Stuttgart

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Hier ist Hit Radio Antenne 1 und morgen um 19 Uhr geht das Sophie-Spektakel los und das bei bestem Wetter. Ein wolkenloser Himmel ermöglicht uns die beste Sicht auf die Sonnenfinsternis. Und ich muss sagen, mir tut das ja ein bisschen für Nico leid. Der ist ja extra nach Island gedüst, um die totale Sonnenfinsternis zu beobachten. Und da sieht es für morgen für meinen Kollegen eher ein bisschen wolkig aus. Also ich drücke ihm feste die Daumen, dass es aber noch aufluckern wird und er dann die totale Sonnenfinsternis auch wirklich genießen kann. Euch wünsche ich jetzt auf jeden Fall erstmal einen entspannten Dienstagnachmittag. Lasst euch nicht stressen und genießt zum nächsten Kaffee jetzt erstmal Power von Lady Gaga. Das ist Abracadabra bei Hitradio Antenne 1. Hey.

0: Michael Schulz hat mit seiner Family den Sommer über eine kleine Auszeit genommen, ein bisschen Urlaub gemacht, sich entspannt und hat mal verraten, dass er da auf die besten Ideen kommt. Bin mir also sicher, auch der hier ist im Urlaub entstanden. 5 AM gibt's gleich hier und die Mega-Kombi Jennifer Lopez, David Guetta, Save Me Tonight. Das sind die besten Hits von heute. Gibt's alle gleich hier innerhalb der nächsten halben Stunde nach den News ab 3 bei Hitradio Antenne 1.
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0: Hitradio Antenne 1, das Wetter bleibt heute weiter sonnig, bis zu 33 Grad sind drin. Ab und zu kann es auch einzelne Schauer geben jetzt am Nachmittag. Bei aktuell 29 Grad gemessen in Moosbach, genauso auch in Nürtingen und 27 Grad am Rathaus in Nagold. Morgen bleibt es dann auch sehr freundlich und sonnig, 34 Grad max, also wirklich einmal komplett das Gedoppelte von heute. Und damit haben wir es jetzt ganz genau 5:03. Ich wünsche euch einen schönen Dienstag.
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10: Mit Lukas Schröder, schönen guten Tag. Der niedrige Wasserstand im Rhein macht jetzt auch das Tanken bei uns in Deutschland teurer. Weil die Schiffe weniger Benzin und Diesel laden können, steigen die Transportkosten und das kann sich regional an der Zapfsäule bemerkbar machen. Noch läuft die Versorgung der Tankstellen normal, bei weiter sinkenden Pegeln könnte es aber vereinzelt Engpässe geben. Hier bei uns in Baden-Württemberg wird ja schon deshalb kommendes Wochenende das Sonntagsfahrverbot für Lastwagen gelockert, damit mehr Kraftstoff über die Straße transportiert werden kann. Die Zahl der Todesopfer nach dem schweren Erdbeben in Kolumbien ist mittlerweile auf 132 gestiegen. Besonders hart getroffen wurden Städte im Westen des Landes. Dort sind zahlreiche Häuser eingestürzt und hunderte Menschen verletzt worden. Wie viele noch unter den Trümmern vermisst werden, ist nicht ganz klar. Allein in Cali sind es fast 200. Das Beben hatte eine Stärke von 7,4 und war sogar noch in den Nachbarländern zu spüren. Die Rettungskräfte suchen weiter nach Überlebenden, deshalb könnte die Zahl der Opfer auch noch steigen. Wärmepumpen sind in Deutschland gerade deutlich gefragter als noch vor einem Jahr. Im ersten Halbjahr wurden fast 200.000 Stück verkauft, knapp 40% mehr als im gleichen Zeitraum 2025. Insgesamt hat die Heizungsbranche wieder mehr Anlagen verkauft, trotzdem liegt der Markt noch deutlich unter dem Niveau früherer Jahre. Gasheizungen bleiben ebenfalls gefragt, Öl- und Biomasseheizungen dagegen etwas weniger. Der Branchenverband rechnet für dieses Jahr mit rund einer 750.000 neuen Heizungen. Das hätte auch böse nach hinten losgehen können. Die Polizei hat einen 31-jährigen Mann auf einem E-Scooter auf der A81 in Richtung Stuttgart gestoppt. Immerhin war er auf dem Standstreifen unterwegs. Trotzdem hatten natürlich viele Autofahrer die Polizei deswegen gerufen. Als die Beamten ihn dann angehalten haben, war der Fahrer ganz verwundert, dass er einen Fehler gemacht hatte. Er wusste nämlich nicht, dass nur Fahrzeuge auf die Autobahn dürfen, die mindestens 60 fahren können.
0: Nee, das habe ich ja auch noch nie gehört. E-Scooter auf der Autobahn, was? Ich mache das jeden Dienstag, also wirklich. Wir gucken mal, was sonst noch so auf den Straßen los ist. 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Es ist gleich 2:02 und wir starten auf der A5 Karlsruhe Richtung Heidelberg. Zwischen Bruchsal und Walldorf, hier 7 Kilometer Stau, da braucht ihr aktuell eine Dreiviertelstunde länger. Da ist eine ungesicherte Unfallstelle auf der linken Spur. Weiter auf die A6 Heilbronn Richtung Mannheim, zwischen Bad Rappenau und Sinsheim, 7 Kilometer und 15 Minuten plus. A7 Ulm Richtung Würzburg, zwischen Ahlen-Westhausen und Ellwangen steht ein kaputter LKW auf dem Standstreifen und A81 Stuttgart Richtung Heilbronn. Zwischen Pleidelsheim und dem Rastplatz Kelbling liegt ein Plastikteil auf der linken Spur. Geblitzt wird in Obersulm auf Faltrach, stehen sie in der Eschenauer Straße zwischen den Bushaltestellen, da ist 50, danke Julia. Freiberg am Neckar, Mühlstraße Richtung Schloss Monrepo ist 50 erlaubt, danke unter anderem Lisa. Und der neueste Blitzer kommt von John, steht auf der B29 Ahlen-Stuttgart, kurz vorm Teiler zu B14, da ist 100, danke auch da. Und wenn ihr auch noch was gesehen habt, dann meldet Staus und Blitzer gerne telefonisch oder einfach per WhatsApp an die 08000 75 7000. Gute Fahrt!
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0: Hallo. Alle Zeichen stehen schon auf der Sonnenfinsternis, die morgen ist. Also Menschen versuchen noch panisch irgendwo diese Brillen zu finden, durch die man durchgucken kann, um das nicht zu verpassen. Und auch nicht verpassen solltet ihr heute schon unsere halbe Stunde Musik am Stück mit unserer Vielfalt aus den 10ern, mit den 20ern und natürlich mit den besten Hits von heute. Und da starten wir direkt rein mit Jennifer Lopez und David Guetta. Das ist Save Me Tonight bei Hitradio Antenne 1.

Hier ist die halbe Stunde Musik am Stück bei Radio Antenne 1 und irgendwie ist doch bei uns allen der Dienstag viel schlimmer als der Montag, finde ich, was die Müdigkeit angeht. Wir hängen alle so ein bisschen in den Seilen und deswegen versuchen wir jetzt zusammen die Augen offen zu halten zu Michael Schulte mit 5 AM, ein bisschen frische Energie und natürlich einer der besten Hits.

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7: Es ist gleich 4:04, der Hitradio Antenne 1 Verkehr, damit ihr gut ankommt. Und da starten wir auf der A5 Karlsruhe Richtung Heidelberg. Hier zwischen Bruchsal und Walldorf, 7 Kilometer Stau, da braucht ihr eine halbe Stunde mehr. Da gab es einen Unfall auf der linken Spur, die ist noch ungesichert. A6 Heilbronn Richtung Mannheim, zwischen Bad Rappenau und Sinsheim, 6 Kilometer Stau und 20 Minuten plus. Vorsicht bitte auf der A7 Würzburg-Ulm, zwischen Heidenheim und Gingen-Herbrechtingen steht ein kaputter LKW auf dem Standstreifen. Da sind auch Reifenteile auf der Fahrbahn. Und wir gucken auf die A8 Karlsruhe-Stuttgart zwischen Pforzheim West und Ost 3 Kilometer und 15 Minuten mehr. Geblitzt wird auf der B27 Tübingen-Stuttgart, stehen sie kurz vor der Ausfahrt Waldorf-Häslach, da ist 120, danke easy. Jürgen hat einen Blitzer gesehen, Backnang-Sulzbacher Straße stehen sie auf Höhe vom Parkplatz der Arbeitsagentur in beide Richtungen, da ist 40, danke auch an dich. Und den neuesten Blitzer hat unter anderem Luca gesehen, steht in Ostfildern auf der Hindenburgstraße, in der Durchgangsstraße, auch da beidseitig. Es ist 20, also Schrittgeschwindigkeit, fast schnelle Schrittgeschwindigkeit, D10 ist Schrittgeschwindigkeit, also fahrt halt nur 20. So, Staus und Blitzer meldet ihr telefonisch oder einfach per WhatsApp an die 08000 75 7000. Gute Fahrt.
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0: Was ist bitte eine Avocado-Hand? Hier ist jetzt Radio Antenne 1 an diesem Dienstagnachmittag. Und Leute, Fun Fact, es gibt eine neue Krankheitsbeschreibung auf der Welt, die Avocado-Hand. Das wird jetzt in Kliniken immer öfter diagnostiziert. Und jetzt ratet mal bitte, was das sein könnte. Also, Achtung, wenn ihr euch beim Avocado-Schneiden selber in die eigene Hand säbelt, weil ihr das Ding falsch haltet. Und anstatt dass wir es hinbekommen, die Avocado richtig in der Hand zu halten und richtig zu schneiden, erfinden wir lieber einen eigenen Namen für dieses Krankheitsbild. Finde ich gut. Also nochmal für alle zum Mitschreiben, bitte nicht in die Hand. Es gibt ja Brettchen dafür. Und für richtig gute Musik haben auch wir hier eine eigene Kategorie erfunden. Und zwar die besten Hits von heute. Und in dieser Kategorie gibt's jetzt Alex Warren mit seiner aktuellen Nummer Ordinary. Ihr hört Hitradio Antenne 1.
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0: Tame Impala und Jenny haben hier absoluten Sommersound passend zum Wetter am Start. Dracula gleich für euch auf der Playlist und Bibi Rexha bringt uns Power an diesem Dienstagnachmittag mit New Religion. Das sind die besten Hits von heute, alle gleich hier innerhalb der nächsten halben Stunde nach den News ab 4 bei Hitradio Antenne 1.
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0: 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Das Wetter bleibt auch heute wieder freundlich und warm. Bis zu 33 Grad sind drin, bei aktuell 27 Grad in Trochtelfingen, 29 in Calw, genauso auch an der Donauquelle in Donaueschingen. Und auch morgen geht's dann sommerlich warm weiter. 34 Grad bekommen wir, also es geht genauso wie heute. Nur am Nachmittag können dann auch wieder ein paar Schauer mit dabei sein. Und damit haben wir es jetzt gleich 5 vor 4. Ich wünsche euch einen schönen Dienstagnachmittag.
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2: Mit Lukas Schröder, schönen guten Tag. Die niedrigen Wasserstände auf dem Rhein, der Elbe und der Donau dürften uns wohl noch den ganzen August beschäftigen. Bundesverkehrsminister Bilger sagt, die Lage für die Schifffahrt bleibe angespannt. Der Regen der letzten Tage reiche bisher nicht aus. Damit wichtige Lieferungen trotzdem ankommen, haben mehrere Bundesländer das Sonntagsfahrverbot für Lastwagen vorübergehend gelockert, darunter ja auch Baden-Württemberg. So sollen zumindest einige Transporte vom Wasser auf die Straße verlagert werden. Die Deutsche Bahn will ihre großen Streckensanierungen neu sortieren. Künftig sollen vor allem die Projekte Vorrang bekommen, die am meisten für Pünktlichkeit und Zuverlässigkeit sorgen. Außerdem sollen Baustellen besser aufeinander abgestimmt und sanierte Strecken nach und nach wieder freigegeben werden. Der Hintergrund ist, dass sich zuletzt mehrere Projekte verzögert hätten, teurer wurden und die Züge danach trotzdem nicht unbedingt pünktlicher unterwegs waren. An den mehr als 40 geplanten Generalsanierungen bis 2036 hält die Bahn aber grundsätzlich fest. Die Waldbrandgefahr ist weiterhin sehr hoch. Jetzt hat es auch einen Kletterpark südlich von Weinsberg bei Heilbronn erwischt. Der Park wurde gestern wegen eines Feuers geräumt, wie die Polizei heute mitgeteilt hat. Verletzte gäbe es aber keine. Auch wie viele in Sicherheit gebracht worden waren, ist unklar. Der Brand hatte eine rund 6000 Quadratmeter große Fläche zerstört. Wie viel genau vom Park zerstört wurde, ist nicht klar. Auch die Brandursache muss noch geklärt werden. Und beim Mindestlohn wird offenbar ziemlich oft getrickst. Der Deutsche Gewerkschaftsbund sagt laut Deutschlandfunk, im Schnitt bekommen jedes Jahr rund 2 Millionen Menschen weniger Geld, als ihnen eigentlich zusteht. Seit Einführung des gesetzlichen Mindestlohns vor 11 Jahren sollen Beschäftigten so insgesamt rund 35 Milliarden Euro Lohn entgangen sein. Deshalb fordert der DGB jetzt deutlich härtere Strafen für Arbeitgeber und vor allem mehr Kontrollen. Denn die sind offenbar ziemlich selten. Rein statistisch schaut die Finanzkontrolle Schwarzarbeit laut Deutschlandfunk nur einmal in 140 Jahren in einem Betrieb vorbei.
0: 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Um 3 Minuten vor 4 starten wir auf der A5 Heidelberg-Karlsruhe zwischen Bruchsal und Bruchsal-Raststätte. Hier brennt das Gras, deswegen Sichtbehinderung durch Rauch. Die rechte Spur ist gesperrt, da bitte besonders vorsichtig fahren. Auf der Gegenrichtung A5 Karlsruhe-Heidelberg haben wir eine Unfallaufnahme zwischen Krona und dem Kreuz Walldorf auf der linken Spur, da bitte auch aufpassen. A6 Heilbronn-Mannheim zwischen Bad Rappenau und Sinsheim, 7 Kilometer Stau, 15 Minuten braucht ihr da aktuell länger. A8 Stuttgart Richtung München zwischen Eichelberg und Hohenstadt haben wir aktuell 4 Kilometer Stau, auch hier braucht ihr 15 Minuten mehr. B27 Heilbronn-Mosbach zwischen Bad Friedrichshain und Jagstfeld ist eine ungesicherte Unfallstelle, da bitte auch aufpassen. Anja hat was gesehen, auf der B10 an der Auffahrt Deizesau Richtung Plochingen ist ein Unfall passiert, da liegen Autoteile auf der mittleren Spur, bitte besonders aufpassen und danke dir fürs Melden. Und wir gucken nach Stuttgart auf die Rotebühlstraße zwischen dem Rotebühlplatz und der Silberburgstraße, gab es einen Wasserrohrbruch, deswegen ist die rechte Spur blockiert und ein Abbiegen nach rechts ist hier auch überhaupt nicht möglich. Gewitzt wird auf der B27 Tübingen-Stuttgart, kurz vor Waldorf-Häslach in der 120er-Zone. Danke, Easy. Jürgen hat was gesehen. Backnang-Sulzbacher Straße auf Höhe vom Parkplatz der Arbeitsagentur stehen sie beidseitig in der 40er-Zone. Und 20 dürft ihr fahren in Ostfildern. Hindenburgstraße in der Durchgangsstraße. Auch hier beidseitig. Danke, Norbert. Und wenn ihr auch noch was gesehen habt, ganz egal, ob Staus oder Blitzer, dann meldet es gerne telefonisch oder einfach per WhatsApp an die 08000 75 7000. Gute Fahrt!
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0: Hello! Einen schönen Dienstagnachmittag wünsche ich euch. Und für die allerletzten To-Dos des Arbeitstages haben wir passend die halbe Stunde Musik am Stück am Start mit unserer Vielfalt. Klappt es jetzt ein kleines bisschen besser mit dem Wegschaffen aus den 10ern, mit den 20ern und natürlich mit den besten Hits von heute. Und das hier ist die aktuelle Nummer von Tame Impala. Das ist Dracula. 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Schönen Dienstagnachmittag.

halben Stunde Musik am Stück hier bei Radio Antenne 1 und eure Kaffeeküche im Büro machen wir jetzt mal eben schnell zum Dancefloor mit Bebe Rexha und New Religion, einem der besten Hits von heute.

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12: Gleich 5 Minuten vor 5 haben wir State Radio und Antenne 1 Verkehr, damit ihr gut ankommt. A5 Heidelberg Richtung Karlsruhe zwischen Kronau und Bruchsal, bitte aufpassen. Hier haben wir aktuell 6 Kilometer Stau, da braucht ihr 25 Minuten mehr Zeit. Wir wechseln auf die A8 Karlsruhe-Stuttgart zwischen Pforzheim West und Ost, 2 Kilometer, 15 Minuten mehr. Weiter A8, jetzt aber München Richtung Stuttgart. Zwischen Esslingen und Stuttgart-Pliningen eine ungesicherte Unfallstelle auf der linken Spur. Vorsicht bitte auch auf der A81 Stuttgart Richtung Heilbronn. Am Engelbergtunnel ist eine ungesicherte Unfallstelle auf der rechten Spur. B27 Heilbronn Richtung Moosbach. Zwischen Bad Friedrichshall und Jagstfeld eine ungesicherte Unfallstelle. Und auf der B27 weiter Stuttgart Richtung Heilbronn. Zwischen der A81 an der Auffahrt Ludwigsburg Nord und der Ausfahrt Tammerfeld. Da gibt's Bergungsarbeiten eines kaputten Autos, da bitte auch besonders vorsichtig fahren. B10 an der Auffahrt Deizersau Richtung Plochingen gab es einen Unfall, da liegen deswegen Autoteile auf der mittleren Spur. Danke Anja. Und wir gucken noch kurz nach Stuttgart auf die Rotebühlstraße. Zwischen dem Rotebühlplatz und der Silberburgstraße ist eine rechte Spur gesperrt wegen eines Wasserrohrbruchs. Da kann man deswegen auch nach rechts nicht abbiegen. Geblitzt wurde Backnang in der Sulzbacher Straße, stehen sie auf Höhe vom Parkplatz der Arbeitsagentur, und zwar beidseitig, danke unter anderem an Nele, da ist 40 erlaubt. Dann Ostfildern, Hindenburgstraße, stehen sie in der Durchgangsstraße, und zwar auch beidseitig, 20, danke unter anderem an Dennis. Und Empfingen kommt der neueste Blitzer her, und zwar in der Heigerlocher Straße, am Ortsausgang Richtung Heigerloch, 70, danke Armin. Und wenn ihr auch noch was gesehen habt, ganz egal ob Staus oder Blitzer, dann meldet es gern telefonisch oder einfach per WhatsApp an die 08000 75 7000. Gute Fahrt.
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0: Stopp mal ganz kurz. Moment mal. Patrick aus der Antenne 1 Redaktion sitzt mir gerade gegenüber. Jetzt sag nochmal bitte, Patrick, wie hast du mich gerade genannt?
1: Ich nenne dich liebevoll immer Julian FM Stöckel.
0: Mhm. Und ich wusste bis gerade auch nicht, wer das ist. Habe es gegoogelt und muss sagen, ich bin ein bisschen beleidigt.
1: So schlimm ist das jetzt auch nicht.
0: Naja, also sagen wir mal so, ich finde, ich sehe besser aus.
1: Das liegt im Auge des Betrachters, Julian.
0: Wie kommst du denn jetzt auf den?
1: Ja, pass mal auf, heute kam nämlich die Info raus, dass Julian FM Stöckel, ja der große Entertainer aus Berlin und sein Freund Marcel Damaschke ins Sommerhaus der Stars ziehen werden, was noch in diesem Monat auch beginnen wird. Es wird dann ausgestrahlt. Ich bin jetzt schon richtig Feuer und Flamme. Und das Interessante ist dabei, oder die große Überraschung, die beiden haben immer gesagt, sie wollen nie wieder in ein Reality-Format, außer die Kohle stimmt. Also ich will nicht wissen, was RTL für die beiden dahin blättert.
0: Na, die haben es ja scheinbar, ne?
1: Also, ja, also durchaus.
0: Kenner von mir wissen, Trash-TV ist jetzt nicht so ganz mein Spezialgebiet, nicht so ganz meine Rubrik. Also deswegen, Patrick, klär uns doch mal auf. Für alle, die es nicht kennen, um was geht's dann in diesem Sommerhaus des Stars?
1: Also 8 Promi-Paare kämpfen in 10 Folgen um 50.000 Euro Preisgeld. Ja, und dazu wird natürlich ordentlich gelästert. Es gibt Intrigen, Streit und auch Lagerkoller. Also für mich ist das Sommerhaus der Stars wirklich eines der besten Reality-Formate. Ich freue mich schon das ganze Jahr drauf, ja. Und ich sag mal so, ich weiß auch nicht, ob das die meisten wissen, aber in diesem Sommerhaus der Stars können wir auch privat tatsächlich mal wohnen.
0: Ach so. Also,
1: das steht ja in Bottrop, da in Nordrhein-Westfalen. Und das kann man privat mieten und dann halt Ferien machen.
0: Also ich muss da ehrlich sagen, ich muss da nicht hin, weil hier Streit, Intrigen, Lagerkoller habe ich auch in der Antenne 1 Redaktion. Danke.
1: Okay, wow.

0: Achtung kurz, für den nächsten Songtitel muss ich mich konzentrieren. I knew it, I knew you. Ha, geschafft. Taylor Swift ist gleich für uns am Start und die Entspannungshymne Deluxe von Kygo mit Save My Love. Ist einer der besten Hits von heute und gibt's gleich hier. Nach den News ab 5 innerhalb der nächsten 10 Minuten bei Radio Antenne 1.
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0: Radio Antenne 1, das Wetter, da bekommen wir auch jetzt am Nachmittag weiter viel Sonne ab. Bis auf 33 Grad kann das Thermometer noch hochklettern. Wir haben aktuell 30 Grad gemessen in Waiblingen, 29 am Bahnhof in Pforzheim und 30 Grad in Haigerloch. Und auch morgen geht's dann sommerlich warm weiter. 34 Grad bekommen wir also genauso wie heute ungefähr. Es ist jetzt 5 vor 5. Ich wünsche euch einen schönen Dienstag.
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2: Mit Lukas Schröder, schönen guten Tag. Der niedrige Wasserstand im Rhein macht jetzt auch das Tanken teurer. Weil die Schiffe weniger Benzin und Diesel laden können, steigen die Transportkosten und das kann sich regional an den Zapfsäulen bemerkbar machen. Noch läuft die Versorgung der Tankstellen normal, bei weiter sinkenden Pegeln könnte es aber vereinzelt zu Engpässen kommen. Baden-Württemberg lockert ja schon deshalb kommendes Wochenende das Sonntagsfahrverbot für Lastwagen, damit eben der Kraftstoff über die Straße transportiert werden kann. In Kolumbien hat das Erdbeben mindestens über 130 Todesopfer gefordert. Besonders hart getroffen wurden Städte im Westen des Landes. Dort sind zahlreiche Häuser eingestürzt und hunderte Menschen verletzt worden. Viele werden noch unter den Trümmern vermisst. Das Beben hatte eine Stärke von 7,4 und war sogar noch in den Nachbarländern zu spüren. Die Rettungskräfte suchen nach wie vor fieberhaft nach Überlebenden. TikTok, Facebook und Instagram sollen in Krisen künftig enger mit Faktencheckern zusammenarbeiten. Der Hintergrund sind die massenhaften Grenzübertritte nach Ceuta Ende Juli. Offenbar hatten sich über Social Media falsche Infos verbreitet, die Grenze sei offen. Die EU-Kommission hat deshalb jetzt einen freiwilligen Krisenmechanismus gestartet. Faktenchecker vor Ort sollen gefährliche Falschmeldungen schneller erkennen und direkt an die Plattformen weitergeben.
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4: Immer mehr Menschen hier bei uns fahren statt Benziner oder Diesel ein E-Auto. Das zeigt eine Auswertung der Versicherung Hokoburg. Von allen Privatkunden, die im zweiten Quartal ihr dort versichertes Auto wechselten, stieg rund jede achte von einem Auto mit Verbrennungsmotor auf einen reinen Stromer um. Das sind doppelt so viele wie im Gesamtjahr 2025. Die Versicherung spricht sogar von einem Rekord seit Einführung der Statistik 2020. An Beliebtheit gewonnen haben dabei vor allem gebrauchte E-Autos. Und noch der Blick auf den DAX, der stand zuletzt bei 26.442 Punkten. Im Vergleich zum Vortag leicht im Plus. David Riemer für Hitradio Antenne 1.
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0: 2 vor 5, der Hitradio Antenne 1 Verkehr, damit ihr gut das ankommt. Der Hitradio Antenne 1 Verkehr, damit ihr gut ankommt. Eigentlich ist es ja nicht so schwer. So, ich gebe mir sehr viel Mühe, die Staus besser vorzulesen. Wir starten mal auf der 5 Karlsruhe Richtung Basel, zwischen Karlsruhe Süd und Raststadt Süd. Hier 5 Kilometer Stau, 30 Minuten dauert es da länger. Ich bin Top-Moderator, oder? So, weiter A8 München Richtung Stuttgart, zwischen Wendlingen und Stuttgart-Plieningen. 4 Kilometer Stau, 25 Minuten brauchte der aktuell mehr. Da gab es einen Unfall auf der linken Spur. Die mittlere und die linke Spur ist deswegen aktuell wegen der Unfallaufnahme gesperrt. A81 Singen Richtung Stuttgart. Zwischen Geisingen und dem Dreieck Bad Dürrheim liegt ein Reifen auf der linken Spur. A81 Stuttgart Heilbronn am Engelbergtunnel bitte aufpassen. Hier eine ungesicherte Unfallstelle auf der rechten Spur. B32 Ravensburg Hechingen zwischen Sigmaringen und dem Kreisverkehr. Nollhof B463 bitte aufpassen, da liegen Gegenstände auf der rechten Spur. Und wir gucken noch kurz nach Stuttgart auf die Rotebühlstraße. Zwischen dem Rotebühlplatz und der Silberburgstraße ist die rechte Spur wegen eines Wasserrohrbruchs gesperrt. Da könnt ihr aktuell nicht abbiegen. Ein Blitzer gibt's aktuell, der steht in Empfingen in der Haigerlocher Straße und zwar am Ortsausgang Richtung Haigerloch, da ist es 70, danke Armin. Und wenn ihr sonst noch was gesehen habt, ganz egal ob Staus oder Blitzer, dann meldet es gerne telefonisch oder einfach per WhatsApp an die 08000 75 7000.
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0: Gute Fahrt.
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0: Hallo. Unser Papagei Theo ist gerade wieder auf großer Tour und versteckt bares Geld für euch. Noch hat er sich aber nicht entschieden, wo der nächste Stopp ist und wo es hingeht. Das könnte sich ganz eventuell in den nächsten Minuten ändern. Wenn er nämlich ein schönes Plätzchen gefunden haben sollte, dann erfahrt ihr das natürlich hier bei uns als allererstes. Bis dahin gibt's aber schon mal den Gewinner-Sound mit unserer Vielfalt aus den 10ern, mit den 20ern und natürlich mit den besten Hits von heute. Das hier ist Kaigo mit Save My Love. 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
0: Und auch heute fliegt unser neues Maskottchen und unser neuer Kollege, der Papagei Theo, über Baden-Württemberg und versteckt bares Geld für euch. Mit dabei hat er einen Umschlag, da ist die Kohle drin. Und der wird an einem geheimen Ort abgelegt, irgendwo in Theos Hut. Wer diesen Umschlag findet, darf ihn einfach behalten. So leicht geht's. Und gerade hat Theo einen Landeplatz gefunden, habe ich gehört. Und zwar in Wiesenstetten im Landkreis Freudenstadt. Ja, mehr weiß ich aber tatsächlich auch nicht. Deswegen schaut jetzt mal eben schnell bei uns auf Instagram vorbei. Da hat Theo nämlich jetzt gerade ein Reel mit den Hinweisen gepostet, wie ihr diesen Umschlag findet. Guckt mal ganz schnell nach. Der Erste, der diesen Umschlag findet, der darf es behalten. Dann gehört die Kohle euch. Viel Erfolg!
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6: Gleich 5 Minuten vor 6, Date Radio Antenne 1 Verkehr, damit ihr gut ankommt. Und da starten wir auf der A5 Karlsruhe Richtung Basel. Zwischen Karlsruhe Süd und Rastatt Süd aktuell 9 Kilometer Stau, Zeitverlust hier 1 Stunde. A8 Karlsruhe Richtung München, zwischen Stuttgart-Möhringen und Esslingen, da haben wir 5 Kilometer Stau, braucht ihr 15 Minuten mehr. A8 in der Gegenrichtung München-Stuttgart, zwischen Wendlingen und Stuttgart-Pliningen, 5 Kilometer Stau wegen der Unfallaufnahme, da sind die linke und die mittlere Spur gesperrt. Ihr habt da aktuellen Zeitverlust von guten 35 Minuten. A81 Stuttgart Richtung Heilbronn zwischen Ludwigsburg Süd und Pleidelsheim. Hier 5 Kilometer Stau und 20 Minuten obendrauf. Wir schauen auf die B27 Tübingen Richtung Balingen. Zwischen Biesingen Nord und Balingen Nord. In beiden Richtungen bitte aufpassen, da sind Reifenteile auf der Fahrbahn. B28 in Reutlingen, das ist die Bandlinstraße. Zwischen der B464 bei Reutlingen Zentrum und der Tübinger Straße ist eine ungesicherte Unfallstelle. Wir gucken in den Hohenlohe-Kreis und in den Kreis Schwäbisch Hall auf die Landstraße zwischen Rüblingen und Döttingen. Da gab es einen Feuerwehreinsatz, deswegen aktuell beide Fahrtrichtungen dicht. Und die letzte Meldung kommt aus Stuttgart von der Rotebühlstraße zwischen dem Rotebühlplatz und der Silberburgstraße. Hier ist die rechte Spur wegen eines Wasserrohrbruchs gesperrt. Geblitzt wird in Empfingen in der Haigerlocher Straße. Stehen Sie am Ortsausgang Richtung Haigerloch in der 70er-Zone. Danke Armin. Und der neueste Blitzer kommt von Marie. Der steht in Mönsheim in der alten Wirnsheimer Straße. 30 da, danke auch an dich. Und wenn ihr auch noch was gesehen habt, ganz egal ob Staus oder Blitzer, dann meldet es gerne telefonisch oder einfach per WhatsApp an die 08000 75 7000. Gute Fahrt!
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So werdet ihr der oder die Bestaussehendste im Raum. Hier ist Radio Antenne 1 und Leute, die Anleitung ist ganz einfach. Es sind eigentlich nur drei Dinge, zwei Paar Jeans und ein Paar Schuhe. Sagt einer, der es wissen muss, und das ist Harry Styles. Der hat nämlich schon mal den Best Styles Award gewonnen, das hat mit seinem Namen gar nichts zu tun. Sagt aber von sich selbst, dass er eigentlich nur fünf Sachen in seinem Kleiderschrank hängen hat, nämlich diese paar Sachen. Es hat irgendwie trotzdem funktioniert. Kommt also offensichtlich nicht auf Masse an, und bei Harry Styles ja eigentlich sowieso weniger auf den Style als auf die Stimme, denn der könnte auch einen Müllsack anziehen, finde ich. Würde trotzdem irgendwie gut bleiben und wahrscheinlich stylisch. Zeigt er uns jetzt auch mit American Girls. Das ist einer der besten Hits von heute, hier bei Hitradio Antenne 1.

0: Jetzt gibt's gleich den perfekten Feierabend-Sound mit Pink. Trustfall haben wir für euch am Start in voller Länge und wir holen euch raus aus dem Abendtief mit Jennifer Lopez und David Guetta. Kommt bei der Kombi hier automatisch. Save Me Tonight ist bei rausgekommen, auch gleich hier bei uns nach den News ab 6. Das sind die besten Hits von heute innerhalb der nächsten halben Stunde.
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0: Steffen Tröster von der katholischen Kirche. Ein herzliches Grüß Gott miteinander. Gott wird oft zweckentfremdet und er wird für vieles verantwortlich gemacht, zum Beispiel für den Hunger und das Elend in der Welt. Man kann ihn leugnen, weil er sich nicht sehen lässt, weil ich nicht das kriege, was ich von ihm verlange. Man kann Gott nur für sich haben wollen. Die anderen, besonders die Andersdenkenden, haben kein Recht auf Gott. Man kann im Namen Gottes Kriege führen, Menschen verdammen und töten und dann sagen, das alles sei Gottes Wille. Man kann mit Gott vieles machen. Das alles aber ist gottlos. Man kann mit Gott nichts machen. Man kann ihn weder gebrauchen noch ausnutzen, denn Gott ist Liebe. Wir werden an Gott nur so viel Anteil haben, wie wir diese Liebe in uns selbst wachsen lassen, mehr nicht. Schönen Feierabend auch und egal was ihr tut, Gott sei mit euch.
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3: Hitradio Antenne 1, das Wetter, und da bekommen wir heute einen schönen warmen Sommerabend an diesem Dienstag. Um die 30 Grad gibt's, dazu fast überall Sonne. Bei aktuell 30 Grad gemessen in Backnang, 29 in Horb am Neckar und 28 Grad am Stadion in Heidenheim. Und auch morgen bleibt's dann weiter freundlich, dann bis zu 34 Grad und weiter strahlend blauer Himmel. Und damit haben wir es jetzt auf die Sekunde ganz genau 5 vor 6. Ich wünsche euch einen schönen Dienstag.
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4: Mit Lukas Schröder, schönen guten Abend. Die niedrigen Wasserstände auf dem Rhein, der Elbe und der Donau dürften uns wohl noch den ganzen August beschäftigen. Bundesverkehrsminister Bilger sagt, die Lage für die Schifffahrt bleibe angespannt. Auch der Regen der letzten Tage und auch der kommenden Tage wird wohl nicht ausreichen. Damit wichtige Lieferungen trotzdem ankommen, haben mehrere Bundesländer das Sonntagsfahrverbot für Lastwagen vorübergehend ja gelockert, darunter auch Baden-Württemberg. So sollen zumindest einige Transporte vom Wasser auf die Straße verlagert werden. Für die, die auf Sizilien Urlaub machen wollten, wird es wohl dieses Jahr nicht wirklich was. Denn der Ätna macht vielen Urlaubern jetzt gerade durch den Ausbruch einen Strich durch die Rechnung. Wegen der Vulkanasche ist der Flughafen Catania weitestgehend dicht. Mehr als 200 Flüge wurden schon gestrichen oder umgeleitet. 30.000 Menschen sind davon betroffen, darunter auch viele Deutsche. Einige mussten sogar am Flughafen übernachten, weil Flüge, Züge und Unterkünfte auf der Insel komplett ausgebucht sind. Im Juni haben die Hotels, Pensionen und Campingplätze in Deutschland weniger Übernachtungsgäste gehabt als im Juni vor einem Jahr. Vor allem wir Deutschen waren im eigenen Land seltener unterwegs. Trotzdem läuft das Jahr insgesamt weiter stark. Im ersten Halbjahr gab es so viele Übernachtungen wie noch nie in diesem Zeitraum. Und im Rems-Murr-Kreis solltet ihr Flüsse oder Bäche gerade möglichst nicht betreten oder darin baden. Durch die lange Trockenheit führen viele Gewässer extrem wenig Wasser und sind deutlich wärmer als sonst. Das belastet Fische und andere Tiere zusätzlich und obendrauf kommt noch ein Hygieneproblem. Weil so wenig Wasser fließt, ist der Anteil von gereinigtem Abwasser stellenweise besonders hoch. An einzelnen Stellen der Rems sogar bei mehr als der Hälfte. Das Landratsamt empfiehlt deshalb, zum Baden nur ausgewiesene und überwachte Badestellen zu nutzen.
3: Hitradio Antenne 1 Verkehr, damit ihr gut ankommt um 6:03. Und da ist einiges los auf den Straßen. Wir starten mal auf der A5 Karlsruhe Richtung Heidelberg. Hier zwischen Bruchsal und Waldorf-Wieslach 4 Kilometer Stau, da braucht ihr aktuell 25 Minuten länger. Dann weiter auf die A5 Karlsruhe Basel. Hier haben wir aktuell ein großes Problem zwischen Karlsruhe Süd und Rastatt Süd. Hier brennt nämlich ein LKW. Deswegen wegen des Rauchs beidseitig gesperrt. Da haben wir aktuell in Richtung Basel 9 Kilometer Stau. Zeitverlust hier eine Stunde. Das dauert voraussichtlich noch mehrere Stunden, bis es dann wieder endlich frei ist. Wir schauen auf die A8 München Richtung Stuttgart. Zwischen Wendlingen und Stuttgart-Pliningen 6 Kilometer Stau wegen eines Unfalls auf der linken Spur. Die ist deswegen dicht. Zeitverlust hier 25 Minuten. Wir gucken noch in den Hohenlohe-Kreis und in den Kreis Schwäbisch Hall auf die Landstraße zwischen Rüblingen und Döttingen. Hier ist auch wegen eines Feuerwehreinsatzes in beiden Fahrtrichtungen gesperrt. Und nach Stuttgart auf die Rotebühlstraße zwischen dem Rotebühlplatz und der Silberburgstraße. Hier ist die rechte Spur wegen einem Wasserrohrbruch gesperrt. Geblitzt wird Mönsheim, Alte Wirnheimer Steige, in der 30er-Zone. Danke an Marie. Memo hat einen Blitzer entdeckt auf der B28 Tübingen-Freudenstadt. Da stehen sie auf Höhe der Abfahrt zur Tankstelle Ergenzingen in der 50er-Zone. Danke auch dafür. Und der neueste Blitzer kommt von Claudia, steht auf der B27 Rottweil-Stuttgart, kurz vor Waldorf-Häslach. 120 da. Danke auch an dich fürs Melden. Und wenn ihr auch was habt, ganz egal, ob Staus und Blitzer, immer her damit, telefonisch oder einfach per WhatsApp an die 08000 75 7000.
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3: Gute Fahrt.
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3: Hello. Ich wünsche euch einen schönen Dienstag-Feierabend. Ganz egal, ob ihr gerade auf dem Weg zum Sport seid und euch noch irgendwie versucht aufzuraffen und zu überreden, ob es zum Einkaufen geht oder ihr was ganz anderes vorhabt. Wir sind auf jeden Fall bei euch. Mit unserer Vielfalt aus den 10ern, mit den 20ern und natürlich mit den besten Hits von heute. Und das hier ist Pink mit Trustfall bei Hitradio Antenne 1.

0: schönen Dienstag wünsche ich euch.
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0: Der Umschlag wurde entdeckt. Unser Maskottchen Papagei Theo versteckt ja gerade Umschläge mit Bargeld irgendwo in Baden-Württemberg. Und wer einen findet, darf ihn behalten. Und gerade hat Theo wieder jemanden glücklich gemacht. Und zwar Lea aus Empfingen. Denn herzlichen Glückwunsch, liebe Lea. Du hast den Umschlag mit der Kohle gefunden.
3: Vielen lieben Dank.
0: Ja, Mensch, Lea, verrat uns doch mal, wie viel war da drin?
3: 100 Euro.
0: 100 Euro? Weißt du schon, was du damit machst?
3: Nee, das überlege ich mir noch.
0: Was steht so zur Auswahl? Was könnte man so machen? Vielleicht in die Urlaubskasse schmeißen jetzt im Sommer?
3: Genau, da gehen wir jetzt diese Woche hin und da findet sich was Gutes. Wir gehen nach Ägypten.
0: Also das heißt, ihr könnt es für Cocktails sowas von auf den Kopf hauen?
3: Sowas, bestimmt.
0: Das ist doch perfekt, das ist genau in Theos Sinne, da bin ich mir sicher. Was ist also dein Tipp jetzt für alle, die vorm Radio sitzen und sagen, naja, so ein Huni, das wäre doch jetzt auch kein schlechtes Urlaubs-Add-on?
3: Immer mal wieder zur Antenne 1 auf die Seite schauen. Und einfach die Augen offen halten.
0: Ja, das definitiv. Und damit ihr diesen Hinweis auch immer als allererstes seht, abonniert ihr am besten auch direkt die Insta-Seite, Tipp vom Profi, und hört immer unser Programm, weil auch hier sagen wir euch natürlich als allererstes Bescheid, wenn Theo wieder was versteckt hat. Und ich sag mal so, es könnte schon ganz bald wieder soweit sein. Viel Erfolg!
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5: Es ist 6:54, der Hitradio Antenne 1 Verkehr, damit ihr gut ankommt. Und da starten wir auf der A5 Karlsruhe Richtung Basel. Zwischen Karlsruhe Süd und Rastatt Süd haben wir aktuell das größte Problem. Da haben wir nämlich 9 Kilometer Stau, da brennt ein LKW. Deswegen ist beidseitig gesperrt wegen des Rauchs. Das dauert voraussichtlich noch mehrere Stunden. Zeitverlust hier aktuell eine Stunde. Wir gehen weiter auf die A8 München Richtung Stuttgart. Zwischen Wendlingen und Stuttgart-Plieningen. 4 Kilometer Stau, 15 Minuten plus. Hier ist die linke Spur wegen der Unfallaufnahme gesperrt. Und wir gucken nach Stuttgart auf die Rotebühlstraße zwischen dem Rotebühlplatz und der Silberburgstraße. Auch hier rechte Spur dicht. Grund hier den Wasserrohrbruch. Abbiegen nach rechts ist deswegen auch nicht möglich. Geblitzt wird auf der B28 Tübingen-Freudenstadt, stehen sie auf Höhe der Abfahrt zur Tankstelle Ergenzingen. Da ist 50, danke Memo. Claudia hat was gesehen. B27 Rottweil-Stuttgart, stehen sie kurz vor Waldorf-Häslach in der 120er-Zone. Danke auch an dich. Und 70 dürft ihr fahren auf der B314 Singen Richtung Waldshut-Tingen auf Höhe Hilzingen. Danke an Andreas. Und wenn ihr auch noch was gesehen habt, ganz egal ob Staus oder Blitzer, dann meldet es gern telefonisch oder einfach per WhatsApp an die 08000 75 7000. Gute Fahrt!
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Bei Nathalie aus der Antenne 1 Community gibt es gerade nur heiße Luft. Hier ist Hitradio Antenne 1 am Dienstagabend und sie hat mir gerade eine WhatsApp geschrieben an die 08.075.7000 und schreibt: Hey Julian, ich habe mir heute Mittag extra schon ein ganz altes Planschbecken aus dem Keller gekramt, im Garten aufgepustet, mit dem Mund, bin schick krepiert, damit ich mich heute Abend im Feierabend einigermaßen abkühlen kann. Und jetzt bin ich gerade in den Garten gegangen und habe gemerkt, da ist einfach die komplette Luft raus. Und sie hat auch ein Bild mitgeschickt und ich muss sagen, na, das sieht nicht besonders gut aus, liebe Nathalie. Also vielleicht wird es doch einfach das Fußbad in der Küchenschüssel mit kaltem Wasser. Egal, wie ihr dem heißen Wetter trotzt, euch auf jeden Fall einen schönen und hoffentlich irgendwie kühlen Dienstagabend und den passenden Sommersound zu den heißen Temperaturen, den gibt's natürlich wie immer von uns, jetzt von Taylor Swift. Das ist The Fate of Ophelia, einer der besten Hits von heute. Hier ist Hitradio Antenne 1.

0: Leonie und Callum Scott haben ganz entspannten Sommerabend-Soundtrack für uns am Start. Stay gibt's gleich hier neu bei uns auf der Playlist. Und Bibi Rexha heizt ein bisschen ein in diesem Dienstagfeierabend mit New Religion. Das ist einer der besten Hits von heute. Und gibt's gleich hier innerhalb der nächsten 10 Minuten nach den News ab 7 bei Hitradio Antenne 1.
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0: Hitradio Antenne 1, das Wetter bleibt heute Abend weitestgehend freundlich. Da könnt ihr nachher den Sonnenuntergang entspannt anschauen. Bei aktuell 27 Grad in Aalen, 29 Grad an der Uni in Tübingen und 28 Grad in Schramberg. Morgen ist es dann weiter sommerlich warm, bis zu 34 Grad und es bleibt weiter sonnig. Und damit haben wir es jetzt. 5:07, ich wünsche euch einen schönen Dienstagabend.
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7: Mit Lukas Schröder, guten Abend. Die Deutsche Bahn will ihre großen Streckensanierungen neu sortieren. Künftig sollen vor allem die Projekte Vorrang bekommen, die am meisten für Pünktlichkeit und Zuverlässigkeit sorgen. Und außerdem sollen Baustellen besser aufeinander abgestimmt und sanierte Strecken nach und nach wieder freigegeben werden. Der Hintergrund ist, dass sich zuletzt mehrere Projekte verzögert haben, teurer wurden und die Züge danach trotzdem nicht unbedingt pünktlicher unterwegs waren. An den mehr als 40 geplanten Generalsanierungen in den nächsten 10 Jahren hält die Bahn aber grundsätzlich fest. TikTok, Facebook und Instagram sollen in Krisen künftig enger mit Faktenchecker zusammenarbeiten. Ein Anlass ist der massenhafte Grenzübertritt nach Ceuta Ende Juli. Offenbar hatten sich über Social Media falsche Infos verbreitet, die Grenze sei offen. Die EU-Kommission hat deshalb jetzt einen freiwilligen Krisenmechanismus gestartet. Faktenchecker vor Ort sollen gefährliche Falschmeldungen schneller erkennen und direkt an die Plattformen weitergeben. Wärmepumpen sind in Deutschland gerade deutlich gefragter als noch vor einem Jahr. Im ersten Halbjahr wurden fast 200.000 Stück verkauft, knapp 40% mehr als im gleichen Zeitraum vor einem Jahr. Insgesamt hat die Heizungsbranche wieder mehr Anlagen verkauft, trotzdem liegt der Markt noch deutlich unter dem Niveau früherer Jahre. Gasheizungen bleiben ebenfalls gefragt, Öl- und Biomasseheizungen dagegen etwas weniger. Der Branchenverband rechnet für dieses Jahr mit rund einer 750.000 neuer Heizungen. Und auf der A5 bei Rastatt geht gerade gar nichts mehr. Dort brennt ein Lastwagen, beziehungsweise die Feuerwehr ist noch mit den Löscharbeiten beschäftigt. Und deshalb ist die Autobahn aktuell in beide Richtungen komplett gesperrt. Die Stadt Baden-Baden warnt euch auch, falls ihr in der Umgebung wohnt, Fenster und Türen geschlossen zu halten und Lüftungen und Klimaanlagen auszuschalten. Und was auf den Straßen insgesamt so los ist, das gibt's jetzt von Julian.
0: Ganz genau, so machen wir es. State Radio und Sinne 1 Verkehr, damit ihr gut ankommt um 7:02. Und ihr habt's bei Lukas ja gerade gehört, A5 Karlsruhe-Basel. Zwischen Karlsruhe Süd und Rastatt Nord aktuell 1 Stunde Zeitverlust wegen dieses LKW-Brands. Dann A6 Heilbronn Richtung Mannheim, zwischen Heilbronn-Neckarsulm und Heilbronn-Untereisesheim liegen Holzteile auf der linken Spur. Wir gehen weiter auf die A8 München Richtung Stuttgart zwischen Esslingen und Stuttgart-Pliningen. Hier läuft immer noch die Unfallaufnahme, die linke Spur ist deswegen immer noch gesperrt. Weiter auf die A81 Stuttgart Richtung Heilbronn. Hier an der Ausfahrt Ludwigsburg Nord eine ungesicherte Unfallstelle, da bitte auch besonders vorsichtig fahren. Wir gucken in den Kreis Freudenstadt zur Weitinger Mühle. Auf Höhe vom Abzweig nach Feldorf gab es einen Unfall, da ist jetzt der Rettungshubschrauber im Einsatz. Plant da auch entsprechend mehr Zeit mit ein, da ist nämlich aktuell deswegen gesperrt. Und wir gucken noch nach Stuttgart auf die Rote-Bühl-Straße zwischen dem Rote-Bühl-Platz und der Silberburgstraße. Rechte Spur wegen eines Wasserrohrbruchs gesperrt. Geblitzt wird auf der B28 Tübingen-Freudenstadt auf Höhe der Abfahrt zur Tanke. Da ist 50, danke Memo. Claudia hat was gesehen auf der B27 Rottweil Richtung Stuttgart. Stehen sie kurz vor Waldorf-Häslach in der 120er-Zone. Und B314 Singen Richtung Waldshut-Tingen. Höhe Hilzingen wird geblitzt. Da ist 70, danke Andreas fürs Melden. Und wenn ihr auch noch was gesehen habt, ganz egal ob Staus oder Blitzer, dann meldet es gerne telefonisch oder einfach per WhatsApp an die 08000 75 7000. Gute Fahrt!
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0: Hallo. Vorsicht beim Abendessen vorbereiten, sonst könntet ihr die Avocado-Hand bekommen. Was das ist und warum ich das wirklich witzig finde, das verrate ich euch gleich innerhalb der nächsten Viertelstunde. Während ihr jetzt aber die Sachen aus dem Kühlschrank holt, um das Abendessen vorzubereiten, spielen wir euch natürlich unsere Vielfalt aus den 10ern mit den 20ern und natürlich mit den besten Hits von heute. Und da starten wir rein in diesen Feierabend mit Bibi Rexha und New Religion bei Hitradio Antenne 1.
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Was ist bitte eine Avocado-Hand? Hier ist Radio Antenne 1 an diesem Dienstagabend. Und Leute, Fun Fact, es gibt eine neue Krankheitsbeschreibung. Ist jetzt relevant für euch beim Abendessen machen. Die Avocado-Hand. Das wird in Kliniken jetzt immer häufiger diagnostiziert. Und jetzt ratet mal bitte, was das sein könnte. Achtung, wenn ihr euch beim Avocado-Schneiden selbst in die eigene Hand säbelt, weil ihr das Ding falsch haltet, dann habt ihr eine Avocado-Hand. Und anstatt, dass wir es hinbekommen, dass wir einfach die Avocado halt so schneiden, dass die Hand nicht kaputt geht, erfinden wir lieber den Namen für dieses Krankheitsbild. Finde ich gut. Wir sind auf dem Prime der Menschheit. Nur nochmal zum Mitschreiben. Bitte beim Avocado schneiden. Nicht in der Hand, sondern halt auf so einem Brettchen. Dann funktioniert's auch. Und für die richtig gute Musik haben wir hier auch eine eigene Kategorie erfunden und die ist auch sinnvoll. Und zwar die besten Hits von heute. Und da gibt's jetzt einen, und zwar von Mark Ember. Das ist Belong Together hier bei Hitradio Antenne 1. Schönen Dienstagabend euch. 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

0: stopp mal ganz kurz. Moment mal. Patrick aus der Antenne 1 Redaktion sitzt mir gerade gegenüber. Jetzt sag nochmal bitte, Patrick, wie hast du mich gerade genannt?
1: Ich nenne dich liebevoll immer Julian FM Stöcke.
0: Mhm. Und ich wusste bis gerade auch nicht, wer das ist. Habe es gegoogelt und muss sagen, ich bin ein bisschen beleidigt.
1: So schlimm ist das jetzt auch nicht.
0: Naja, also sagen wir mal so, ich finde, ich sehe besser aus.
1: Das liegt im Auge des Betrachters, Julian.
0: Wie kommst du denn jetzt auf den?
1: Ja, pass mal auf. Heute kam nämlich die Info raus, dass Julian FM Stöcke, ja der große Entertainer aus Berlin und sein Freund Marcel Damaschke ins Sommerhaus der Stars ziehen werden. Was noch in diesem Monat auch beginnen wird. Es wird dann ausgestrahlt. Bin jetzt schon richtig Feuer und Flamme. Und das Interessante ist dabei, oder die große Überraschung, die beiden haben immer gesagt, sie wollen nie wieder in ein Reality-Format, außer die Kohle stimmt. Also ich will nicht wissen, was RTL für die beiden dahin blättert.
0: Ja, die haben es ja scheinbar, ne?
1: Also, ja, also durchaus.
0: Kenner von mir wissen, Trash-TV ist jetzt nicht so ganz mein Spezialgebiet, nicht so ganz meine Rubrik. Also deswegen, Patrick, klär uns doch mal auf. Für alle, die es nicht kennen, um was geht's denn in diesem Sommerhaus des Stars?
1: Also 8 Promi-Paare kämpfen in 10 Folgen um 50.000 Euro Preisgeld. Mhm. Ja, und dazu wird natürlich ordentlich gelästert. Es gibt Intrigen, Streit und auch Lagerkoller. Also für mich ist...

0: Sommerhaus der Stars wirklich eines der besten Reality-Formate. Ich freue mich schon das ganze Jahr drauf, ja. Und ich sag mal so, ich weiß auch nicht, ob das die meisten wissen, aber in diesem Sommerhaus der Stars können wir auch privat tatsächlich mal wohnen.
1: Ach also, so.
0: Das steht ja in Bottrop, da in Nordrhein-Westfalen. Und das kann man privat bieten und dann halt Ferien machen.
1: Also ich muss da ehrlich sagen, ich muss da nicht hin, weil hier Streit, Doch. Intrigen, Lagerkoller habe ich auch in der Antenne 1 Redaktion. Danke.
0: Okay, wow.

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5: Ich bin Bobbit Büchner. Der schon extrem niedrige Wasserstand des Rheins ist in Nordrhein-Westfalen noch weiter zurückgegangen. Bundesverkehrsminister Steffen Bilger sieht vorerst kein schnelles Ende der Beeinträchtigungen für die Binnenschifffahrt.
6: Die Lage ist wirklich weiterhin sehr angespannt. Es gab jetzt ein paar Niederschläge, aber bei weitem nicht ausreichend. Also wir müssen davon ausgehen, dass die Niedrigwasserproblematik im gesamten August uns noch erhalten bleibt.
5: Um Transporte vom Wasser auf die Straße zu bringen, lockern unterdessen immer mehr Bundesländer das Sonnen- und Feiertagsverbot für Lkw. In den Trümmern werden weiter nach Überlebenden gesucht. Erst langsam zeigt sich das ganze Ausmaß der Erdbebenkatastrophe in Kolumbien. Die Zahl der Toten ist inzwischen auf mindestens 181 gestiegen. Einer inoffiziellen Plattform zufolge gelten außerdem knapp 3.800 Menschen noch als vermisst.
7: Besonders schwer getroffen ist Cali, die drittgrößte Stadt Kolumbiens und bekannt als Hauptstadt der Salsa. Dort wurden bislang die meisten Todesopfer gemeldet. Anwohner suchen gemeinsam mit Rettungskräften weiter in den Trümmern eingestürzter Gebäude nach Überlebenden. Und auch in anderen betroffenen Regionen werden noch Verschüttete vermutet. Unterstützung kommt derweil auch aus dem Ausland. Deutschland und die EU haben Hilfe zugesichert. Der europäische Erdbeobachtungsdienst Copernicus soll dabei helfen, das Ausmaß der Schäden zu erfassen. Aus Rio de Janeiro, Philipp Znieder.
5: In Belarus rein, in der EU raus. Migranten sind durch einen unterirdischen Tunnel illegal nach Lettland gekommen. Grenzschützer haben den geheimen Gang nahe einem geschlossenen Übergang entdeckt. Mit elektronischen Geräten soll jetzt nach weiteren Tunneln gesucht werden. In den vergangenen Wochen waren auch schon geheime Unterführungen unter der Grenze zwischen Belarus und Litauen gefunden worden. Neue Hoffnungen auf eine Lösung im Iran-Krieg haben dem DAX ein Rekordhoch beschert. Erstmals in seiner Geschichte kletterte der deutsche Leitindex über die Marke von 26.500 Punkten, nachdem er erst in der vergangenen Woche die Marke von 26.000 Zählern übersprungen hatte. Pakistans Verteidigungsminister hatte gesagt, dass die Signale der vergangenen Tage darauf hindeuteten, dass die USA und der Iran kurz vor einer Art Einigung stehen.
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8: Uns liegen derzeit keine Meldungen vor. Alle aktuellen Staus und Blitzer findet ihr jederzeit auf antenne1.de oder ganz bequem in unserer Antenne 1 App.
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4: Ich bin Babette Büchner. Die Verkehrsminister von Bund und Ländern beraten morgen über die schwierige Lage der Binnenschifffahrt. Bei der Schaltkonferenz ist auch ein Austausch über mögliche weitere Maßnahmen vorgesehen, sagte Bundesminister Steffen Bilger. Er bezeichnete die Lage als weiterhin sehr angespannt. Man müsse davon ausgehen, dass Probleme mit Niedrigwasser noch im ganzen August bestehen bleiben. Die Rettungs- und Bergungsarbeiten laufen. Nach dem schweren Erdbeben in Kolumbien ist das Ausmaß der Katastrophe noch unklar. Unter den Trümmern vieler Gebäude werden noch Menschen vermutet. Die Zahl der Toten wurde zuletzt mit mindestens 181 angegeben, dürfte aber noch steigen.
5: Besonders schwierig ist die Suche nach Vermissten. In den betroffenen Regionen arbeiten Rettungskräfte mit Baggern und Kränen. Teilweise müssen sie sich aber auch von Hand durch die Trümmer vorarbeiten. Gleichzeitig erschweren beschädigte Straßen und unterbrochene Versorgungs- und Kommunikationsverbindungen den Einsatz. Auch nach dem Hauptbeben erschüttern weitere Nachbeben die Region. Die Katastrophe stellt Kolumbiens neuen Präsidenten Abelardo de la Esprilla vor seine erste große Bewährungsprobe. Er hat die staatliche Reaktion zur Chefsache erklärt und will die Rettungsarbeiten persönlich koordinieren. Aus Rio de Janeiro, Philipp Znieder.
4: Auch wenn die Sonnenfinsternis morgen in Deutschland nur teilweise zu sehen sein wird und auch nicht so spektakulär wie in Spanien, auch hierzulande wollen sich viele das Naturschauspiel nicht entgehen lassen. Für den Blick Richtung Himmel braucht man dabei aber unbedingt den richtigen Augenschutz.
6: Optiker, Planetarien und auch Elektromärkte, sogenannte Sophie-Brillen, sind gerade der absolute Verkaufsschlager und oft schon ausverkauft. Der Verband der Augenärzte warnt heute nochmal eindringlich davor, das Naturschauspiel ungeschützt zu betrachten oder mit ungeeigneten Hilfsmitteln wie normalen Sonnenbrillen. Denn das Sonnenlicht ist trotz der Verdunklung noch stark genug, die Netzhaut dauerhaft zu schädigen. Thomas Bremser, Nachrichtenredaktion.
4: Und zum Sport. Freistilschwimmerin Isabel Gose hat EM-Silber über 800 Meter gewonnen. Die 24-Jährige musste sich nur Dauerrivalin Simona Quadarella aus Italien geschlagen geben. Bronze sicherte sich die zweite deutsche Finalteilnehmerin Maja Werner.
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7: A8 Karlsruhe Richtung Stuttgart zwischen Karlsbad und Pforzheim West. 3 Kilometer Stau, da dauert es ungefähr eine Viertelstunde länger. 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
1: Ich bin Dirk Zettler. Bundesverkehrsminister Bilger sieht vorerst kein schnelles Ende der Beeinträchtigungen für die Binnenschifffahrt wegen Trockenheit. Man müsse davon ausgehen, dass die Niedrigwasserproblematik den gesamten August über andauern werde, sagte Bilger in Neumünster.
2: Es hat zwar immer mal wieder geregnet, aber es reicht bei weitem nicht aus, um die Flüsse annähernd zu füllen. Das stellt auch Verkehrsminister Bilger fest. Er will sich an diesem Mittwoch wieder mit seinen Kollegen aus den Ländern über die Lage und weitere, auch kurzfristige Maßnahmen austauschen. Mehrere Bundesländer haben schon das Sonntagsfahrverbot für Lastwagen vorübergehend ausgesetzt. Um Logistikketten aufrechtzuerhalten, sollen Transporte so zumindest teilweise auf die Straße verlagert werden. Niedrige Wasserstände gibt es etwa in den Flüssen wie Rhein, Elbe und Donau. Tine Klimach, Nachrichtenredaktion.
1: In den Trümmern wird weiter nach Überlebenden gesucht. Erst langsam zeigt sich das ganze Ausmaß der Erdbebenkatastrophe in Kolumbien. Nach einer vorläufigen Bilanz kamen mindestens 181 Menschen ums Leben. Die Zahl der Toten dürfte jedoch noch steigen. Mehrere Länder boten ihre Unterstützung an, auch aus der EU. Erstmal seit mehr als 25 Jahren können Fans der deutschen Fußballnationalmannschaft wieder Stehplatztickets für Heimspiele kaufen. Das teilte der Deutsche Fußballbund mit. Die entsprechenden Gremien hätten dies beschlossen.
3: Der große Motivator Jürgen Klopp will wieder Euphorie entfachen bei der Mannschaft und den Fans. Da passt es gut, dass es bald auch wieder preiswerte Stehplätze geben wird. Schon bei den Klopp-Heimpremieren in rund 6 Wochen in Augsburg und München werden die Tickets angeboten für 18 Euro. Stehplätze seien ein wichtiger Bestandteil der Fankultur und des Stadionerlebnisses, sagt DFB-Präsident Neuendorf. Die neue Regelung gilt auch für europäische Wettbewerbe der Frauen und des U21-Nachwuchses. Thomas Bremser, Nachrichtenredaktion.
1: Freistilschwimmerin Isabel Gose hat EM-Silber über 800 Meter gewonnen. Die 24-Jährige musste sich nur ihrer Dauerrivalin Simona Quadarella aus Italien geschlagen geben. Bronze sicherte sich die zweite deutsche Finalteilnehmerin Maja Werner.
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4: A81 Singen Richtung Stuttgart, zwischen Kreuz Böblingen-Hulb und Sindelfingen-Ost, Gefahr durch Fahrzeugteile auf der Fahrbahn im Baustellenbereich. 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
4: Mit Steffen Dröster von der Katholischen Kirche. Einen schönen guten Abend. Richtig zu sprechen heißt, sein Herz aufzubrechen und für den anderen zu öffnen, sodass Beziehung wächst und Vertrauen entsteht. Das Wort Sprechen hängt zusammen mit Bersten oder Brechen. Im Sprechen bricht der Panzer, der unser Herz umschließt. Wenn unser Sprechen übereinstimmt mit dem Herzen, dann werden wir stimmig. Unser Gefühl bekommt eine Stimme. Schlaf mal drüber und Gott segne euch.
1: Ein Gedanke eurer Kirche.
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5: Ich bin Dirk Zeitler. Bundesverkehrsminister Bilger sieht vorerst kein schnelles Ende der Beeinträchtigungen für die Binnenschifffahrt wegen Trockenheit. Man müsse davon ausgehen, dass die Niedrigwasserproblematik den gesamten August über andauern werde, sagte Bilger in Neumünster. Immer mehr Bundesländer lockern deshalb das Sonn- und Feiertagsverbot für Lkw. Ob das wirklich hilft, ist unklar. In den Trümmern wird weiter nach Überlebenden gesucht. Erst langsam zeigt sich das ganze Ausmaß der Erdbebenkatastrophe in Kolumbien. Nach einer vorläufigen Bilanz kamen mindestens 181 Menschen ums Leben. Die Zahl der Toten dürfte jedoch noch steigen.
6: Besonders schwierig ist die Suche nach Vermissten. In den betroffenen Regionen arbeiten Rettungskräfte mit Baggern und Kränen. Teilweise müssen sie sich aber auch von Hand durch die Trümmer vorarbeiten. Gleichzeitig erschweren beschädigte Straßen und unterbrochene Versorgungs- und Kommunikationsverbindungen den Einsatz. Auch nach dem Hauptbeben erschüttern weitere Nachbeben die Region. Die Katastrophe stellt Kolumbiens neuen Präsidenten Abelardo de la Esprilla vor seine erste große Bewährungsprobe. Er hat die staatliche Reaktion zur Chefsache erklärt und will die Rettungsarbeiten persönlich koordinieren. Aus Rio de Janeiro, Philipp Znider.
5: Erstmals seit mehr als 25 Jahren können Fans der deutschen Fußballnationalmannschaft wieder Stehplatztickets für Heimspiele kaufen. Das teilte der Deutsche Fußballbund mit. Die entsprechenden Gremien hätten dies beschlossen.
7: Der große Motivator Jürgen Klopp will wieder Euphorie entfachen bei der Mannschaft und den Fans. Da passt es gut, dass es bald auch wieder preiswerte Stehplätze geben wird. Schon bei den Klopp-Heimpremieren in rund 6 Wochen in Augsburg und München werden die Tickets angeboten für 18 Euro. Stehplätze seien ein wichtiger Bestandteil der Fankultur und des Stadionerlebnisses, sagt DFB-Präsident Neuendorf. Die neue Regelung gilt auch für europäische Wettbewerbe der Frauen und des U21-Nachwuchses. Thomas Bremser, Nachrichtenredaktion.
5: Mit Silber hat Hammerwerfer Merlin Hummel dem deutschen Team die 3. Medaille bei der Leichtathletik-Europameisterschaft in Birmingham beschert. Der WM-Zweite warf am zweiten Tag der Titelkämpfe 81,30 Meter weit und gewann damit seine nächste internationale Plakette.
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8: Uns liegen derzeit keine Meldungen vor. Alle aktuellen Staus und Blitzer findet ihr jederzeit auf antenne1.de oder ganz bequem in unserer Antenne 1 App.
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1: Ich bin Dirk Zeitler. Der bereits extrem niedrige Wasserstand des Rheins geht in Nordrhein-Westfalen noch weiter zurück. In Köln wurde jetzt ein historischer Tiefstwert gemessen, wie aus Daten des Wasserstraßen- und Schifffahrtsamts Rhein hervorgeht. Nach der Prognose werden die Pegelstände noch weiter sinken.
2: Es ist also keine Entspannung in Sicht. Schiffe fahren am Rhein zwar weiter, aber nur mit deutlich weniger Fracht. Das macht den Transport teurer, weil auf Lkw oder Schiene ausgewichen wird und weniger auf einmal transportiert werden kann. Da über den Rhein auch Öl, Benzin und Diesel geschippert wird, kann es regional zu höheren Spritpreisen kommen, sagt der ADAC. Immer mehr Bundesländer heben außerdem das Sonntagsfahrverbot für Lkw auf. Über weitere Maßnahmen will Bundesverkehrsminister Bilger mit seinen Amtskollegen in den Ländern am Mittwoch beraten. Tine Klimach, Nachrichtenredaktion.
1: In den Trümmern wird weiter nach Überlebenden gesucht. Erst langsam zeigt sich das ganze Ausmaß der Erdbebenkatastrophe in Kolumbien. Nach einer vorläufigen Bilanz kamen mindestens 181 Menschen ums Leben. Die Zahl der Toten dürfte jedoch noch steigen. Die Suche nach Vermissten geht weiter. Auf der italienischen Mittelmeerinsel Sizilien sitzen wegen des jüngsten Ausbruchs des Vulkans Ätna mitten in der Hauptreisezeit mehrere tausend Urlauber fest. Wegen der Aschewolken können auf dem größten Flughafen der Insel in Catania kaum Flugzeuge starten und landen.
3: Inzwischen mussten mehr als 200 Flüge umgeleitet oder ganz gestrichen werden. Auch viele Deutsche sind betroffen. Damit wird vor allem die Heimreise zur Tortur. Manche Familien mussten auf dem Flughafen sogar übernachten. Zudem sind die Flüge und die Züge weg von der Insel ausgebucht. Aus einem 2,5-Stunden-Flug von Catania nach Deutschland wird so eine Reise von 2,5 Tagen. Aus Rom, Christoph Sator.
1: Der von einer Sperre bedrohte deutsche 100-Meter-Rekordler Owen Unser hat die Bronzemedaille bei den Leichtathletik-Europameisterschaften in Birmingham gewonnen. Wegen des Vorwurfs, eine Dopingprobe verweigert zu haben, hat die nationale Anti-Doping-Agentur eine 4-jährige Sperre gegen Unser vorgeschlagen. Sollte er nachträglich gesperrt werden, droht ihm die Aberkennung der Medaille. Vor dem 100-Meter-Lauf hatte Hammerwerfer Merlin Hummel bereits Silber geholt.
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4: A6 Mannheim Richtung Heilbronn zwischen Sinsheim-Steinsfurt und Bad Rappenau. Gefahr durch einen defekten LKW auf dem rechten Fahrstreifen. 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
1: Ich bin Dirk Zeitler. In den Trümmern wird weiter nach Überlebenden gesucht. Erst langsam zeigt sich das ganze Ausmaß der Erdbebenkatastrophe in Kolumbien. In Cali gelang es der Feuerwehr nach 16-stündigem Einsatz am zweiten Tag nach dem Beben, eine Frau lebend zu retten. Nach einer vorläufigen Bilanz kamen mindestens 181 Menschen ums Leben. Der bereits extrem niedrige Wasserstand des Rheins geht in Nordrhein-Westfalen noch weiter zurück. In Köln wurde jetzt ein historischer Tiefstwert gemessen, wie aus Daten des Wasserstraßen- und Schifffahrtsamts Rhein hervorgeht. Nach der Prognose werden die Pegelstände noch weiter sinken.
2: Es ist also keine Entspannung in Sicht. Schiffe fahren am Rhein zwar weiter, aber nur mit deutlich weniger Fracht. Das macht den Transport teurer, weil auf Lkw oder Schiene ausgewichen wird und weniger auf einmal transportiert werden kann. Da über den Rhein auch Öl, Benzin und Diesel geschippert wird, kann es regional zu höheren Spritpreisen kommen, sagt der ADAC. Immer mehr Bundesländer heben außerdem das Sonntagsfahrverbot für Lkw auf. Über weitere Maßnahmen will Bundesverkehrsminister Bilger mit seinen Amtskollegen in den Ländern am Mittwoch beraten. Tine Klimach, Nachrichtenredaktion.
1: Immer mehr junge Frauen und Mädchen werden wegen Essstörungen im Krankenhaus behandelt. Innerhalb von 20 Jahren hat sich deren Zahl verdoppelt. Nach Angaben des Statistischen Bundesamtes waren es 2024 etwa 6.000.
3: Am allerhäufigsten stellen Ärzte die Diagnose Magersucht. Aber viele Frauen und Mädchen suchen auch Hilfe wegen einer Bulimie, also einer Essbrechsucht. Auch Männer bzw. Jungen sind betroffen, aber viel, viel seltener. Und Experten sagen, Essstörungen werden vor allem auch durch soziale Medien befeuert. Nicht nur durch irgendwelche Challenges, die Kalorienzählen hochjubeln, auch durch übergriffige Kommentare über Beine, Busen und Po. Claudia Wächter, Nachrichtenredaktion.
1: Zum Sport. Freistilschwimmerin Isabel Gose hat EM-Silber über 800 Meter gewonnen. Die 24-Jährige musste sich nur ihrer Dauerrivalin Simona Quadarella aus Italien geschlagen geben. Bronze sicherte sich die zweite deutsche Finalteilnehmerin Maja Werner.
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4: Uns liegen derzeit keine Meldungen vor. Alle aktuellen Staus und Blitzer findet ihr jederzeit auf antenne1.de oder ganz bequem in unserer Antenne 1 App.
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2: Mensch. Ein gläsernes Hochhaus in einem Meer voller Wolkenkratzer, irgendwo im Financial District in New York, irgendwann 2011. In der Anwaltskanzlei Pearson & Spector brummt es. Männer und Frauen in eng geschnittenen Anzügen und teuren Kostümen laufen geschäftig durch die Gänge, tragen Akten, alle sind sehr zielgerichtet. Zwei Menschen bekommen aber nichts mit von dem ganzen Trubel. Eine junge Frau und ein Mann sind sehr beschäftigt im Aktenraum. Allerdings nicht mit den Akten, sondern miteinander. Gerade haben sie sich noch laut gestritten, jetzt aber schauen sie sich intensiv an, die Stimmung ist angespannt. Er packt sie am Arm, zieht sie zu sich ran und küsst sie. Sie umschlingt sofort seinen Kopf. Dann dreht sie sich um und eröffnet den Reißverschluss ihres engen grauen Kleides. Darunter trägt sie einen schwarzen Spitzen-BH. Die beiden küssen sich weiter, er hebt sie hoch und sie lehnt sich mit dem Rücken an einen der Aktenschränke, die Hände über dem Kopf. Sie öffnet erst seine Krawatte, dann sein Hemd und schließlich seine Hose. Er schiebt fast gleichzeitig ihr Kleid hoch, greift ihr Bein und hält sie an ihrem Oberschenkel fest. Cut! Ruft in dem Moment der Regisseur. Der Mann und die Frau rücken voneinander weg. Um sie herum stehen viele Menschen, die die Szenerie beobachten. Kameras, Tonangler, Aufnahmeleiter. Hier wird gerade eine Szene der bekannten Serie Suits gedreht. Eine Szene, die später sehr berühmt und ein Problem werden wird. Allerdings nur für die Frau. Denn wer hier im Aktenzimmer Sex hat, ist Meghan Markle schon bald nicht nur die Prinzessin, sondern auch die meistgehasste Frau Englands.

0: Hallo und herzlich willkommen zur ersten Folge Mensch im neuen Jahr. Mein Name ist Elena Gruschka. Ich bin Deutschlands Nummer 1 Gossip-Podcasterin. Und bei mir ist Heiko Bär. Ich sag einfach mal, frohes neues Jahr. Ich weiß, es ist heute schon der 18. und da macht man das eigentlich nicht mehr. Aber wir haben uns ja noch gar nicht gesprochen in diesem Jahr, ne, Heiko?
1: Das stimmt, das stimmt. Ich wünsche dir auch ein frohes neues Jahr. Bist du gut reingekommen?
0: Ja, ich habe durchgeschlafen. Ich bin um 10 ins Bett.
1: Ja.
0: Und dann habe ich geschlafen. Am 1. war ich Neujahrsbaden. Das mache ich jetzt immer. Also das habe ich diesmal das erste gemacht. Aber ich habe mir überlegt, dass das eine neue Tradition wird, dass ich immer am 1. zu irgendeinem See in der Nähe von Berlin fahre und egal was für ein Wetter ist, da einfach baden gehe.
1: Ihr Berliner und diese Seen, das ist so ein Ding, ne?
0: Das ist auf jeden Fall ein Ding, aber ich habe trotzdem im Gefühl, dass ich das Eisbaden erfunden habe. Dass man das auch nicht nur im Sommer macht, das Baden, sondern auch jetzt im Januar. Es ist natürlich irgendwie arschkalt, aber es ist irgendwie auch geil. Es waren ein paar Kinder
1: dabei.
0: Also du
1: hast es gebreakt auf jeden Fall, würde ich sagen.
0: Ich habe es auf jeden Fall gebreakt, ja. Und wie bist du reingekommen?
1: Wir haben richtig krass gefeiert hier.
0: Richtig Schmiersuff betrieben, ein bisschen gekrökelt.
1: Schmiersuff bis morgens um, was ist denn lang?
0: Bis 2 mindestens.
1: Bis um 12:30 waren wir auf und haben den Fernseher richtig laut gedreht. Ja. Das war alles sehr, sehr aufregend, aber ist auch voll gut, dass jetzt irgendwie auch so ein neues Jahr startet, oder?
0: Und jetzt Dry January?
1: Ja, so ungefähr, ja.
0: Nee, ich wirklich. Also ich wirklich. Ich mach das, ich zieh's durch dieses Jahr.
1: Nee, ich nicht.
0: Du nicht. Aber du säufst auch nicht so viel wie ich wahrscheinlich.
1: Bei mir geht's nicht. Ich sauf nicht so viel, nee. Aber so ein leichtes Saufen halt so, als so ein Grundsaufen irgendwie.
0: Ist ja auch schön, einen leichten Glimmer ins Leben bringen.
1: Ja.
0: Naja. So, es geht bei Mensch die nächsten 4 Wochen um Meghan Markle. Und ich muss echt sagen, dass ich sehr gespannt bin, was das mit mir macht. Ich habe nämlich noch überhaupt gar keine fertige Meinung über die. Wie sieht es bei dir aus?
1: Ähnlich. Ich bin also, glaube ich, ein bisschen mehr in eine Richtung. Ich bin so latent genervt, weil man so sehr viel mitkriegt. Aber das ist jetzt gar nicht ihre Schuld, sondern eher so, ja, ihrem Job geschuldet, würde ich sagen.
0: Ihrem Job als Prinzessin?
1: Ja.
0: Und es ist ja klar, ohne Harry hätte es Meghan sehr wahrscheinlich nicht in diesem Podcast geschafft. Deswegen werden wir natürlich auch über den Prinzen oder das britische Königshaus reden. In der Berichterstattung über Meghan gibt es ja 2 Lager. Für die einen ist sie eine junge, selbstbestimmte und freie Feministin, die sich von niemandem was sagen lässt und zusammen mit ihrer kleinen Familie ihren Weg geht. Und dabei sagt sie dem verstaubten britischen Königshaus mit dem konservativen und veralteten werden auch noch, wo es lang geht. Toll. Aber dann gibt es noch das andere Lager. Und für das ist sie eine zickige, schwierige Person, die sich nicht anpassen will. Alles muss immer genauso laufen, wie sich das vorstellt. Sie dominiert den armen Harry und entfernt ihn von seiner Familie. Und die Monarchie zerstört sie auch noch. Und wie man schon hört, der Hass auf sie ist sehr viel größer und lauter als die Unterstützung. Was die Leute aber besonders nervt, das merke ich auch in meinem Umfeld, ist, dass sie so tut, als hätte sie das alles gar nicht gewusst, auf was sie sich da einlässt und als wäre sie da einfach irgendwie so reingeraten. Und das glauben ihr viele nicht. Wir schauen uns das später nochmal ganz in Ruhe an und wie gesagt, am Ende werden wir gucken, auf welcher Seite wir stehen. Und los geht's mit der wilden Maus. Zu ihrer Kindheit und Jugend kommen wir später. Wir fangen nämlich diesmal nicht bei ihrer Geburt an, sondern mit dem Kennenlernen von Meghan und Harry, weil das ist ja auch auf eine Art der Anfang. Es ist abends, vermutlich irgendwann im Mai 2016. Harry sitzt auf seinem Sofa und scrollt durch Instagram. Plötzlich bleibt sein Zeigefinger auf einem Post hängen. Es ist ein Video von 2 Frauen. Eine der beiden ist eine gute Freundin von Harry, die andere kennt er nicht. Sie hat einen Hundefilter auf dem Gesicht, schwarz-weiß gefleckte Hundeohren und eine Hundeschnauze, die die Zunge rausstreckt. Wer ist diese Frau? Harry schaut nochmal genauer hin. Er ruft die Freundin an. Und so kriegt die Frau mit dem Hundefilter eine Nachricht, die ihr Leben verändern wird. Hey, ich dachte mir, du als frischer Single solltest das wissen. Ich habe unser Snapchat-Video auf Instagram geteilt und Prince Haas folgt mir. Er ist ein Freund von mir. Er hat mich angerufen und will dich unbedingt treffen. Meghan schreibt ihr sofort zurück. Wer ist Prince Haas? Und dann ist er nett. So kommt Harry an Meghans Nummer. Harry und Meghan fangen an zu schreiben und sind sich sofort sympathisch. Nur ein Treffen ist erstmal schwierig. Sie lebt in Toronto, Kanada und dreht gerade für die Serie Suits, die ich nie geguckt habe, Heiko.
1: Ja, ich muss mich jetzt outen. Ich schon. Also sehr, sehr viele Folgen. Also Netflix lügt ja nicht. Also die Serie ist sehr seltsam. Das ist, wer es nicht gesehen hat, eine Anwaltsserie, wo eigentlich wirklich wenig passiert. Also es wird sich immer nur innerhalb der Anwaltsteams gegenseitig in den Rücken gefallen. Dann gibt's Krieg, Annäherung und dann vertragen sich alle.
0: Ganz kurz, sind es denn so Anwaltsthemen oder wirklich nur private Sachen?
1: Nein, das sind schon Anwaltsthemen. Also es gibt schon Fälle, aber man vergisst die und die sind auch oft so kompliziert. Und je länger die Serie geht, dann gehen die so über mehrere Folgen und man weiß gar nicht genau, was ist nochmal der Fall. Das ist irgendwie deswegen. Also ich würde sagen, es geht vor allem um das Team dieser Anwaltskanzlei untereinander. Das ist so die Kernstory, dass alle so eine Familie sind so zusammen. Mhm. Also ich finde es fast schon ein bisschen peinlich, dass ich diesen Schrott gesehen habe. Aber dann habe ich irgendwann mal gelesen, ich bin da nicht der Einzige. wirklich viele Leute haben während Corona endlos viele Folgen weggebinged. Die Serie, die ist von 2011 und die ging echt allen Ernstes 9 Staffeln. Naja, Megan war halt dabei. Mehr muss man jetzt, finde ich, gar nicht wissen. Sie ist eine hübsche Seriendarstellerin. Ich meine, es ist gar nicht so abwertend, aber man kann echt nicht mehr dazu sagen. Also jetzt deep wird's nicht mit ihr gefühlt in diesem alten Job.
0: Also soll ich das nicht gucken, ja?
1: Vielleicht kriegst du ja auch mal Corona. Also dann kann ich es empfehlen.
0: Aber es gibt auch so viele andere Sachen, die ich dann gucken würde, oder?
1: Vielleicht wirst du ja auch ganz schnell abhängig, so wie ich.
0: Oh ja. Na, wir gucken mal. Harry lebt mit seiner Familie in London. Ende Juni 2016 findet dann das Wimbledon-Turnier in London statt. Meghan hatte eh vor, hinzugehen, und das ist doch die Gelegenheit, um Harry mal kennenzulernen. Sie sagt ihm, dass sie in der Stadt ist, und Harry nutzt seine Chance und lädt Meghan zum Essen ein. In die 76 Dean Street in London. Ich habe das einfach mal gegoogelt. Und was da rauskommt, ist das Soho House. Das ist ein exklusiver Social Club, den es in mehreren Städten gibt. Das ist eine Kette, die gibt es auch in Berlin. Und da darf man nur rein, wenn man Mitglied ist. Und Mitglied wird man nur, wenn man jeden Monat 100 Pfund zahlt und ein Empfehlungsschreiben von 2 anderen Mitgliedern vorweisen kann. Das wird für Harry wahrscheinlich kein Problem gewesen sein als Prinz. In diesem Club gibt es dann mehrere Restaurants, Fitnessräume und. Das Soho House wurde mal gegründet, damit kreative Menschen sich über ihre Ideen austauschen können. Da sind aber auch einfach sehr viele Rich Kids.
1: Ist schon so ein bisschen banal, oder? Also ich hätte jetzt irgendwie gedacht, dass es dann für so ein erstes Date exklusiver wird. Also diesen Schuppen, den kenne ich sogar. Meinst du, dass er sie vielleicht nicht verschrecken wollte, so mit zu viel Luxus? Oder ist das wirklich das Level von Prince Harry? Also ist ja immer das erste Date, da macht man sich doch schon mal Gedanken darüber.
0: Warst du mal in einem Soho-Haus drin?
1: Nee.
0: Das ist schon super luxuriös. Also sogar das in Berlin ist wirklich jetzt so rein, was das Interieur angeht, was die Einrichtung angeht, das Essen und so, das ist schon richtig geil. Also für mich ist das Luxuriöseste, was es so gibt in Berlin, zum Beispiel an Hotels und so. Das ist schon richtig, richtig schick. Also schön schick auch.
1: Okay. Ich hätte trotzdem gedacht, dass wenn man so auf so einem Prinzenlevel ist wie Harry, dass man dann irgendwo ist, wo so ein Normalsterblicher einfach noch nie von gehört hat. Weißt du, so eine Form von Exklusivität. Und also allein die Tatsache, dass ich das schon mal gehört habe, ist irgendwie, naja.
0: Ich meine, da ist er natürlich wahrscheinlich so unter seinesgleichen. Wenn er da auch Mitglied ist, dann kennen die Leute ihn da vielleicht auch. Man hat natürlich auch unter Kontrolle, dass Leute keine Fotos machen, weil es sind Handys und Fotos sind verboten in Restaurants. Also du kannst da zum Beispiel auch nicht das Homeoffice oder sowas machen. Das ist schon relativ geschützt. Und die haben auch so Private-Dining-Räume. Ich meine, das hört sich jetzt nicht so an, als wäre das hier gewesen, aber es ist schon, also ich finde das gar nicht so eine schlechte Wahl.
1: Okay.
0: Also, wenn ihr mich daten wollt, gerne ins Soho House. Meldet euch bei Anna Großkörper. Man muss echt sagen, dass in Berlin sind ein bisschen komische Leute im Soho House, aber nö, doch, macht mal.
1: Genau, davon habe ich nämlich gehört.
0: Also. Meghan erscheint pünktlich und dann wartet sie und wartet. Harry ist zu spät. Beim ersten Date, Meghan turnt das verständlicherweise richtig ab. Sie denkt sich, dass er so ein Rich Boy ist, der es gewöhnt ist, dass alle auf ihn warten. Sie hat schon keinen Bock mehr, aber da ruft Harry sie an. Er ist total verzweifelt, steckt im Stau fest und kommt nicht weiter. Als er endlich ankommt, ist er außer Atem und sieht so fertig aus, dass Meghan ihm glaubt. Filmreife Szene, sehr schön. Die beiden verstehen sich. Meghan findet vor allem toll, wie lustig Harry ist und wie locker die beiden miteinander umgehen. Nach knapp einer Stunde verabschiedet sich Meghan aber wieder. Sie hat noch eine andere Verabredung an dem Abend.
1: Ich finde, das ist richtiger Power-Move von ihr. Klar, Prince Harry, schön und gut, aber jetzt habe ich wirklich noch Termine, die ich einhalten muss. Also finde ich gut.
0: Ja, vor allem, wenn es dann wirklich awkward ist, kann man am Anfang schon sagen, du, ich habe leider nur eine Stunde. Ist schon wirklich genial für jedes Date. Sie ruft Harry aber kurze Zeit später nochmal an und fragt, ob er am nächsten Abend auch Zeit hat, weil ihr Flieger schon in 2 Tagen geht und sie dann erstmal wieder in Kanada ist. In der Netflix-Doku Harry und Meghan erzählen die beiden diese Geschichte von ihrem Kennenlernen. Harry sagt, dass er Meghans Move, ihn einfach nach einem nächsten Treffen zu fragen, sehr amerikanisch und direkt fand. Das ist er so gar nicht gewohnt, findet es aber super.
1: Also ich habe jetzt keine Ahnung vom Dating-Game mehr, ne? Aber ist das wirklich jetzt so crazy? Ist der so traditionell, dass er denkt, das muss jetzt aber der Mann machen?
0: Ja, du, das Internet, es gibt einem das schon wieder so ein bisschen vor, dass das so ist, dass die Männer das machen müssen. Also man ist da ganz schnell wieder drin. Das hat gar nicht so sehr mit konservativ zu tun, sondern einfach irgendwie ist das noch der Tenor, auch in den sozialen Medien, ja, dass das so ist. Ich kann es irgendwie auch nachvollziehen. Und vor allem, wenn es ein Prinz ist, ne? Da ist es ja sowieso irgendwie wahrscheinlich alles noch traditionell.
1: Ja.
0: Aber ich finde es auch cool von ihr. Auf jeden Fall kommt man da schneller voran, wenn man das selber in die Hand nimmt.
1: Ja.
0: Also sehen sich die beiden direkt am nächsten Abend wieder. Diesmal kommt Meghan zu spät, weil sie vorher bei einem Wimbledon-Match war und ein bisschen zu lange beim Duschen und Umziehen gebraucht hat, ne? So Girl-Stuff-mäßig. Harry ist nach diesem zweiten Treffen hin und weg und bis über beide Ohren verliebt. Auf jeden Fall sagt er das so im Nachhinein. Meghan fliegt danach wieder zurück nach Kanada. Die beiden schreiben und telefonieren ab da aber viel. Einen Monat später hat Harry dann einen Vorschlag. Er hat genau eine Woche Sommerferien und plant, nach Botswana zu fahren. Spontan fragt er Meghan, ob sie mitkommen will. Meghan hat zufälligerweise genau in dieser Woche Drehpause. Das passt perfekt. Aber eine Woche zelten mit einem Mann, den sie erst zweimal in ihrem Leben gesehen hat, in Botswana? Sie macht sich Sorgen. Was, wenn der Vibe plötzlich off ist und sie dann eine Woche mit Harry in einem Zelt aushalten muss? Als sie sich wiedersehen, weiß sie erst nicht, wie sie sich verhalten soll. Soll sie ihn küssen zur Begrüßung, ihn umarmen? Und Harry reicht ihr zur Begrüßung ein Hähnchensandwich. Awkward. Die beiden steigen in den Land Cruiser und ab geht's. Sie schauen sich etwas unbeholfen an, sie halten Händchen, küssen sich dann endlich, während sie über die holprige Straße fahren. Und dann fühlt sich alles ganz natürlich an. Im Laufe dieser einen Woche kommen die beiden zusammen. Das ist im Juli 2016. Weil sie immer noch in London bzw. Toronto leben, führt Meghan eine 2-Wochen-Regel ein. Das bedeutet, sie dürfen sich nie mehr als 2 Wochen nicht sehen. Trotz Stress und vollem Terminkalender. Meistens fliegt Meghan nach London, einfach weil Harry nicht so gut undercover reisen kann.
1: Also ich habe ja bei all diesen Staffeln Mensch schon super oft gesagt, da weiß ich gar nichts drüber, habe ich noch nie gehört, keine Ahnung von und so weiter. Aber diesmal ist wirklich noch mehr so, also vom ganzen englischen Königshaus, überhaupt jedes Königshaus der Welt, interessiert mich eigentlich nicht. Das ist für mich so ein überkommenes System, wo man eigentlich eher über Kolonialismus reden sollte, wenn ich schon höre, Botswana, also das war mal Protektorat Englands, also schön Steuern ansammeln in einem fremden Land, ist ja geil. Und heute ist das für mich auch gar nicht nachvollziehbar, warum mich dieses ganze überkommene Zeug so interessieren soll. Also es ist irgendwie aus der Zeit gefallen und da leben so überprivilegierte Leute ein wirklich seltsames Leben. Okay, aber, also ich muss sagen, weswegen wir ja auch über Meghan reden, das ist jetzt schon bei den beiden, Meghan und Harry, der Versuch, sich zu befreien aus dem System. Und das interessiert mich jetzt schon. Wie ist das eigentlich bei dir?
0: Ja, also ich muss ehrlich sagen, ich kann das auch nicht so wirklich verstehen, warum man sich jetzt ernsthaft für die Monarchie interessiert. Du hast es ja mal so ganz toll Karneval mit Konsequenzen genannt. Das finde ich wirklich ein sehr, sehr gutes Bild dafür. Ich habe aber schon so eine leichte, perverse Faszination dafür. Ne? Also wenn man sich das mal so anguckt, so als degenerierter Adel, vollkommen kaputte und dysfunktionale Großfamilien, die sich gegenseitig irgendwie hauen und schlagen, wie zum Beispiel der Pinkelprinz und so. Also ich finde es ein bisschen absurd, aber es interessiert mich jetzt auch nicht so wirklich. Aber vielleicht rufen wir mal jemanden an, den das interessiert. Ne? Also mein Kollege Lars Töns Feuerborn von Niemand muss ein Promi sein, von dem anderen Podcast, den ich mache, der hat ganz still und heimlich einfach eine eigene Kategorie bei uns eingeführt, die heißt die Royals, wo ich mich lange gegen gewehrt habe. Und da redet er über die Royals und der liebt das richtig. Wollen wir den mal fragen, wie kann er uns das so ein bisschen näher bringen?
1: Let's do it.
2: Was willst du?
0: Wieso gehen alle meine Freunde mit Was willst du ans Telefon? Das ist so gemein.
2: Weil ich ein schwer beschäftigter Geschäftsmann bin.
0: Also pass auf, ich sitze hier mit Heiko Beer.
2: Hallo Heiko.
1: Hallo.
0: Und Heiko Beer und ich, wir machen gerade eine Folge über Meghan. Ich habe eine Frage und zwar, was ist die Faszination an den Royals? Warum magst du das? Warum macht dir das Spaß?
2: Das ist ganz einfach. Also erstmal, man muss das immer mit ein bisschen Ironie sehen, weil das ist natürlich jetzt auch nicht alles nur eitel Sonnenschein. Aber du musst überlegen, in den scheiß Zeiten, wo wir leben, ja, ist sowas wie eine royale Familie und gerade, also jetzt spreche ich mal besonders so über die britische Familie, weil das ist die Familie, die auf dieser Welt noch am meisten Prunk raushaut und die am meisten hier Zeremonien feiert.
0: So. Warte mal, also es geht also schon um den Prunk und die Zeremonien. Das heißt, wenn Heiko sagt, es ist Karneval mit Konsequenzen, dann... Also darum geht es ein bisschen.
2: Liebe ich auch den Ausdruck. Den finde ich schön, das passt auch. Es ist auch Karneval mit Konsequenzen, aber es ist eben ein Karneval, der auch dafür sorgt, dass Leute in beschissenen Zeiten einfach auch mal was anderes sehen, dass Leute auf andere Gedanken kommen und vor allen Dingen, das ist so eine Beständigkeit. Also ich glaube auch, dass das jetzt mit dem Tod der Queen sehr stark nochmal zurückgeht, die Zustimmung auch zur Monarchie, weil die Queen war ja die beständigste Person,
0: Auf der Welt.
2: Doch, können wir auch sagen. Also die beständigste Person auf der Welt bezüglich ihres Amtes. Ja, das also stimmt. Die hat das immer, ohne mit der Wimper zu zucken, hat die es immer durchgezogen. Sie hat immer ihre Linie gefahren. Sie musste natürlich auch mal in Krisensituationen lernen, dass ihre Linie nicht immer nur geradeaus ist, sondern sie auch mal abbiegen muss.
0: Ja, aber nur 10 Grad abbiegen. Nicht 90 Grad.
2: Und das hat gereicht. Das hat aber so
0: 5 Grad vielleicht.
2: Das reicht aber bei der Queen, weil sie so durchgekommen ist. Und deswegen ist, glaube ich, das Besondere bei den Royals einfach, die geben so eine gewisse Stabilität, die geben Ablenkung, die geben einfach so ein bisschen Zerstreuung. Und wenn die dann auch noch mit ihren ganzen kranken Geschichten um die Ecke kommen, mit ihren Betrügereien, mit ihren Bunga-Bunga-Partys, Koks-Partys, dann ist das das, was okay. wir sehen wollen. Und
0: das
2: dann
0: ist aber
2: hat man die
0: quasi
2: Zerstreuung.
0: Es ist eine Spielart von Boulevard, was du daran magst.
2: Voll. Machen wir uns aber nichts vor. Es gab eben auch die schlimmen Seiten und das ist halt Kolonialismus und Sonstiges, was da gelaufen ist. Da brauchen wir nicht drüber sprechen. Das ist alles furchtbar okay. und da gibt es auch nichts schön zu reden. Es ist unterhaltsam und es bietet einem so einen gewissen Zauber.
0: Okay, Lars, das war's auch schon. Vielen Dank. Tschüss.
2: Ciao.
0: Tschüss, bis dann. Tschüss. Ja gut, das sagt Lars dazu. Ich verstehe es immer noch nicht.
1: Aber er hat einen Punkt, so ein bisschen. Bisschen kann ich, also ich kann es vielleicht so ganz leicht fühlen.
0: Ja, und es ist ja auch mit dem Augenzwinkern. Ja, ne? Man ja. merkt auf jeden Fall so ein bisschen auch, es ist ein bisschen auch die Lust an Karneval auf jeden Fall.
1: Ja.
0: Aber zurück zur Timeline. Den ganzen August bis Ende Oktober 2016 bleibt alles friedlich. Die beiden zeigen sich nie in der Öffentlichkeit und treffen sich nur zu Hause hinter verschlossener Tür. Harry ist klar, wenn die Beziehung öffentlich wird, wird sofort die Medienhölle über sie einbrechen. Und genau das passiert dann auch an Halloween 2016. Harry bekommt einen Anruf von Jason Knauf, seinem Kommunikationsberater. Die englischen Klatschblätter haben von Meghan erfahren und die Story wird am nächsten Tag in der Zeitung stehen. So, shit is going to hit the fan. Und was machen die beiden? Genau das, was ich auch machen würde. Sie machen noch einmal unbeschwert Party und zwar richtig doll. Bei einer Freundin zu Hause, natürlich mit Masken, ist ja Halloween, aber trotzdem. Am nächsten Morgen ist Meghans Gesicht dann überall. Und natürlich geht es auch um ihre Herkunft. Ein Artikel ist besonders schlimm. Der erscheint am 2. November online in der Daily Mail.
1: Ja, also auf Deutsch übersetzt steht da, Harrys Mädchen ist, in Klammern, fast mitten aus Compton. Gang gebeuteltes Zuhause von Mutter enthüllt. Wow. Wird er zum Tee vorbeikommen? Also nach allem, was man so mitkriegt, die britische Boulevardpresse ist einfach noch mal krass offen rassistischer, als das, worüber man sich in Deutschland beschwert. Compton, das ist ein Vorort von Los Angeles, den kann man spätestens, würde ich sagen, seit NWA in den 80ern als Crime-Hotspot kennen, also Gangs, Gewalt und so. Und so eine trifft dann auf unseren Prinzen. Das vermittelt jetzt ja diese Überschrift nicht gerade subtil, ganz abgesehen davon, dass sie einfach gar nichts mit Compton zu tun hat.
0: Den ganzen Artikel kann man übrigens immer noch auf der Internetseite der Mail lesen, der wurde nie runtergenommen. Frech. Am 8. November 2016 lässt Harry dann ein Statement veröffentlichen, in dem er sich ganz deutlich hinter Meghan stellt. Er schreibt, dass er zwar versteht, warum sich die Medien für sein Leben interessieren, dass aber die Berichterstattung über Meghan definitiv zu weit geht. Er nennt vor allem die sexistischen und rassistischen Artikel und Kommentare auf Social Media. Er schreibt auch, dass sogar Meghans Mutter von Reportern verfolgt wird. Er bittet die Presse, ihr Verhalten zu reflektieren und diese Art der Berichterstattung zu stoppen.
1: Ja, ich habe das Statement gelesen. Das startet erstmal damit, dass Harry sich der Wärme der Öffentlichkeit sehr bewusst ist. Finde ich mega geiler Politiker-Talk, das ganze Ding. So startet das, ne? Aber das ist halt wirklich das offizielle Statement aus dem Königshaus. Das hat eben dann diesen Ton, denkt man so. Aber dann wird es wirklich, finde ich, relativ explizit. Hätte ich nicht gedacht. Es ist auch im September 2016 also schon offiziell erkannt und anerkannt, dass Harry Probleme hat mit dieser Form von Öffentlichkeit. Also auch vor Meghan und allem, was dann folgt.
0: Ja, das weiß man ja auch von Diana, ne? Dass er wirklich traumatized.
1: Ja.
0: Und was denkt ihr? Hat dieser Aufruf Erfolg? Nee. Nice try, Harry. Ja. Die Berichterstattung geht weiter und Meghan wird auf Schritt und Tritt überall hin verfolgt. Sie verlässt zum Beispiel einen Blumenladen mit einem Strauß in der Hand und zack, warten 10 Paparazzi auf sie. Am Anfang versucht sie noch nett zu sein und lächelt den Paparazzi zu. Harry sagt ihr dann, dass sie das auf gar keinen Fall machen darf. Das vermittelt das Gefühl, dass sie die Aufmerksamkeit liebt und dann wird sie als Medienschlampe dargestellt.
1: Ja, du hast ja am Anfang gesagt, dass es viele Leute gibt, die ihr nicht glauben, dass sie nicht so richtig wusste, auf was sie sich da einlässt. Also, ich glaube nicht, dass man darauf vorbereitet sein kann. Also, allein hier merkt man, finde ich, schon sehr stark, wie schwierig die Umstellung für Meghan sein muss. Ich finde die Idee, okay, ich versuch's mal mit Nettigkeit, jetzt nicht so komplett abwegig, dass dann sofort kommt, um Gottes Willen, Medienschlampe, Dead End. Wie soll man sich denn da verhalten?
0: Ja, ich glaube, you can't win. Also es geht ja sowieso in der Presse darum, dass sie erstmal das eine schreiben und wenn das langweilig wird, dann schreiben sie das andere. Das heißt, es ist so oder so, man kann es denen nicht recht machen.
1: Ich glaube auch ehrlich gesagt, dass die englische Presse nochmal schlimmer ist. Ich habe jetzt gerade diese Robbie Williams-Doku gesehen, hast du die auch gesehen?
0: Ja.
1: Also das ist nochmal eine andere Härte, glaube ich, ne?
0: Auf jeden
1: wenn du
0: Fall.
1: Das dann auch alles liest.
0: Ja. Ständig warten Paparazzi vor Megans Wohnung. Manche schlafen sogar in ihren Autos direkt vor der Tür. Sie verfolgen sie auch bis ans Set. Die Dreharbeiten von Suits werden gestört und müssen immer wieder unterbrochen werden, wenn wieder ein Fotograf auftaucht. Als sie dann noch eine Morddrohung erhält, bekommt sie einen Security, der auf sie aufpasst, und einen Fahrer. Der ist darauf trainiert, Verfolger abzuschütteln. Jeden Morgen fährt er eine andere Route zum Set.
1: Also da kriege ich schon ganz leise Diana-Vibes.
0: Ja. Okay, jetzt sind wir also im Bilde, wie ihr Leben aussieht, nachdem sie Harry getroffen hat. Aber wer ist Meghan Markle? Wo kommt sie her? Wie ist sie aufgewachsen? Spoiler, es hat überhaupt nichts mit Compton zu tun. Alle Infos, die jetzt kommen, stammen von Meghan selbst. Das ist ihr Narrativ, da gibt es nicht viele andere Quellen. Aber für ein Gefühl, wer sie ist, reicht uns das jetzt mal. Jetzt also ganz an den Anfang. Meghan wird am 4. August 1981 geboren in Canoga Park, einem Nachbarort von Los Angeles. Als sie 2 Jahre alt ist, trennen sie ihre Eltern, Doria Ragland und Thomas Markle. Danach lebt sie unter der Woche bei ihrer Mutter und an den Wochenenden bei ihrem Vater. Ihre Mutter Doria ist Afroamerikanerin und ihr Vater weiß. Meghan erzählt, dass ihre Mutter in ihrer Jugend oft für ihre Nanny gehalten wurde, weil sie eine dunklere Hautfarbe als Meghan hat.
1: Das finde ich so schlimm, als ich das gelesen habe. Also was das auch für die Beziehung der Familie so untereinander bedeutet hat, kann man sich ja gar nicht richtig ausmalen.
0: Ihr Vater ist ein erfolgreicher Lichtgestalter. Das bedeutet, er kümmert sich um die richtige Beleuchtung bei Filmsets. Der Beruf ist tatsächlich ziemlich technisch, aber dabei geht es weniger um Aufstellen von Scheinwerfern als um ein feines Lichtspiel, Farbgestaltung und damit die Stimmung der einzelnen Szenen. Also ein künstlerischer Beruf. Dabei lernt er Megans Mutter kennen, am Set der Serie General Hospital. Doria arbeitet am gleichen Set wie Thomas als Make-up-Assistentin.
1: Hast du das mal gesehen? General Hospital?
0: Nee.
1: Also, das ist eine Soap-Opera, die läuft seit 1963, also wirklich seit 60 Jahren, eine der am längsten laufenden Serien überhaupt.
0: Gibt's
1: ist ja
0: das
1: klar.
0: Noch?
1: Ja, das läuft immer noch.
0: Krass.
1: Ja. Und über den Inhalt muss ich jetzt und kann ich auch gar nicht groß reden. Also es geht um eine Klinik, okay, aber das ist schon eine große amerikanische Kulturmarke, General Hospital. Und irgendwie ist das schon so ein Running Gag fast, dass da auch sehr berühmte Hollywood-Schauspielerinnen auftauchen. Also immer mal wieder, zum Beispiel Mark Hamill von Star Wars, Elizabeth Taylor hat mitgespielt, Demi Moore, Ricky Martin oder James Franco. Also schon wirklich bekannte Leute.
0: Krass. Meghan kommt in L.A. an eine Privatschule, das Hollywood Schoolhouse. Das ist eine beliebte Schule, an die auch bekannte Hollywood-Persönlichkeiten ihre Kinder schicken. 3 Jahre später wird da zum Beispiel Scarlett Johansson eingeschult. Die beiden spielen sogar mal zusammen in einem Schultheaterstück. Hollywood wieder, ne? An jeder Ecke lauert ein Promi.
1: Ja.
0: Meghan sagt, dass ihre Eltern das geteilte Sorgerecht ganz gut hinkriegen. Trotzdem findet sie es als Kind stressig, ständig zwischen 2 Häusern hin und her zu wechseln. Mit 11 schreibt sie darüber ein längeres Gedicht. Das trägt sie auch in dieser Netflix-Doku vor. Da schreibt sie, dass sie sich eigentlich ein Leben in einem Zuhause mit 2 glücklichen Eltern wünscht. Sie beschreibt sich selbst als Papakind, sagt, dass sie und ihr Vater sehr eng waren. Thomas Markle hat neben Meghan schon 2 ältere Kinder. Thomas Markle Jr. und Samantha Markle, von der werden wir hier auch noch einiges hören. Meghan hat als Kind aber fast keinen Kontakt zu ihren Geschwistern. Samantha ist 17 Jahre älter als Meghan und schon ausgezogen, als Meghan an den Wochenenden bei ihrem Vater wohnt. Das gleiche gilt für Thomas Markle Jr., der ist 15 Jahre älter. Mit 11 Jahren sieht Meghan eine Werbung im Fernsehen, die sie extrem wütend macht.
3: The gloves are coming off. Women are fighting greasy pots and pans with ivory clear.
0: Meghan findet die Formulierung, dass nur Frauen gegen dreckiges Geschirr kämpfen, unmöglich. So unmöglich, dass sie einen Brief schreibt. Und zwar an die Geschäftsführung von Procter & Gamble, der Firma, zu der das Spülmittel gehört. Es erscheint dann sogar ein Beitrag über sie auf dem Sender Nickelodeon. Man sieht Meghan, wie sie ihren Brief, der in wunderschöner, ordentlicher Schreibschrift geschrieben ist, vorliest.
4: Just about one out of every 3 commercials is gonna say something that's gonna hurt somebody's feeling.
0: Meghans Brief war ein voller Erfolg. Nur knapp 3 Monate später ändert Procter & Gamble die Werbung tatsächlich in People all over America are fighting greasy pots and pans. Für Meghan ist das damals der Beweis, dass es etwas bringt, wenn man Ungerechtigkeiten anprangert und sich beschwert. In diesem Beitrag von ihr als Kind gibt sie am Ende noch den Tipp, dass doch alle Menschen immer einen Brief schreiben sollen, wenn ihnen was nicht gefällt. Schon irgendwie süß. Sie erzählt die Geschichte immer noch häufig in Interviews oder bei Vorträgen, wenn sie erklärt, warum sie sich auch heute noch so für Frauenrechte einsetzt. Und das hat alles mit dieser Werbung angefangen, ne? Das ist schon mal beeindruckend, finde ich.
1: Ja, schon. Ist beeindruckend. Ist natürlich gleichzeitig auch so ein bisschen Storytelling für Einsteiger, ne? Also wie sie da so von ihrer Biografie erzählt. Ich will es gar nicht abwerten, ne? Ich finde es richtig gut mit diesem Brief. Also dass der wirklich was bewirkt hat, ist ja fast schon zu schön, um wahr zu sein. Ich war mit 11 auf jeden Fall sehr weit entfernt davon, irgendjemandem einen Brief zu schreiben wegen irgendwelchen Ungerechtigkeiten. Ich finde aber halt gleichzeitig, was du eben erzählt hast, da so ein Gedicht vorzulesen, es ist halt auch ein bisschen cheesy, was sie so macht, oder? Also bin so ein bisschen hin und her gerissen bei ihr.
0: Ja, aber ich meine, was soll sie denn machen? Irgendwie, sie hat ja auch irgendwie eine cheesy Prinzessin-Geschichte. Ich weiß nicht. Ist doch auch unterhaltsam. Leute mögen doch auch, wenn es cheesy wird. Ich habe jetzt grundsätzlich nichts gegen cheesy.
1: Ja.
0: Du schon. Das merken wir hier aber.
1: Na, ich habe Suits geguckt, also mir kann keiner zu wenig Cheesiness unterstellen, sage ich mal, aber ja.
0: Nach der Grundschule kommt Megan an die Immaculate Heart High School. Das ist eine private katholische Mädchenschule in L.A. Megan sagt über ihre Schulzeit, dass sie ein richtiger Nerd war. Sie hatte immer nur super Noten und wollte immer alles gut machen. Was ist eigentlich der Unterschied zwischen einem Nerd und einem Streber?
1: Also Streber ist für mich so ein Schulding. Das ist man nur als in der Schule ist das halt so eine Beschimpfung, oder?
0: Ja, Nerd, aber sie war ja eher ein Streber, oder? Wenn sie immer nur gute Noten haben wollten. Ich finde, Nerds können ja auch nur so Inselbegabung haben und in der Schule ganz schlecht sein. Also was sie hier beschreibt, ist schon eher strebermäßig.
1: Ich finde es ein bisschen oldschool, ehrlich gesagt, von ihr. Also Nerd ist ja auch sowas, das war früher vielleicht eine Beschimpfung, aber heute ist das ja eigentlich,
0: ja, ein Kompliment.
1: Das hat sich ja sehr gewandelt. Ja.
0: Vielleicht will sie auch damit sagen, dass sie super schlau ist. Naja. Sie leitet damals auch noch so Schulclubs. Das hat den Hintergrund, dass Megan sich ein bisschen einsam fühlt. Sie hat Angst, mittags allein essen zu müssen. Da schafft sie sich den Stundenplan lieber so voll, dass das gar nicht erst passieren kann. Megan sagt über sich, dass sie als Teenager überhaupt nicht hübsch war, beziehungsweise sich überhaupt nicht hübsch gefühlt hat. Das kommt erst viel später. Das sagen, glaube ich, alle Teenager über sich. Ne? Das tut mir immer ganz doll leid, wenn ich mit so Teenagern zu tun habe, die einfach süß aussehen und die sich alle durch die Bank weg hässlich finden. Die werden sich nochmal wundern später, was das Leben noch ihnen antut mit dem Altern. Neben der Schule begleitet sie ihren Vater auch oft an Filmsets. Sie liebt den ganzen Trubel und die Stimmung da. Vielleicht ist das auch ein Grund, warum sie in der Schule in mehreren Musicals mitspielt. Ihr Vater kümmert sich dann ums Licht. Das waren wahrscheinlich die am besten ausgeleuchteten Highschool-Musicals der USA. Neben der Schule fängt sie mit 13 an, bei Humphrey Yogurt zu jobben. Witziger Name, ne? Humphrey Yogurt.
1: Das mag ich.
0: Das ist, wie man sich denken kann, ein Frozen-Joghurt-Laden. Als das 2021 bei Megans großem Oprah Winfrey-Interview rauskommt, ist bestimmt vielen aufgefallen, krass, Megan hat mir in den 90ern vielleicht Frozen-Joghurt verkauft. Zu dem Interview mit Oprah kommen wir natürlich noch intensiver. Megan macht mit 17 ihren Abschluss in einem keuschen weißen Kleid, wie alle Mädchen an der katholischen Schule. Danach geht sie an die Uni als erste ihrer ganzen Familie in der Nähe von Chicago. Sie studiert zwei Hauptfächer, Theater und internationale Beziehungen. Irgendwie interessante Kombi. Was lernt man bei internationalen Beziehungen, Heiko?
1: Ich glaube, das ist so eine Mischung aus Politik, Wissenschaft und Geschichte. Also
0: und Theater dazu.
1: Ja, das ist und dann dazu noch Theater, genau.
0: Klassischer Politiker-Werdegang vielleicht.
1: Ja.
0: Ja. Nach einem Jahr an der Uni bekommt sie ein Praktikum in der Presseabteilung in der amerikanischen Botschaft in Buenos Aires in Argentinien. Zu der Zeit denkt sie darüber nach, nach dem Studium in die Politik zu gehen. Sie macht dafür sogar den Foreign Service Officer Test, den braucht man, um in den USA fürs Außenministerium zu arbeiten. Da fällt sie aber durch und dann studiert sie weiter in Illinois. 2001 hat sie neben ihrem Studium übrigens ihren allerersten Schauspieljob, und zwar genau in der Serie, bei der sich ihre Eltern kennengelernt haben, bei General Hospital. Sie spielt eine Krankenschwester, die am Telefon mit einem Arzt redet. Das wirkt noch ein bisschen gestellt und sie darf auch nur einen Satz sagen. 2003 mit 22 ist sie dann mit ihrem Bachelor fertig. Danach möchte sie Schauspielerin werden. Aber der Anfang ist schwer für sie. Zumindest sagt sie das heute in Interviews wie 2016 in der Elle. Ich war nicht schwarz genug für die schwarzen Rollen und ich war nicht weiß genug für die weißen Rollen. So war ich irgendwo in der Mitte als ein ethnisches Chamäleon, das keinen Job bekommen konnte. Als sie also keine Schauspieljobs bekommt, hilft ihr, dass sie eine wunderschöne Handschrift hat, die sie an ihrer katholischen Mädchenschule gelernt hat. Also fängt sie an, als Kalligrafin zu arbeiten. Das heißt, sie schreibt Karten in Schönschrift für Promis oder bekannte Marken. Darunter zum Beispiel die Einladung für die Hochzeit von Robin Thicke und Paula Pattons Hochzeit 2005. Wer ist das denn jetzt, Heiko?
1: Robin Thicke und Paula Patton?
0: Ja.
1: Das fragst du mich, das finde ich ja witzig.
0: Ich weiß es doch, ich wollte doch fragen, ob du das weißt.
1: Ich weiß das. Robin Thicke ist doch dieser Typ, der dessen Beziehung aufgeflogen ist, weil er irgendwie so einem Fan an Arsch gelangt hat, oder?
0: Daher kennst du ihn, ich kenne den von Blurred Lines und daher ist Emilia Ratajkowski irgendwie entstanden und Pharrell wurde wegen dem Song noch verklagt von Marvin Gaye und so, also daher kenne ich, der hat doch Blurred Lines gemacht.
1: Ja, das finde ich nicht so wichtig.
0: Andere weiß ich gar nicht. Naja, und sie schreibt auch die Urlaubskorrespondenz zwischen Domenico Dolce und Stefano Gabbana.
1: Also das muss man sich mal vergegenwärtigen. Da sind also zwei Modedesigner, die sich Briefe im Urlaub schicken und die werden dann professionell verschriftlicht von anderen. Also das finde ich irgendwie, ich weiß gar nicht genau, ist das Riesenego oder ist das einfach Style, den ich nie erreichen werde?
0: Weißt du, was ich glaube? Ich glaube, die haben sich nicht gegenseitig geschrieben. Ich glaube, die haben anderen Leuten im Namen von Dolce und Gabbana, haben die, glaube ich, Urlaubspost geschrieben. Da macht schon ein bisschen mehr Sinn.
1: Macht ein bisschen mehr, aber die andere Version finde ich schön.
0: Ja, ich habe mal eine Doku darüber gesehen, über so Kalligrafen. Das ist schon ein krasser Job, ne? Also ich finde das schon sehr beeindruckend, wenn jemand 600 Einladungen schreiben kann in einer Handschrift und sich ja auch für jeden neuen Auftrag eine neue Handschrift ausdenkt. Ich finde das schon richtig geil und wahnsinnig kreativ und künstlerisch. Das Eine Downside ist davon, dass sie dann keine eigene Handschrift mehr haben.
1: Finde ich gar nicht so dramatisch. Wo brauchst du denn bitte heute noch eine eigene Handschrift?
0: Ja, Weihnachtskarten vielleicht.
1: Schreibst du Weihnachtskarten?
0: Ja.
1: Die du dann per Post verschickst?
0: Nee, aber ich packe zu jedem Geschenk, was ich verschenke, immer eine Karte. Also auch bei Geburtstagsgeschenken und so ist immer eine Karte dabei in der Hand geschrieben. Ne?
1: Ah, okay.
0: Ich habe eine sehr, sehr schlechte Handschrift leider. Aber bald bin ich so reich, dass ich mir auch einen eigenen Kalligrafen leisten werde. Dann geht es aber mit der Schauspielerei doch irgendwie weiter. Sie spielt in so Serien wie Century City, CSI New York oder Fringe. So, Heiko, woher kennen wir CSI?
1: Die Serie habe ich übrigens wirklich nie geguckt. Die fand ich so in keiner Inkarnation. Das ist doch dieser Jerry Bruckheimer, der, man kann sagen, den Untergang von Johnny Depp gestartet hat.
0: Und das könnt ihr hören, weil das haben wir nicht besprochen, in Mensch, Johnny Depp. Letztes Jahr, aber immer noch fresh. Hört doch mal da rein.
1: Das stimmt, ja.
0: Das sind auf jeden Fall bei Megan jetzt erstmal kleine Rollen, nicht länger als eine Folge. Und davon kann sie nicht leben. Deswegen fängt sie 2006 mit 25 an zu modeln. Sie wird ein Koffermädchen in der Fernsehshow Deal or No Deal.
1: Ich fasse mal diese wirklich faszinierende Show-Idee so ganz grob zusammen. Also jemand entscheidet sich am Anfang für einen mysteriösen Koffer, der dann eben zum Beispiel von Megan getragen wird. Und im Laufe der Sendung öffnet der Kandidat dann nach und nach die anderen Koffer. Die scheiden dann aus und er bekommt dann immer ein Geldangebot, den Deal. Wenn er das annimmt, darf er seinen Koffer nicht öffnen, bekommt aber das Geld. Und wenn er seinen Koffer bis zum Schluss nicht eintauscht, darf er ihn am Ende öffnen. So nacherzählt ist das wirklich richtig schlimm, oder? Naja, also der Job der Models ist einfach klatschen, lächeln und immer neben ihrem Koffer stehen bleiben.
0: Megan fand es da richtig grauenhaft. In einem Interview erzählt sie, dass sie die Unglückszahl 26 hatte, die niemand auswählen wollte. Ich wusste ehrlich gesagt nicht, dass 26 eine Unglückszahl ist, aber am 26. passieren angeblich die meisten Katastrophen. Irgendwer hat mal 59 Desaster gezählt, die alle an einem 26. passiert sind.
1: Ja, 26 ist doch auch das Doppelte von 13. Ist doch also logisch.
0: Ich wusste das trotzdem nicht. Das ist in meinem Leben irgendwie keine Unglückszahl. Aber für Megan war es das. Die 26 bedeutet, sie muss ewig in billig unbequemen High Heels dastehen, bis sie endlich den Koffer öffnen und sich hinsetzen kann. Außerdem sagt sie, dass die Frauen auf ihr Äußeres reduziert wurden. Für diese Aussage bekommt sie dann Ärger von anderen Frauen, die da gearbeitet haben und das alles super fanden. Weiß jetzt auch nicht. Mit gelegentlichen kleineren Rollen und der Kalligrafie hält sie sich bis 2010 über Wasser. Und dann bekommt sie endlich ihre ersten wichtigeren Rollen in Kinofilmen. Erst in Männertrip und dann in Remember Me. Der Produzent von Remember Me ist zufälligerweise Trevor

0: Serie, die in New York spielen, eben aus dieser Stadt in Kanada. Und der finale Titel der Serie ist dann eben Suits. Klar, kommt 2011 raus und ist Megans großer Durchbruch. Erst ist sie noch richtig unsicher, denkt die ganze erste Staffel lang, dass die Serienmacher sie sicher austauschen werden. Aber Suits wird dann so schnell so erfolgreich und ihre Rolle tatsächlich auch so beliebt, dass das nie passiert. Das wird so groß, dass Megan irgendwann $50.000 für eine Folge bekommt. Also man kann es so ein bisschen einordnen. Ich erinnere mich jetzt, Friends zum Beispiel, da haben ja die Hauptdarsteller 1 Million pro Folge bekommen. Das ist schon eine sehr erfolgreiche Serie, aber jetzt auch nicht riesig erfolgreich.
1: Im gleichen Jahr, in dem Suits rauskommt, feiert Megan auch noch ihre Traumhochzeit. Nee, noch nicht mit Harry, mit ihrem Freund Trevor, mit dem sie seit 7 Jahren zusammen ist. Die beiden heiraten am Strand auf Jamaika. Die Party geht 4 Tage lang, wenn man einem Artikel der Daily Mail glaubt, und es sind über 100 Gäste geladen. Auf den Fotos, die man noch im Internet findet, trägt Megan ein schlichtes weißes Kleid mit einem Streifen silberner, glänzender Steine um die Taille. Trotz der schönen Feier hält die Ehe aber nur 2 Jahre. Megan reicht 2013 die Scheidung ein wegen unüberbrückbarer Differenzen. Auch ein moderner Klassiker. Es gibt Gerüchte, dass Megans Job bei Suits der Grund war. Megan muss nach Toronto ziehen und Trevor hat seinen Job in Los Angeles. Das war auf die Dauer dann doch zu weit für eine Ehe.
0: Also der Trevor hat übrigens mittlerweile, natürlich würde ich fast sagen, ein Angebot bekommen, über diese kurze Ehe ein Buch zu schreiben. Ja, so ein Pseudo-Skandalreißer ist ja klar. Viele würden da sicher zugreifen. Er hat es zumindest theoretisch nicht nötig. Der ist jetzt mittlerweile zum 2. Mal verheiratet mit einer Bankierstochter, die $250 Millionen in die Ehe gebracht hat, habe ich gelesen. Also der ist jetzt reicher als seine Ex. Er steht nicht im Rampenlicht und er hat auch keinen Stress mit den Schwiegereltern.
1: Und er hat das Buch auch nicht geschrieben, oder?
0: Bis jetzt nicht, aber dieses Angebot ist relativ frisch.
1: Okay. Megan lernt aus ihren Fehlern, Fernbeziehung kommt nicht mehr in Frage. 2014 kommt sie mit dem kanadischen Promi-Koch Corey Vitiello zusammen. Der besitzt 3 Restaurants in Toronto und hostet eine Kochshow im Fernsehen. Im gleichen Jahr startet sie auch ihren eigenen Lifestyle-Blog The Tick. Der Name kommt von ihrem Lieblingswein Tignaniello. Als sie den das allererste Mal trinkt, versteht sie auf einmal, was die Leute meinen, wenn sie von gutem Wein schwärmen und den Abgang oder die Textur beschreiben. Und dieses Aha-Erlebnis wird das Motto von The Tick. Neues Entdecken aus den Bereichen Essen, Lifestyle, Reisen und Mode. Wie ihr merkt, halte ich da nicht so viel von. Naja, die Seite gibt's inzwischen nicht mehr. Trotzdem findet man den ganzen Blog noch, wenn man die Adresse im Webarchiv eingibt.
0: Ja, das ist so eine Seite, wo alte Versionen von Websites eben gespeichert sind. Kennt man ja. Ich habe mich da mal ein bisschen durchgescrollt und bin auf ein Interview gestoßen. Das hat Megan 2014 mit der Prinzessin Alia al-Senussi, ich hoffe, ich spreche den Namen einigermaßen okay aus der libyschen Adelsfamilie geführt. Und da schreibt sie, dass, Zitat, kleine Mädchen davon träumen, Prinzessin zu werden. Und sie schreibt auch, dass sie es total krass fand, für das Interview E-Mails mit einer echten Prinzessin auszutauschen. Also Foreshadowing einfach krass hier.
1: Ja, und das ist ihr dann ja richtig um die Ohren geflogen, ne? Weil dann Leute gesagt haben, von wegen, sie wusste das alles gar nicht, die wollte doch schon immer Prinzessin werden und so, was ich allerdings auch wirklich albern finde. In diesem Blog gibt es auch einen Steckbrief, den Megan über sich selbst ausgefüllt hat. Da beantwortet sie ein paar Fragen, unter anderem, was würdest du tun, wenn du nur noch $10 in der Tasche hättest? Megans Antwort, ich würde sie jemandem geben, der sie dringender braucht als ich.
0: Ja.
1: Ich bin mir da nicht so sicher, ne? Denkt Megan so wirklich und ist damit eine Heilige oder stellt sie sich nur so gerne dar? Es wirkt auf jeden Fall so, als wäre es ihr sehr wichtig, nach außen zu betonen, was für ein krass hilfsbereiter Mensch sie ist. Vielleicht ist das aber auch nur eine Message oder so ein Gleichnis. Kann ja auch sein, dass sie es nicht ganz wörtlich meint.
0: Ja.
1: Was auch immer ihre inneren Gründe dafür sind, Megan engagiert sich wirklich neben ihrer Karriere sehr viel im karitativen Bereich. Ganz besonders wichtig sind ihr da Frauenrechte. Darüber hält sie zum Beispiel 2015 eine Rede bei der Frauenrechtskommission in New York. Und auch in ihrem eigenen Leben setzt sie sich für ihre Rechte ein. Vor den Dreharbeiten für eine der späteren Staffeln von Suits ruft sie die Produzenten an. Sie hat das Gefühl, dass Rachel, also ihre Rolle, nur noch im Handtuch zu sehen ist. Sie findet, dass das ihre Rolle unnötigerweise sexualisiert. Das wird dann geändert. Nicht schlecht. Megan wird dann auch noch Botschafterin für die Hilfsorganisation World Vision. In dieser Rolle fliegt sie aus PR-Zwecken zu verschiedenen Hilfsprojekten. Zum Beispiel nach Ruanda und schaut sich da Schulen an, zu denen World Vision neue Wasserpipelines gebaut hat. An Neujahr 2015 auf 2016, ein paar Monate bevor sie Harry trifft also, postet sie in ihrem Blog ihre Neujahrsvorsätze. Sie möchte einen Marathon laufen, nicht mehr fluchen und weniger an ihren Nägeln kauen. Und dazu möchte sie das Leben spielerisch angehen und Raum für Magie lassen. Übrigens sind genau diese Neujahrsvorsätze auch der Inhalt von mehreren Skandalartikeln über Megan. Da wird von undamenhaftem Verhalten geschrieben, weil Megan ja anscheinend mal an den Nägel gekaut und geflucht hat.
0: Also genau, das ist auch wirklich ein Grund oder einer der Gründe, warum mir diese ganzen Königshausgeschichten so auf die Nerven gehen. Das sind alles so 50er-Jahre-Vorstellungen. Also so ganz begreife ich immer noch nicht, wieso man das alles irgendwie so als witzig abfeiern kann. Also Eskapismus, ja, verstehe ich, aber ey, dann gucke ich lieber Suits.
1: Harry hat Suits anscheinend nicht geguckt, sonst wäre ihm Megan doch schon da aufgefallen. 2016

0: ist das schon eine sehr erfolgreiche Serie. Hat er sie wohl gegoogelt? Bestimmt, oder?
1: Ja, come on.
0: Übrigens gibt es verschiedene Quellen, die schreiben, dass Harry der Grund ist, warum Meghan sich im Frühling 2016 von Corey, dem kanadischen Koch, trennt. Sie erzählt eine andere Version, sie soll sich gerade frisch getrennt haben. Wir können es aber nicht genau wissen. Und an dieser Stelle möchte ich nochmal die Geschichte von Guy Ritchie erzählen. Habe ich zwar schon gemacht, aber die ist einfach so gut, ne? Als er Madonna kennenlernt und sich trennt von seiner damaligen Freundin, sagt er zu ihr, I love you baby, but face it, she's Madonna. Später gesungen auch nochmal von Robbie Williams. So, was wir aber wie gesagt wissen können, weil sie es uns vorhin ja schon erzählt haben. Ende 2016 treffen sich Harry und Meghan in London das erste Mal, fliegen dann in den Urlaub nach Botswana für eine Woche und sind danach das Liebespaar. Für Meghan ein krasser Einschnitt in ihr Leben. Ab jetzt ist nichts mehr wie zuvor. Paparazzi überall, die schlafen sogar vor ihrem Haus und verfolgen sie auf die Arbeit. Und dann steht noch ein großes Ereignis an. Meghan trifft Harrys Großmutter, die aber einfach die Königin von England ist. Sie erzählt das in dieser Netflix-Doku so, dass sie noch ein paar Minuten vor dem Treffen gar nicht wusste, dass es gleich passieren würde. Harry und sie sind in London mit dem Auto unterwegs auf dem Weg zum Mittagessen. Und dann sagt er ganz casual, du, bei dem Essen gleich, da ist auch meine Oma dabei, ist ja okay, oder? Und dann, ganz kurz vor dem Treffen, fragt Harry Meghan, ob sie eigentlich weiß, wie sie die Queen grüßen muss. Meghan hat keine Ahnung, sie denkt erst, dass Harry einen Witz macht. Und dann erklärt ihr im Auto, wie man knickst. Das ist eine Art angedeutete Verbeugung, dabei ist ein Bein hinter dem anderen. Das erste Treffen beschreibt Meghan als leicht awkward. Sie ist sehr unbeholfen, verbeugt sich viel zu tief und will alles richtig machen.
1: Ja, also so als Amerikanerin hat die bestimmt noch einen ganz anderen Blick auf diesen ganzen Quatsch. Die haben ja nur die Kennedys als Royals. Aber ich finde ja, spätestens bei diesem Knicks machen sollte man auch denken, boah, nee, danke.
0: In dieser Doku macht sie diesen Knicks auch nochmal nach, also wie sie den damals angeblich gemacht hat. Mhm. Sehr lange und sehr weird und Harry guckt auch ganz awkward, so als wäre ihm das unangenehm, dass sie das nochmal nachmacht. Und da hat sie auch richtig viel Hate für bekommen, dass sie sich hier darüber lustig macht, über diese Tradition und über die Queen und so. Also das war auch nicht gut, dass sie das da irgendwie so nochmal nachgemacht hat. Der allererste gemeinsame Auftritt in der Öffentlichkeit von Harry und Meghan ist der 26. September 2017. Zu diesem Zeitpunkt wissen die Medien schon seit einem Jahr von ihrer Beziehung. Der Anlass sind die Invictus Games in Toronto. Da treten amerikanische Kriegsveteranen in sportlichen Wettkämpfen an. Zum Beispiel gibt es Tennis, Golf, Schwimmen oder auch Bogenschießen. Also eine ziemlich bunte Mischung. Harry war ja selbst 10 Jahre beim Militär und hat diese Spiele 2014 gegründet. Er eröffnet sie zusammen mit dem kanadischen Premierminister Justin Trudeau.
1: Also diese Invictus Games, die waren doch auch in Düsseldorf 2023.
0: Ja.
1: Ich erinnere mich, da war ich nämlich zu der Zeit zufällig da und habe da überall diese Flaggen gesehen. Und er war dann auch noch im aktuellen Sportstudio zu Gast, wenn ich mich da so ein bisschen so dunkel dran erinnere. Bisschen absurd. Aber okay, der Anlass ist ja eigentlich vielleicht kein schlechter. Keine Ahnung.
0: Ja, und ich kenne einen, der kennt einen, der war mit Harry im Hotel im Fahrstuhl in Düsseldorf.
1: Oh, ja. Haben die geredet?
0: Nee.
1: Hat er geknickst?
0: Nett gegrüßt. Einfach nur, hi. So nett zugeblinzelt. Die Medien stürzen sich natürlich auf dieses Ereignis. Alles wird unter die Lupe genommen, besonders Meghans Outfit. Sie trägt eine lässige Jeans, bisschen ausgefranst, dazu eine weiße Bluse und eine Sonnenbrille. Auch Harry ist casual angezogen in Jeans und einem schwarzen Poloshirt. Da war die Presse aber noch ganz nett zu ihr. Und dann, nur wenige Wochen später, sitzen Harry und Meghan abends gemeinsam in London im Nottingham Cottage.
1: Also klar, das musste ich jetzt nachlesen. Das ist ein kleines Haus auf dem Gelände vom Kensington Palace. Das ist natürlich dieses riesige Anwesen der Royals in London, zu dem viele große Gärten gehören. Und in einem Apartment in dem Palast wohnen übrigens auch William und Kate mit ihren Kindern. Und jetzt wird's romantic.
0: Meghan bereitet gerade ein Hühnchen vor zum Braten. Plötzlich steht Harry auf und öffnet eine Flasche Champagner. Meghan findet das verdächtig, das macht er sonst nicht einfach so. Sie schickt ihrer Freundin Jessica Maroney ein Video und sagt, oh mein Gott, Jess, it's happening. Harry führt Meghan dann kurze Zeit später in den Garten. Er hat eine Picknickdecke ausgebreitet und 15 elektrische Kerzen verteilt.
1: Elektrische.
0: Und genau da, unter den Augen mehrerer Securities, geht Harry auf ein Knie und macht Meghan einen Antrag. Die sagt sofort, ja, lässt ihn kaum ausreden. Hat er diese Picknickdecke und diese 15 elektrischen Kerzen wohl selber aufgestellt?
1: Hat er die selber gekauft?
0: Bei Amazon. Oder AliExpress.
1: Aber Prime, ne? Die mussten dann am nächsten Tag da sein.
0: Aber hat er diese Decke dann so hingelegt mit seinen eigenen Pfoten oder kann der sowas gar nicht mehr?
1: Ich glaube, vielleicht kann er es schon, aber ich glaube,
0: er hat nochmal drüber geguckt. Final Touches hat er gemacht.
1: Wenn überhaupt.
0: Die Neuigkeit, dass sie verlobt sind, verraten die beiden erstmal nur ihrer Familie und den engsten Freunden. Und sie feiern eine ganz kleine interne Verlobungsfeier. Dabei kommen alle in Tier-Onesies. Harry und Meghan tragen Pinguin-Onesies, weil die sich ein Leben lang treu sind. Und die Queen kommt im Flamingo-Onesie. Nee, leider nicht. Und dann am 27. November 2017 erfährt auch die ganze Welt davon.
2: It happened a few weeks ago, earlier this month, here at our cottage. Just a standard, typical night
3: it's
2: for
3: a
2: us.
3: A cozy night. What were we doing? Just roasting chicken
2: roasting
3: and having
2: chicken. Trying to roast chicken.
3: Trying to roast the chicken. And it was just an amazing surprise. It was so sweet and natural and very romantic. He got on one knee.
0: Das offizielle Verlobungsinterview gehört quasi zum guten Ton, wenn man sich in der Königsfamilie verlobt. Und wenn man sich das anguckt, ne, das ist offensichtlich total gestaged. Harry und Meghan sitzen da ganz steif und müssen die ganze Geschichte nochmal erzählen, wie sie sich kennengelernt und verlobt haben, damit wir heute darüber reden können.
1: Also was einen schon so ein bisschen wundert, sie ist ja Schauspielerin. Ne? Mhm. Also es ist ja eigentlich ihr Job und trotzdem wirkt das immer alles so steif bei ihr, finde ich. Also ja. Bei ihm auch, aber...
0: Aber privat so Sachen zu faken ist auch für Schauspieler schwierig.
1: Ja.
0: Die beiden sehen aber zumindest total glücklich aus. Aber nur einen Tag nach dem offiziellen Verlobungsinterview erscheint eine Person aus Meghans Vergangenheit in den Medien. Samantha Markle, die deutlich ältere Halbschwester, gibt Good Morning Britain ein Interview. Sie wirkt erstmal nett, beschreibt Meghan als ein kreatives und charmantes Kind und dann hat sie noch eine Message an Meghan.
4: I just want to say I love you, I'm incredibly happy for you. Cheers and, you know, to a wonderful life.
0: Tja, aber das, was hier noch nach Familienidylle klingt, wird sich ziemlich schnell in eine Medienschlammschlacht verwandeln. Zum Zeitpunkt ihrer Hochzeit wird Meghan keinen Kontakt mehr mit Samantha oder ihrem Vater haben. Und darum wird es unter anderem in der nächsten Folge gehen, um die Verlobungszeit, eine Familie, die auseinanderbricht, um eine pompöse, königliche Hochzeit. Ach, das würde Harald Glückler aber auch gut gefallen, ne? Falls ihr das noch nicht gehört habt, könnt ihr auch hier in diesem Feed. Ich freue mich auf jeden Fall aufs nächste Mal. Wenn es wieder heißt, Mensch Meghan, Heiko.
1: Ja.
0: So, falls ihr diesen Podcast mögt, ne, dann könnt ihr den bewerten und ihr könnt den auch bitte abonnieren. 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Abonniert diesen Podcast und bewertet ihn, schreibt uns Nachrichten, macht den Dry January. Schreibt doch mal, macht ihr auch Dry January, würde mich mal interessieren. Elena-Gruschka, mal gucken, ob ich es durchhalte. Ansonsten hören wir uns nächste Woche wieder, wenn es wieder heißt,

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1: Ich bin Dirk Zeitler. Bundesverkehrsminister Bilger sieht vorerst kein schnelles Ende der Beeinträchtigungen für die Binnenschifffahrt wegen Trockenheit. Man müsse davon ausgehen, dass die Niedrigwasserproblematik den gesamten August über andauern werde, sagte Bilger in Neumünster.
2: Es hat zwar immer mal wieder geregnet, aber es reicht bei weitem nicht aus, um die Flüsse annähernd zu füllen. Das stellt auch Verkehrsminister Bilger fest. Er will sich an diesem Mittwoch wieder mit seinen Kollegen aus den Ländern über die Lage und weitere, auch kurzfristige Maßnahmen austauschen. Mehrere Bundesländer haben schon das Sonntagsfahrverbot für Lastwagen vorübergehend ausgesetzt. Um Logistikketten aufrechtzuerhalten, sollen Transporte so zumindest teilweise auf die Straße verlagert werden. Niedrige Wasserstände gibt es etwa in den Flüssen wie Rhein, Elbe und Donau. Tine Klimach, Nachrichtenredaktion.
1: In den Trümmern wird weiter nach Überlebenden gesucht. Erst langsam zeigt sich das ganze Ausmaß der Erdbebenkatastrophe in Kolumbien. In Cali gelang es der Feuerwehr jedoch nach 16-stündigem Einsatz am zweiten Tag nach dem Beben eine Frau lebend zu retten. Nach einer vorläufigen Bilanz kamen mindestens 181 Menschen ums Leben. Erstmals seit mehr als 25 Jahren können Fans der deutschen Fußballnationalmannschaft wieder Stehplatztickets für Heimspiele kaufen. Das teilte der Deutsche Fußballbund mit. Die entsprechenden Gremien hätten dies beschlossen.
3: Der große Motivator Jürgen Klopp will wieder Euphorie entfachen bei der Mannschaft und den Fans. Da passt es gut, dass es bald auch wieder preiswerte Stehplätze geben wird. Schon bei den Klopp-Heimpremieren in rund 6 Wochen in Augsburg und München werden die Tickets angeboten für 18 Euro. Stehplätze seien ein wichtiger Bestandteil der Fankultur und des Stadionerlebnisses, sagt DFB-Präsident Neuendorf. Die neue Regelung gilt auch für europäische Wettbewerbe der Frauen und des U21-Nachwuchses. Thomas Bremser, Nachrichtenredaktion.
1: Der von einer Sperre bedrohte deutsche Sprinter Owen Ansah hat über 100 Meter die Bronzemedaille bei den Leichtathletik-Europameisterschaften in Birmingham gewonnen. Ansah soll eine Dopingprobe verweigert haben. Sollte er nachträglich gesperrt werden, droht ihm die Aberkennung der Medaille. Vor dem 100-Meter-Lauf hatte Hammerwerfer Merlin Hummel Silber geholt.
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4: Uns liegen derzeit keine Meldungen vor. Alle aktuellen Staus und Blitzer findet ihr jederzeit auf antenne1.de oder ganz bequem in unserer Antenne 1 App.
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